0: Englands Fußballer haben bei der WM ihr erstes Gruppenspiel gewonnen. Gegen Kroatien gab es einen 4:2-Erfolg. Der Kroate Josip Stanišić vom FC Bayern nannte im ZDF Gründe für die Niederlage seines Teams.
1: Ganz einfach. Ich glaube, vorne haben sie einfach eine Riesenqualität und haben unsere Fehler heute ausgenutzt.
0: Schon am frühen Abend kam Portugal gegen die Demokratische Republik Kongo überraschend nicht über ein 1:1 hinaus. Nach dem Spiel Ghana gegen Panama trifft um 4 Uhr noch Usbekistan auf Kolumbien. Die USA und der Iran haben ihr Friedensabkommen digital unterzeichnet. Das bestätigten beide Seiten. Laut Iran wird es deshalb doch keine Unterzeichnungszeremonie in der Schweiz geben. US-Präsident Trump unterschrieb die Vereinbarung demnach bei einem Dinner mit Frankreichs Präsident Macron in Versailles. Mit einem bewegenden Gottesdienst haben Vertreter aus Politik, Kirche und Wissenschaft in der Münchner Frauenkirche Abschied von Hans Mayer genommen. Der frühere bayerische Kultusminister war am 8. Juni gestorben. Der frühere Bundesfinanzminister Theo Weigel sagte in seiner Traueransprache:
2: Mit intellektueller Brillanz gelang es ihm, die umstrittene Kultur- und Schulpolitik zu gestalten, mit der Opposition fair umzugehen, mit den Lehrerverbänden zu kooperieren und die Wissenschaft in Bayern zur Blüte zu bringen. Die 16 Jahre seiner Amtszeit sind ein Glanzstück bayerischer Bildungs- und Wissenschaftspolitik.
0: Hans Mayer war von 1970 bis 1986 Kultusminister. Er wäre heute 95 Jahre alt geworden. In der Nähe von Stuttgart ist ein Kleinkind tot in einem Auto gefunden worden. Laut Polizei wurde das 20 Monate alte Mädchen in Schorndorf im Wagen vergessen. Die Mutter soll ihr Kind erst nach Stunden im aufgeheizten Auto aufgefunden haben. Die Basketballer des FC Bayern haben das dritte Playoff-Spiel in der BBL bei Alba Berlin mit 91:83 gewonnen. Damit führen die Münchner in der Serie jetzt mit 2:1. Ein weiterer Sieg am Freitagabend und die Meisterschaft wäre perfekt.
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4: Mit Tanja Scholl. Mehr Räder, mehr Ziele, mehr Sommermobilität. Das Leihradangebot in Erlangen wächst. Ab sofort gibt es eine neue reguläre VAG-Radstation in der Lachner Straße in Tennenlohe. Dazu kommen in den Sommermonaten zwei virtuelle Stationen. An der Wörmühle und am Dexendorfer Weiher. Sie sind nur mit einer Stele markiert. Die Räder lassen sich dort innerhalb eines festgelegten Bereichs per App Nürnberg Mobil ausleihen und abstellen. Die Stadt reagiert damit auf die steigende Nachfrage nach klimafreundlicher Mobilität. Gleichzeitig sollen beliebte Ziele im Stadtgebiet besser ans Radnetz angebunden werden. Weitere Infos gibt's online bei VAG Rad.

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1: In zwei neuen Filmen in unseren fränkischen Kinos geht es um aktuelle und um frühere Probleme. Vorhang auf für Savage House und LOL 2.0. Mit Mitte 50 fühlt sich die zweifache Mutter Anne in LOL 2.0 frei und jung. Aber als sie von ihrem Sohn erfährt, dass sie Oma wird, ist das vorbei.
2: Ich war jetzt schwanger.
3: Von wem denn?
2: Von mir, denke ich mal, Mama.
3: Wirklich? Aber wie?
2: Ich muss dir doch nicht erklären, wie man Babys macht.
3: Nein.
2: Du bist wirklich komisch. Freust du dich denn gar nicht?
3: Ja.
1: Aber jetzt kommt sich Anne alt vor. Und dann zieht auch noch ihre 23-jährige Tochter Louise wieder bei ihr ein.
4: Ich bin nicht mehr das Dienstmädchen für niemanden. Geschweige denn sauge ich in deinem Zimmer, in diesem Saustall.
5: Niemand verlangt von dir, dass du mein Zimmer aufräumst.
4: Es macht mich wahnsinnig mit anzusehen, wie du dich zurückentwickelst.
5: Du entwickelst dich zurück, hast Schiss vorm Erwachsenwerden.
4: Du redest Bullshit, ich bin eine Erwachsene, Madame.
5: Eine Erwachsene? Die sich vor einem Enkel und ein paar Falten auf der Stirn fürchtet.
1: Wie schon der Filmtitel verrät, ist LOL 2.0 eine Fortsetzung. Das erste Mal, dass Frankreichs Superstar Sophie Marceau die Rolle der Mutter spielte, ist aber schon 17 Jahre her. Im England des 18. Jahrhunderts spielt Savage House. Der Familie Savage ist Ansehen sehr, sehr wichtig. Umso besser, dass sich hoher Besuch ankündigt.
6: Der Herzog und die Herzogin kommen zum Dinner zu uns.
7: Wirklich? Der Herzog und die Herzogin von Devonshire? Dies ist unsere Chance.
6: Lasst uns alle makellos sein.
1: Deshalb wird der Wohnsitz auf Hochglanz gebracht. Und natürlich muss die Küchenmannschaft bei einem Testessen ihr Bestes geben.
8: Was zum Teufel ist das denn hier?
6: Es ist gar nicht so übel.
8: Sicherlich ungeeignet für einen verdammten Herzog. Man wird uns an den Galgen hängen. Der nächste Gang.
1: Mit Adelsromantik à la Downton Abbey hat Savage House nichts zu tun. Es ist eine böse und auch sehr heftige Satire auf die englische Aristokratie. Stefan Grundler, 98.6 Charivari, Kinoredaktion.

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12: Ich bin Moritz Einzel. Englands Fußballer haben bei der WM ihr erstes Gruppenspiel gewonnen. Gegen Kroatien gab es einen 4:2-Erfolg. Der Kroate Josip Stanišić vom FC Bayern nannte im ZDF Gründe für die Niederlage seines Teams.
13: Ganz einfach. Ich glaube,

0: Vorne haben sie einfach eine Riesenqualität und haben unsere Fehler heute ausgenutzt.
1: Schon am frühen Abend kam Portugal gegen die Demokratische Republik Kongo überraschend nicht über ein 1:1 hinaus. Nach dem Spiel Ghana gegen Panama trifft um 4 Uhr noch Usbekistan auf Kolumbien. Die USA und der Iran haben ihr Friedensabkommen digital unterzeichnet. Das bestätigten beide Seiten. Laut Iran wird es deshalb doch keine Unterzeichnungszeremonie in der Schweiz geben. US-Präsident Trump unterschrieb die Vereinbarung demnach bei einem Dinner mit Frankreichs Präsident Macron in Versailles. Mit einem bewegenden Gottesdienst haben Vertreter aus Politik, Kirche und Wissenschaft in der Münchner Frauenkirche Abschied von Hans Mayer genommen. Der frühere bayerische Kultusminister war am 8. Juni gestorben. Der frühere Bundesfinanzminister Theo Weigel sagte in seiner Traueransprache:
2: Mit intellektueller Brillanz gelang es ihm, die umstrittene Kultur- und Schulpolitik zu gestalten, mit der Opposition fair umzugehen, mit den Lehrerverbänden zu kooperieren und die Wissenschaft in Bayern zur Blüte zu bringen. Die 16 Jahre seiner Amtszeit sind ein Glanzstück bayerischer Bildungs- und Wissenschaftspolitik.
1: Hans Mayer war von 1970 bis 1986 Kultusminister. Er wäre heute 95 Jahre alt geworden. In der Nähe von Stuttgart ist ein Kleinkind tot in einem Auto gefunden worden. Laut Polizei wurde das 20 Monate alte Mädchen in Schorndorf im Wagen vergessen. Die Mutter soll ihr Kind erst nach Stunden im aufgeheizten Auto aufgefunden haben. Die Basketballer des FC Bayern haben das dritte Playoff-Spiel in der BBL bei Alba Berlin mit 91:83 gewonnen. Damit führen die Münchner in der Serie jetzt mit 2:1. Ein weiterer Sieg am Freitagabend und die Meisterschaft wäre perfekt.
3: Jetzt das Wichtigste aus Franken.
4: Mit Tanja Scholl. Jahrzehntelang ist gestritten worden. Jetzt werden die Nürnberger am 28. Juni entscheiden, ob der Franken-Schnellweg kreuzungsfrei ausgebaut wird oder nicht. Es geht um den Bereich zwischen Stadtgrenze Nürnberg-Fürth und Südring, der sehr stauanfällig ist. Wer Ja ankreuzt, stimmt für den Stopp der Pläne, wie ihn die Gegner fordern. Wer Nein ankreuzt, stimmt für den Ausbau, wie ihn der Stadtrat mit der Mehrheit von CSU und SPD beschlossen hat. Der CSU-Fraktionsvorsitzende Daniel Frank macht noch mal klar:
5: Man muss sich ehrlich machen, ein Ja bedeutet Stillstand für das ganze Projekt, bedeutet letztendlich, dass wir als Stadt Nürnberg sehr viel Geld ausgeben müssen, um überhaupt den Ist-Zustand zu erhalten. Die Brücken sind sanierungsbedürftig und es würde uns über 100 Millionen Euro kosten und wir würden kein einziges Problem damit lösen.
4: Vor dem Bürgerentscheid wird noch mal fleißig plakatiert. Die Gegner halten die Ausbaupläne für zu teuer und nicht mehr zeitgemäß. Bislang haben bereits rund 100.000 Wahlberechtigte per Briefwahl abgestimmt.
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1: Ich bin Moritz Einzel. Der Friedensdeal zwischen den USA und dem Iran ist unterzeichnet. Beide Seiten haben bestätigt, dass die Unterschriften digital erfolgt seien. Laut Iran soll es deshalb doch keine Unterzeichnungszeremonie in der Schweiz geben. Der Vermittler Pakistan teilte mit, das Abkommen trete sofort in Kraft. Das Abkommen zwischen den USA und dem Iran war natürlich auch Thema beim G7-Gipfel in Evian, der gestern zu Ende gegangen ist. Bundeskanzler Merz war sehr zufrieden über eine neue transatlantische Einigkeit.
2: Keine Frage, es bleibt ein weiter schwieriger Weg zum Frieden, aber wir sind einen Schritt weiter gekommen im Iran und auch in der Ukraine.
1: Die G7 hatten unter anderem neue Russland-Sanktionen beschlossen. Die geplanten Kürzungen beim Wohngeld könnten vor allem Rentner

0: Rentnerinnen und Rentner treffen. Das legen Zahlen der Regierung in einer Antwort auf eine Grünen-Anfrage nahe, die dem Redaktionsnetzwerk Deutschland vorliegt. Demnach bezogen 2024 1,2 Millionen Menschen Wohngeld, mehr als die Hälfte davon im Ruhestand. Für den früheren bayerischen Kultusminister Hans Mayer hat es gestern in der Münchner Frauenkirche einen Trauergottesdienst gegeben. Dabei sagte CSU-Urgestein Theo Weigel, dass Mayer eigentlich zu noch höheren Berufen gewesen wäre.
1: Das Amt des Bundespräsidenten hätte er glänzend ausgefüllt. Bayerische Ministerpräsidenten hatten leider kein Interesse, neben oder über sich bayerische Bundespräsidenten zu wissen. Das hat sich erst jetzt geändert.
0: Mayer war von 1970 bis 1986 bayerischer Kultusminister. Er starb am 8. Juni und wäre heute 95 Jahre alt geworden. Bei der Fußball-WM hat England sein erstes Gruppenspiel gegen Kroatien mit 4:2 gewonnen. Der Kroate Josip Stanišić sagte nach dem Spiel im ZDF:
2: Heute wollten wir einfach das Maximum mitnehmen, ist uns leider nicht gelungen. Und jetzt gilt es an uns, einfach an uns zu arbeiten, die Kleinigkeiten zu verbessern und dann das nächste Spiel einfach zu gewinnen.
0: Am frühen Abend hatte Portugal gegen Kongo nur 1:1 gespielt. Nach dem Spiel Ghana gegen Panama wird um 4 Uhr noch die Partie Usbekistan gegen Kolumbien angepfiffen.
3: Jetzt das Wichtigste aus Franken.
4: Mit Tanja Scholl. Sie hatten mit Bannern, Plakaten und Pyrotechnik auf dem Hof von Bayerns Bauernpräsident Günter Felsner protestiert. Deshalb hat das Amtsgericht Hersbruck 5 Angeklagte wegen Hausfriedensbruchs verurteilt. Sie müssen Geldstrafen zwischen 1.200 und 2.000 Euro zahlen. Ein Beschuldigter wurde freigesprochen. Gegen eine weitere Angeklagte ist das Verfahren abgetrennt worden. Die Aktion hatte im März 2025 auf Felsners Hof in Lauf an der Pegnitz stattgefunden. Aktivisten von Animal Rebellion demonstrierten damals unter anderem gegen eine mögliche Ernennung Felsners zum Bundesagrarminister. Verhandelt wurde aus Platzgründen im Nürnberger Justizgebäude. Das Urteil ist noch nicht rechtskräftig.

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1: Steffi hier mit euch auf 98.6 Charivari. Hi zusammen. Eine neue WM-Nacht bzw. WM-Morgen liegt hinter uns. Was da so los war, das weiß mein Kollege Maxi. Hi Maxi.
2: Morgen Steffi. Ja, also es war wieder einiges los. Donald Trump ist jetzt offiziell Fan der deutschen Nationalmannschaft.
1: Bitte?
2: Ja, der hatte ja Geburtstag und gerade im Zuge des G7-Gipfels hat ihm Friedrich Merz dann noch ein kleines verspätetes Geburtstagsgeschenk mitgebracht. Und zwar eins unserer Deutschland-Trikots.
1: Ach,
2: mit Flock hinten drauf, 47, Trump.
1: Mhm, warum hat, 47? Kurz, sorry?
2: Ja, er ist der 47. Präsident der USA. Okay. Er hat auch Glück, dass er keinen V in

0: in seinem Namen trägt, denn da hätte es Probleme gegeben. Alle, die sich jetzt irgendwie überlegt haben, hey, die WM-Euphorie ist da, ich würde mir jetzt gerne noch ein Trikot von Underf oder Havertz bestellen, die haben ein bisschen Pech, denn Adidas ist tatsächlich der Buchstabe V ausgegangen. Also die können das gerade nicht beflocken und bedrucken. Ja, deswegen muss es dann doch ein anderer Spieler sein.
1: Was würdest du da glauben, an welchem Spieler liegt's? Ich habe einen Tipp. Ich glaube, es ist
0: Dennis Underf.
1: Ja, glaube ich nämlich auch. Glaube ich auch. Okay, was gibt's noch Neues?
0: Ja, Tunesien, die haben einfach mal schnell den Trainer während des Turniers entlassen. Also für den ist die WM schon vorbei.
1: Oha.
0: Ja, schauen wir mal, wie sich Tunesien noch im weiteren Turnierverlauf dann jetzt schlägt. Mhm. Was das dann mit so einer Stimmung im Team macht. Keine Ahnung, ehrlich gesagt. Ob die da jetzt froh sind oder ob das eher die Mannschaft vor Herausforderungen stellt.
1: Werden wir sehen.
0: Werden
1: und was
0: wir
1: auch sehen werden, wie die Deutschen sich am Samstag gegen die Elfenbeinküste schlagen. Was ist deine Prognose? Was sagst du?
0: Ja, zweites Gruppenspiel immer schwierig.
1: Mhm.
0: Ich glaube auch, dass es eine engere Kiste wird tatsächlich als gegen Curaçao. Aber das holen wir schon. Das machen wir schon. Wir werden Weltmeister. 3-2 machen wir. Ganz einfach wird das.
1: Sehr gut. Danke dir, Maxi.
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1: Soll ich euch ein Geheimnis verraten?
2: Die Menschen reden über Robin Hood, erzählen sich Geschichten, Lügengeschichten. Er war kein Held, er war ein Räuber und Mörder.
3: Und er muss es wissen. Schließlich erzählt Robin Hood in The Death of Robin Hood von sich selbst. Er ist mittlerweile schon alt, schwach und schwer verletzt, als Robin in einem Wald von einer geheimnisvollen Frau gefunden wird.
4: Ich muss euch um Entschuldigung bitten. Ihr habt mich angefleht, euch sterben zu lassen. Wie heißt ihr?
2: Ich bin der Geächtete. Robin Hood.
3: Das überrascht. Ist nicht Robin Hood der gute Held, der den Schwachen geholfen hat? Nun, die Frau erfährt von Robin, dass es sich eigentlich ganz anders zugetragen hat.
2: Ich habe so viele getötet, ich könnte euch keine Zahl nennen. Es ist ein Fluch. Es gibt böse Menschen da draußen. Ich fürchte, unsere Blutschuld wird sie verfolgen. Die Menschen sprechen von Robin Hood, erzählen seine Geschichten. Es sind alles Lügen. Lügen, die ich vor langer Zeit erzählt habe, damit die Narren mehr in die Dunkelheit folgen.
3: Einer davon war Little John. Als dessen Ehefrau und Tochter in Gefahr geraten, hilft Robin Hood seinem treuen Gefährten bei einer fast aussichtslosen Befreiungsmission. Die Robin Hood-Geschichte wurde schon oft im Kino erzählt, aber diesmal ist es anders. Hauptdarsteller Hugh Jackman sagt, dass sich die Geschichte über die Jahrhunderte je nach Zeitalter veränderte und dass The Death of Robin Hood eine andere, genauere Sicht der Legende erzählt.
5: The story of Robin Hood changed over the centuries, depending on the era that it was told. In The Death of Robin Hood, people will really take a second look at the Robin Hood legend.
3: Und diese Legende wird in The Death of Robin Hood heftiger und blutiger erzählt. Aber womöglich war es halt damals wirklich so. Stefan Grundler, 98.6 Charivari, Kinoredaktion.

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18: Ich bin Moritz Einzel. Der Friedensdeal zwischen den USA und dem Iran ist unterzeichnet. Beide Seiten haben bestätigt, dass die Unterschriften digital erfolgt seien. Laut Iran soll es deshalb doch keine Unterzeichnungszeremonie in der Schweiz geben. Der Vermittler Pakistan teilte mit, das Abkommen trete sofort in Kraft. Das Abkommen zwischen den USA und dem Iran war natürlich auch Thema beim G7-Gipfel in Evian, der gestern zu Ende gegangen ist. Bundeskanzler Merz war sehr zufrieden über eine neue transatlantische Einigkeit.
19: Keine Frage, es bleibt

0: Weiter schwieriger Weg zum Frieden, aber wir sind einen Schritt weiter gekommen im Iran und auch in der Ukraine.
1: Die G7 hatten unter anderem neue Russland-Sanktionen beschlossen. Die geplanten Kürzungen beim Wohngeld könnten vor allem Rentnerinnen und Rentner treffen. Das legen Zahlen der Regierung in einer Antwort auf eine Grünen-Anfrage nahe, die dem Redaktionsnetzwerk Deutschland vorliegt. Demnach bezogen 2024 1,2 Millionen Menschen Wohngeld, mehr als die Hälfte davon im Ruhestand. Für den früheren bayerischen Kultusminister Hans Mayer hat es gestern in der Münchner Frauenkirche einen Trauergottesdienst gegeben. Dabei sagte CSU-Urgestein Theo Weigel, dass Mayer eigentlich zu noch höheren Berufen gewesen wäre.
2: Das Amt des Bundespräsidenten hätte er glänzend ausgefüllt. Bayerische Ministerpräsidenten hatten leider kein Interesse, neben oder über sich bayerische Bundespräsidenten zu wissen. Das hat sich erst jetzt geändert.
1: Mayer war von 1970 bis 1986 bayerischer Kultusminister. Er starb am 8. Juni und wäre heute 95 Jahre alt geworden. Bei der Fußball-WM hat England sein erstes Gruppenspiel gegen Kroatien mit 4:2 gewonnen. Der Kroate Josip Stanišić sagte nach dem Spiel im ZDF:
3: Heute wollten wir einfach das Maximum mitnehmen, ist uns leider nicht gelungen. Und jetzt gilt es an uns, einfach an uns zu arbeiten, die Kleinigkeiten zu verbessern und dann das nächste Spiel einfach zu gewinnen.
1: Am frühen Abend hatte Portugal gegen Kongo nur 1:1 gespielt. Nach dem Spiel Ghana gegen Panama wird um 4 Uhr noch die Partie Usbekistan gegen Kolumbien angepfiffen.
4: Jetzt das Wichtigste aus Franken.
5: Mit Tanja Scholl. Mehr Räder, mehr Ziele, mehr Sommermobilität. Das Leihradangebot in Erlangen wächst. Ab sofort gibt es eine neue reguläre VAG-Radstation in der Lachner Straße in Tennenlohe. Dazu kommen in den Sommermonaten zwei virtuelle Stationen. An der Wörmühle und am Dexendorfer Weiher. Sie sind nur mit einer Stele markiert. Die Räder lassen sich dort innerhalb eines festgelegten Bereichs per App Nürnberg Mobil ausleihen und abstellen. Die Stadt reagiert damit auf die steigende Nachfrage nach klimafreundlicher Mobilität. Gleichzeitig sollen beliebte Ziele im Stadtgebiet besser ans Radnetz angebunden werden. Weitere Infos gibt's online bei VAG Rad.
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1: Ich bin Moritz Einzel. Die USA und der Iran haben ein Friedensabkommen unterzeichnet. US-Präsident Trump und der iranische Präsident Pezeshkian unterschrieben das Dokument digital. Vom Vermittler Pakistan hieß es, der Deal trete sofort in

0: Kraft. Der Wortlaut des Abkommens ist jetzt auch bekannt. Vorgesehen ist ein Kriegsende und die Öffnung der Straße von Hormuz. Es gibt aber viele offene Fragen, etwa was die Situation im Libanon angeht. Nach dem Abschluss des G7-Gipfels im französischen Evian hat US-Präsident Trump Schloss Versailles besucht. Frankreichs Präsident Macron und seine Frau hatten ihn eingeladen. Sie zeigten Trump unter anderem den berühmten Spiegelsaal. Der G7-Gipfel war gestern mit gemeinsamen Erklärungen zur Ukraine und zum Iran zu Ende gegangen. Eine große Mehrheit der Menschen in Deutschland fordert von der Politik mehr Schutz für Kinder und Jugendliche. Das geht aus dem Verbraucherreport des Verbraucherzentrale Bundesverbands hervor, der Rheinischen Post vorliegt. Demnach wollen rund 80% der Befragten strengere Regeln für Tech-Konzerne und Social-Media-Plattformen. Tragödie in Schorndorf bei Stuttgart. Dort hat eine Mutter ihr kleines Kind in einem Auto vergessen. Das etwa 20 Monate alte Mädchen starb. Die 44-jährige Mutter habe das Kind erst nach mehreren Stunden am Nachmittag im aufgeheizten Auto wieder aufgefunden, teilte die Polizei mit. Rettungskräfte konnten das Mädchen nicht mehr wiederbeleben. Bei der Fußball-WM in den USA, Mexiko und Kanada hat Ghana durch ein Tor in der Nachspielzeit mit 1:0 gegen Panama gewonnen. Zuvor gewann England sein Auftaktspiel gegen Kroatien mit 4:2. Zwei Treffer erzielte Stürmer Harry Kane vom FC Bayern. Der Kroate Josip Stanišić, ebenfalls Bayern-Spieler, sagte im ZDF:
1: Natürlich will man immer gut ins Turnier starten, aber das Leben ist kein Wunschkonzert und wir haben halt leider Gottes auch heute gegen die beste Mannschaft wahrscheinlich in unserer Gruppe gespielt und da kann immer alles passieren.
0: Am frühen Abend legte Portugal einen Fehlstart hin, nur 1:1 gegen die Demokratische Republik Kongo. Und in diesen Minuten beginnt die letzte Partie des ersten Gruppenspieltags, Usbekistan gegen Kolumbien.
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3: Mit Tanja Scholl. Jahrzehntelang ist gestritten worden. Jetzt werden die Nürnberger am 28. Juni entscheiden, ob der Frankenschnellweg kreuzungsfrei ausgebaut wird oder nicht. Es geht um den Bereich zwischen Stadtgrenze Nürnberg-Fürth und Südring, der sehr stauanfällig ist. Wer Ja ankreuzt, stimmt für den Stopp der Pläne, wie ihn die Gegner fordern. Wer Nein ankreuzt, stimmt für den Ausbau, wie ihn der Stadtrat mit der Mehrheit von CSU und SPD beschlossen hat. Der CSU-Fraktionsvorsitzende Daniel Frank macht noch mal klar:
4: Man muss sich ehrlich machen, ein Ja bedeutet Stillstand für das ganze Projekt, bedeutet letztendlich, dass wir als Stadt Nürnberg sehr viel Geld ausgeben müssen, um überhaupt den Ist-Zustand zu erhalten. Die Brücken sind sanierungsbedürftig und es würde uns über 100 Millionen Euro kosten und wir würden kein einziges Problem damit lösen.
3: Vor dem Bürgerentscheid wird noch mal fleißig plakatiert. Die Gegner halten die Ausbaupläne für zu teuer und nicht mehr zeitgemäß. Bislang haben bereits rund 100.000 Wahlberechtigte per Briefwahl abgestimmt.

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1: In zwei neuen Filmen in unseren fränkischen Kinos geht es um den Tod und einen gruseligen Ort. Vorhang auf für Sechs Wochen Amt und Backrooms.
2: Ich habe was gefunden.
3: Okay, was hast du gefunden?
2: Einen Ort.
1: Und den hat Clark in Backrooms im Untergeschoss eines schmuddeligen Möbelhauses entdeckt. Er überredet andere dazu, ihm dorthin zu folgen.
4: Es ist also eine Art leeres Bürogebäude?
5: Hier drin? Klar. Aber es ist, als hätten es einen Haufen Bauarbeiter auf Acid gebaut. Es gibt sogar einen Pool.
3: Einen Pool?
5: Ja, was Ähnliches zumindest. Folgt mir.
1: Der Ort entpuppt sich als endloses Labyrinth aus gleichförmigen Räumen mit gelbstichigen Wänden.
2: Es geht immer weiter und weiter. All diese Räume, dieser Ort erschafft sie. Oder anders gesagt, erinnert sich an sie. Und je öfter er sich an etwas erinnert, desto weniger tut er es.
1: Die Geschichte basiert auf der erfolgreichen YouTube-Reihe. Auch wer Backrooms nicht kennt und sich gerne gruselt, wird an dem optisch toll gemachten Horrorstreifen seine Freude haben. Für die 25-jährige Lore bricht in Sechs Wochen Amt die Welt zusammen. Denn gerade ist ihre Mutter gestorben. Und Lores Schwester ist nicht da, aber immerhin per Videocall erreichbar.
6: Wann kommst du eigentlich?
7: Ich bin in der Probezeit. Ich kann mir keinen Urlaub nehmen.
6: Mama ist tot.
7: Es geht gerade nicht. Weißt du eigentlich schon, was die Anzeige kosten soll?
6: 400 oder sowas, wahrscheinlich mehr, wenn wir es farbig machen wollen.
7: 400 für eine Zeitungsanzeige?
6: Natürlich braucht's die. Es kann dir doch egal sein, du tust doch sowieso nichts dazu.
1: Und so muss Lore sich allein um den Nachlass und die Beerdigung der Mutter kümmern. Das zeigt Sechs Wochen Amt in ruhigen Bildern und mit einer großartig spielenden Hauptdarstellerin Magdalena Laubisch. Stefan Grundler, 98.6 Charivari, Kinoredaktion.

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10: Ich bin Moritz Einzel. Die USA und der Iran haben ein Friedensabkommen unterzeichnet. US-Präsident Trump und der iranische Präsident Pezeshkian unterschrieben das Dokument digital. Vom Vermittler Pakistan hieß es, der Deal trete sofort in Kraft. Der Wortlaut des Abkommens ist jetzt auch bekannt. Vorgesehen ist ein Kriegsende und die Öffnung der Straße von Hormuz. Es gibt aber viele offene Fragen, etwa was die Situation im Libanon angeht. Nach dem Abschluss des G7-Gipfels im französischen Evian hat US-Präsident Trump Schloss Versailles besucht. Frankreichs Präsident Macron und seine Frau hatten ihn eingeladen. Sie zeigten Trump unter anderem den berühmten Spiegelsaal. Der G7-Gipfel war gestern mit gemeinsamen Erklärungen zur Ukraine und zum Iran zu Ende gegangen. Eine große Mehrheit der Menschen in Deutschland fordert von der Politik mehr Schutz für Kinder und Jugendliche. Das geht aus dem Verbraucherreport des Verbraucherzentrale Bundesverbands hervor, der Rheinischen Post vorliegt. Demnach wollen rund 80% der Befragten strengere Regeln für Tech-Konzerne und Social-Media-Plattformen. Tragödie in Schorndorf bei Stuttgart. Dort hat eine Mutter ihr kleines Kind in einem Auto vergessen. Das etwa 20 Monate alte Mädchen starb. Die 44-jährige Mutter habe das Kind erst nach mehreren Stunden am Nachmittag im aufgeheizten Auto wieder aufgefunden, teilte die Polizei mit. Rettungskräfte konnten das Mädchen nicht mehr wiederbeleben. Bei der Fußball-WM in den USA, Mexiko und

0: Kanada hat Ghana durch ein Tor in der Nachspielzeit mit 1:0 gegen Panama gewonnen. Zuvor gewann England sein Auftaktspiel gegen Kroatien mit 4:2. Zwei Treffer erzielte Stürmer Harry Kane vom FC Bayern. Der Kroate Josip Stanišić, ebenfalls Bayern-Spieler, sagte im ZDF:
1: Natürlich will man immer gut ins Turnier starten, aber das Leben ist kein Wunschkonzert und wir haben halt leider Gottes auch heute gegen die beste Mannschaft wahrscheinlich in unserer Gruppe gespielt und da kann immer alles passieren.
0: Am frühen Abend legte Portugal einen Fehlstart hin, nur 1:1 gegen die Demokratische Republik Kongo. Und in diesen Minuten beginnt die letzte Partie des ersten Gruppenspieltags, Usbekistan gegen Kolumbien.
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3: Mit Tanja Scholl. Sie hatten mit Bannern, Plakaten und Pyrotechnik auf dem Hof von Bayerns Bauernpräsident Günter Felsner protestiert. Deshalb hat das Amtsgericht Hersbruck 5 Angeklagte wegen Hausfriedensbruchs verurteilt. Sie müssen Geldstrafen zwischen 1.200 und 2.000 Euro zahlen. Ein Beschuldigter wurde freigesprochen. Gegen eine weitere Angeklagte ist das Verfahren abgetrennt worden. Die Aktion hatte im März 2025 auf Felsners Hof in Lauf an der Pegnitz stattgefunden. Aktivisten von Animal Rebellion demonstrierten damals unter anderem gegen eine mögliche Ernennung Felsners zum Bundesagrarminister. Verhandelt wurde aus Platzgründen im Nürnberger Justizgebäude. Das Urteil ist noch nicht rechtskräftig.
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2: Herzlich willkommen zu einer neuen Ausgabe. Heute nicht im Rathaus, denn wir sind am Beginn der Allersberger Straße, gleich hinterm Bahnhof, sage ich mal. Und hier sitzt das Wasserwirtschaftsamt Nürnberg und sein Chef, Michael Müller. Herzlich willkommen.
3: Ja, herzlich willkommen, Herr Grundler. Freut mich, dass Sie mich hier in der Allersberger Straße 17 in unserem Amtsgebäude besuchen und ich das Gespräch mit Ihnen führen kann, ein bisschen die Aufgaben auch des Wasserwirtschaftsamts darstellen kann. Das ist, merke ich immer wieder, wenn ich auf

0: Veranstaltungen bin und dann im Gästekreis mich unterhalte, oft eine Frage, Mensch, was ist ein Wirtschaftsamt? Kenne ich gar nicht. Was macht ihr überhaupt?
1: Genau, also es geht schon damit los. Ich habe mich das ja auch gefragt. Das Wasserwirtschaftsamt Nürnberg klingt wie Stadt Nürnberg irgendwie, dass es dazugehören würde. Tut es aber nicht, sondern?
0: Nein, wir sind eine Behörde des Freistaats Bayern. Unser übergeordnetes Ministerium ist das Bayerische Umweltministerium. Und wir sind eins von 17 Wasserwirtschaftsämtern in Bayern, in Mittelfranken. Mittelfranken teilt sich auf in einen westlichen und einen östlichen Bereich. Im westlichen Bereich ist das Wasserwirtschaftsamt Ansbach zuständig und wir sind für den östlichen Bereich zuständig. Das heißt konkret, wir haben die sogenannte Städteachse, das ist Nürnberg, Erlangen, Fürth und die Stadt Schwabach. Wir haben aber auch 4 Landkreise. Das ist Erlangen-Höchstadt im Norden, Nürnberger Land im Osten, Roth im Süden und der Landkreis Fürth im Westen. Also 4 Landkreise und 4 große Städte, die wir betreuen. In der Summe sind es tatsächlich 1,4 Millionen Bürgerinnen und Bürger, die wir bei ihren wasserwirtschaftlichen Fragen, Themen dann entsprechend beraten und betreuen.
1: Das ist eben der Punkt. Also jetzt mal, was macht denn das Wasserwirtschaftsamt so den ganzen Tag?
0: Ja, was macht das Wasserwirtschaftsamt den ganzen Tag? Also Wasserwirtschaft an sich befasst sich ja damit oder verfolgt das Ziel, dass wir Wasser, das Grundwasser wie auch die oberirdischen Gewässer, als wesentlichen Bestandteil des Naturhaushalts schützen, als Lebensraum für Pflanzen und Tiere erhalten und fördern, dass wir aber auch Wasser, Lebensmittel Nummer 1 für die Versorgung der Bevölkerung sichern, ausreichendes Dargebot sicherstellen, dass wir auf einen verantwortungsvollen Nutzen der Bürgerinnen und Bürger mit dem Wasser hinwirken und auch das sicherstellen in unseren Stellungnahmen und Gutachten in den Verfahren zur Gewässernutzung und dass wir die Menschen letztendlich auch vor den Gefahren des Wassers, Hochwassergefahren, Sturzflutereignisse entsprechend schützen. Im Verbund dann immer wieder auch mit den Städten und Kommunen.
1: Habe ich dann als normaler Bürger, also ich hatte es noch nie und ich bin jetzt über 50 Jahre alt, mal Kontakt eigentlich mit dem Wasserwirtschaftsamt? Eigentlich nicht, oder? So, man kriegt ihre Arbeit mit, das Endergebnis, aber sie selbst sieht man nicht.
0: Das ist in der Regel tatsächlich so. Nach außen tritt in Erscheinung die Rechtsbehörde. Das sind in den Landkreisen die Landratsämter, die Kreisverwaltungsbehörden oder in den Städten dann beispielsweise. Dort sind es die Umweltämter, die das Thema Wasser rechtlich betreuen und auch letztendlich abwickeln. Wir erstellen zu Gewässernutzungen, sei es jetzt ein Brunnen, der errichtet wird, dass jemand Grundwasser entnehmen möchte, dass jemand ein Gewässer aufstauen möchte, beispielsweise um dort eine Wasserkraftanlage zu betreiben, dass jemand, eine Kommune, einen Hochwasserschutz an einem Gewässer richten möchte. In diesen Phasen werden wir dann hinzugezogen als sogenannter amtlicher Sachverständiger. Wir erstellen ein Fachgutachten zu dieser beabsichtigten Gewässernutzung oder beispielsweise einem Gewässerausbau, beim Beispiel technischer Hochwasserschutz. Und dieses Gutachten fließt dann ein in den Bescheid, den Rechtsbescheid, den dann die Kreisverwaltungsbehörde ausreicht an den Bürger. Es gibt aber auch Situationen, wo wir selber für den Freistaat Bayern tätig sind und es ist an den staatlichen Gewässern. Also wir haben in unserem Amtsbereich immerhin 580 Kilometer Gewässer erster und zweiter Ordnung. Das sind diejenigen Gewässer, für die der Freistaat Bayern die Unterhaltungslast trägt. Und diese Gewässer unterhalten wir mit dem Personal unserer Flussmeisterstelle. Das heißt, wir kümmern uns darum, dass die Ufer gesichert sind, dass die Gewässersohle nicht sich eintieft. Wir kümmern uns um die Gehölzpflege, beseitigen Abflusshindernisse und vieles mehr. Und wir sind in diesem Bereich auch für den Ausbau verantwortlich. Also beispielsweise, wenn wir den Wasserspiegel halten müssen, eine Stauanlage errichten oder auch einen technischen Hochwasserschutz errichten.
1: Und was ich gesehen habe beim Reinlaufen, ein Schild, Labor.
0: Ja, Labor ist auch wichtig für viele Tätigkeiten. Wir führen natürlich auch ein Monitoring durch. Wir müssen einen Überblick haben über den Zustand unserer Gewässer, sowohl des Grundwassers als auch der oberirdischen Gewässer. Dort gibt es entsprechende Messstellen und von diesen Messstellen, da gewinnen wir Daten über den chemischen Zustand des Gewässers, aber auch über den biologischen Zustand unserer Gewässer. Dort werden also dann auch kleine Insekten untersucht, die für den jeweiligen Gewässerzustand als Indikatoren dienen. Gibt es dann entsprechende Schulnoten und anhand dieser Schulnoten leiten wir wiederum Handlungsbedarf ab, müssen Maßnahmen ergreifen, um den Zustand zu verbessern. Denn wir sind natürlich aufgrund der europäischen Wasserrahmenrichtlinie verpflichtet, den guten ökologischen Zustand unserer Gewässer zu erreichen.

0: Die Richtlinie gibt es seit 2000 und die Mitgliedstaaten, also auch Deutschland, haben sich verpflichtet, diese Ziele zu erreichen. Wir sind mittlerweile im dritten sogenannten Bewirtschaftungszeitraum. Das sind 6 Jahreszeiträume, die wir uns vorgeben, um mit entsprechenden Maßnahmen den Zustand unserer Gewässer, Grundwasser wie auch oberirdische Gewässer zu verbessern.
1: Wie ist er denn der aktuelle? Wie geht es unseren Gewässern, die Sie beaufsichtigen?
0: Also der Zustand unserer Gewässer im Amtsgebiet hat überwiegend eine Schulnote 3, das heißt mäßiger Zustand. Eine Stufe höher wäre dann schon der gute Zustand. Und wir sind bemüht, im Verbund wieder mit den Kommunen, mit den Städten und Gemeinden durch Maßnahmen an den Gewässern die Struktur zu verbessern, das Lebensraumpotenzial zu verbessern, damit die Arten, die dort ja heimisch sind, dort auch entsprechend vorkommen und Lebensraumsituationen vorfinden, die dafür passen. Auf der anderen Seite sind wir an den stofflichen Einträgen dran, dass wir bei den Punktquellen, also bei den Kläranlagen oder Mischwassereinleitungen, dass dort Nährstoffeinträge reduziert werden. Und in diesem Kontext haben wir es jetzt geschafft, im letzten Bewirtschaftungszeitraum tatsächlich die Pegnitz im Bereich Ablauf oberhalb bis zur Grenze des Regierungsbezirks Mittelfranken tatsächlich in den guten Zustand zu bekommen. Die ist jetzt, wenn man sich die Karten anschaut, grün dargestellt. Das ist ein erster kleiner Erfolg. Wir arbeiten an den anderen Gewässern weiter. Das sind sogenannte, in der Umsetzung, sogenannte Flusswasserkörper. Das sind also Gewässerstrecken, die relativ gleichartig sind von der Morphologie. Die sind dann zusammengefasst und da haben wir 35 dieser Flusswasserkörper im Amtsgebiet und einen, wie gesagt, haben wir jetzt in guten Zustand. Das heißt für uns, es ist noch viel zu tun. Wir monitoren, wollen die Verbesserungen erkennen. Dort, wo keine Verbesserungen sind, müssen wir mit Maßnahmen nachschärfen. Das ist ein kontinuierlicher Prozess, aber Beispiel Pegnitz zeigt uns, wir sind auf einem guten Weg.
1: Das heißt also, Laie, ne? Pegnitz Zustand gut, könnte ich dann, wenn ich reinfall, auch mal Wasser daraus trinken, verschlucken, ohne dass mir gleich schlecht wird oder ich Durchfall kriege, in der Theorie.
0: Also sie hat natürlich keinen Trinkwassercharakter. Der gute Zustand heißt, dass sie für die Lebensraumansprüche der Fische, der Insekten, die dort entsprechend leben, dass sie da diese Anforderungen erfüllt. Man kann natürlich, wenn man da mal Wasser schluckt, ist das alles unbedenklich. Soweit ist es schon. Aber für den regelmäßigen Konsum rate ich dann doch auf die öffentliche Trinkwasserversorgung zurückzugreifen.
1: Würde ja auch keiner machen wahrscheinlich. Bleiben wir mal bei Gewässer und wahrscheinlich auch bei der Pegnitz. Ich kann es mir fast vorstellen, aus Ihrer Erfahrung, Ihrer Meinung nach, was ist das Gewässer hier bei uns, wo der Mensch am meisten eingegriffen hat oder rumgebaut hat? Welches Gewässer?
0: Ja, da fällt mir ganz spontan natürlich die Pegnitz ein, die Pegnitz im Stadtgebiet Nürnberg. Dort haben wir natürlich einen Verbau, die Sohle ist befestigt, die Ufer sind mit Ufermauern befestigt, der Querschnitt ist künstlich festgelegt, die Wasserführung der Pegnitz wird reguliert über Wehre, die wir im Stadtgebiet haben, die den Abfluss und auch die Stauhöhe einstellen. Das ist tatsächlich ein Abschnitt, der doch stark verbaut ist. Aber, muss ich sagen, ist die Pegnitz im Stadtgebiet doch ein großer Gewinn für die Stadt Nürnberg. Die Erholungsfunktion, die wir haben, ist doch außergewöhnlich. Ich denke da an die Insel Schütt, ich denke aber auch in weitere Abschnitte am Kettensteg, am Nägeleinswehr. Da sind überall Zugangsmöglichkeiten zum Gewässer geschaffen. Es gibt so kleine Terrassen, es gibt Treppen, sodass ich im Sommer, wenn die Hitze groß ist, auch ans Gewässer mal hin kann, dort auch mal vielleicht die Schuhe ausziehen und die Füße ins Gewässer halten kann. Also der Zugang zum Gewässer ist schon da, trotz allem Verbau. Und die Wehre, die ich angesprochen habe, die leisten ja auch einen wichtigen Beitrag zum Hochwasserschutz.
1: Machen Sie die Wehre als Wasserwirtschaftsamt oder weil es ja dann im Stadtgebiet ist, macht es die Stadt?
0: Das ist jetzt eine gute Frage. Gerade bei den Pegnitzwehren ist es so, dass wir uns das aufteilen mit dem Servicebetrieb öffentlicher Raum mit SÖR und uns. Wir sind bei den Wehren für den Unterhalt der baulichen Substanz verantwortlich. Also dass das Wehr dasteht, dass die Wehrklappen einen einwandfreien Zustand sind. Und SÖR übernimmt letztendlich die kleineren Reparaturen im laufenden Betrieb. So haben wir uns da vereinbart und uns diese Aufgabe aufgeteilt. Vielleicht noch ganz spannend, diese Wehre, die sind ja in den 50er Jahren entstanden, sind also vergleichsweise alt. Man hat sich damals nach dem Zweiten Weltkrieg bewusst darauf verständigt, die vorher festen Wehre, die es gab, die im Krieg dann zerstört wurden, nicht

0: wieder als feste Wehre zu errichten, sondern als selbstregulierende Dachwehre. Ein Dachwehr besteht letztendlich aus zwei Wehrklappen, die ineinander greifen, und diese Wehre werden wasserstandsabhängig über eine Schwimmersteuerung selbstständig reguliert. Das heißt, im Hochwasserfall bei erhöhter Wasserführung senken die sich eigenständig ab und geben den größeren Abflussquerschnitt dann frei. Das heißt, diese Wehre sind ein wesentlicher Beitrag für den Hochwasserschutz der Stadt Nürnberg. Deshalb haben wir ein Auge drauf, aber es höre auch ein Auge drauf, und sie sind auch aus meiner Sicht technisch prima Hingucker in der Innenstadt.
1: Weil wir Hochwasser sind, das heißt ja immer nach dem Umbau, nach dem Jahrhunderthochwasser vor über 100 Jahren, dass Nürnberg jetzt quasi sicher ist in Sachen Hochwasser durch den Durchfluss der Pegnitz. Sehen Sie das auch so, oder gibt es irgendeinen unwahrscheinlichen Fall, wo doch mal Hochwasser sein könnte?
0: Also vor Hochwasser ist man nie zu 100% sicher. Wir haben für uns, für den technischen Hochwasserschutz an den staatlichen Gewässern, und die Kommunen verfolgen auch dieses Ziel, den Anspruch für ein 100-jährliches Hochwasserereignis ausreichend technische Vorkehrungen zu treffen. 100-jähriges Ereignis, das ist abgeleitet aus den Abflussaufzeichnungen vieler Jahrzehnte über unsere Pegel, die wir betreiben an den Gewässern, und dann letztendlich ein statistischer Wert, statistisch auch extrapoliert auf einen Zeitraum 100 Jahre. Das ist nicht so, dass man sagt, ja, jetzt hatte man ein 100-jährliches Hochwasser, jetzt hat man 100 Jahre Ruhe. So ist es nicht. Das kann also durchaus in einem Jahr auch mehrfach auftreten. Aber für uns ist es dann doch eine seltene, schwierige Hochwasserlage, auf die technische Vorkehrungen dann ausgelegt werden.
1: Und dann würden quasi die Wehre aufgemacht, damit das Wasser halt so schnell wie möglich durch kann. Oder wie kann ich es mir vorstellen?
0: Ganz genau. Für diesen Fall werden sich die Wehre legen, und für diesen Fall ist auch der Nachweis geführt, dass das Stadtgebiet nicht vom Hochwasser beeinträchtigt wäre. Aber es gibt natürlich über dieses 100-jährige Ereignis auch noch seltenere, extremere Ereignisse, bei denen es möglich ist, dass auch die technischen Vorkehrungen an die Grenzen ihrer Leistungsfähigkeit kommen, dass die Querschnitte, die wir da für den Abfluss vorhalten, möglicherweise nicht ausreichen, sodass man, wie ich eingangs gesagt habe, nie zu 100% vom Hochwasser sicher ist.
1: Wer weiß das schon? Gehen wir mal von der menschgemachten Pegnitz zum anderen. Was ist Ihrer Ansicht nach der natürlichste Fluss, wo der Mensch noch am wenigsten rumgefummelt hat, den wir hier in der Region haben?
0: Also da haben wir in der Region verschiedene Gewässerstrecken. Wir sind ja auch für die Aisch, die Zenn, die Farnbach zuständig. Ich würde jetzt aber vielleicht bei dem Beispiel Pegnitz bleiben. Wenn wir die Stadt Richtung Osten verlassen, dann kommen wir in einen relativ naturnahen Zustand des Fließgewässers Pegnitz. Dort ist ja auch das Naturschutz Gebiet Pegnitztal Ost, eine sehr hochwertige Landschaft und auch ein hochwertiger Gewässerlauf. Der hat also wirklich auch einen hohen ökologischen Anspruch, und deshalb war es für uns auch wichtig, den innerstädtischen Bereich mit diesem, ja, ökologisch hochwertigen Bereich zu vernetzen. Deshalb bauen wir auch aktuell eine Fischaufstiegsanlage am Wehr an der Flussstraße, also an der Erhardbrücke, und investieren dort auch als Freistaat Bayern 3,8 Millionen haben wir diese Maßnahme veranschlagt. Wir sind mitten im Bau, kommen entsprechend gut voran. Da wird letztendlich ein Wehrfeld geöffnet und in dieses Wehrfeld eine Fischaufstiegsanlage als ein Spundwandkasten, der mit Natursteinen in verschiedene Becken aufgeteilt wird, errichtet. Und in diesen Becken herrschen dann Fließgeschwindigkeiten, unterschiedliche Wasserhöhen, die es dann den Fischen aus dem Wörthersee ermöglichen, aufzusteigen in diesen höherwertigen Bereich der Pegnitz. Also dass da wieder ein Austausch ist vom aquatischen System Wörthersee zur Pegnitz im Bereich Pegnitz-Ost.
1: Fische, ein gutes Stichwort. Was haben Sie mit Fischen zu tun als Wasserwirtschaftsamt?
0: Letztendlich ist der Fisch auch ein Indikator für uns, der den Gewässerzustand anzeigt. Also wir betreiben ja dieses biologische Monitoring, und anhand der Fischarten, die wir vor Ort feststellen, können wir den Zustand der Gewässer beurteilen, bewerten. Da ist der Fisch ein wichtiger Zeiger für uns. Dann passiert es natürlich auch immer wieder, dass wir hinzugerufen werden, wenn Fischsterben beobachtet werden. Wenn also mehrere Fische tot im Wasser treiben, dann ist natürlich der Verdacht da, dass ein schädlicher Stoff ins Gewässer eingeleitet wurde, eine Gewässerverunreinigung. Und dann sind wir vor Ort und untersuchen, nehmen Proben, versuchen die Ursache zu ermitteln, unterstützen die Einsatzkräfte, nehmen dann auch diese Fische, geben die ins Labor, dort unterstützt uns dann das Landesamt für Umwelt. So gesehen ist auch der Fisch jetzt im ungünstigsten Fall ein Zeiger für eine mögliche Gewässerverunreinigung.
1: Mit Ihren ganzen Daten und alles, was Sie erheben. Ich habe das Gefühl und viele anderen auch, es

0: Wird immer trockener bei uns. Was sagen Ihre Zahlen?
1: Ja, dieser Eindruck entsteht natürlich, wenn ich im Sommer über drei, manchmal vier Wochen wirklich kaum Niederschlag habe. Wir spüren das auch, dass wir dann immer wieder ein erhöhtes Aufkommen an Nachfragen der Bürger haben. Wie schaut es denn aus? Wie entwickelt sich die Situation? Man kann feststellen, dass sich nach unterschiedlichen Bewertungen, wir beziehen uns da überwiegend auf unsere Fachleute beim Landesamt für Umwelt oder auch auf die Gruppe KLIWA. KLIWA steht für Klima, Wandel und Wasserwirtschaft. Da schließen sich die Bundesländer Bayern, Hessen, Baden-Württemberg, Rheinland-Pfalz und der DWD zusammen und bewerten miteinander die Situation, dass wir sagen können, auch in der Langfristprognose werden sich wohl die Jahresniederschläge in unserer Region kaum bis gar nicht verändern. Das sind also die Prognosen in so einem statistischen Hintergrundrauschen, die wirklich davon ausgehen lassen, dass wir bei den Werten, die sind bei uns im Amtsbereich zwischen 600 und 700 Millimeter im Jahr, je nachdem in welche Ecke wir schauen, dass wir uns in diesem Bereich weiter bewegen werden. Aber die Aufzeichnungen, die langjährigen Aufzeichnungen zeigen belastbar, dass wir eine Verschiebung dieser Niederschläge haben, dass die Sommer zunehmend trockener werden und die Winter zunehmend nasser. Also dort wird mehr Niederschlag fallen, dieser Niederschlag dann in Zukunft weniger als Schnee, sondern mehr als Regen. Und wenn es regnet, dann zunehmend auch in Form von Starkniederschlägen mit hoher Intensität, also viel Niederschlag in kurzer Zeit, der dann abflusswirksam wird, der dann weniger aktuell den Weg ins Grundwasser findet, sondern eher oberirdisch abfließt. Und da sprechen Sie jetzt einen wichtigen Punkt an, da müssen wir entgegenwirken. Wir müssen versuchen, dass wir den Niederschlag vor Ort halten, dass er dort, wo er fällt, möglichst versickert, dass er in den Boden und über den Boden in die gesättigte Zone, also in den Grundwasser, den Aquifer, dann kommt, um den zu stabilisieren, um den zu stützen. Das ist zunehmend eine wichtige Aufgabe und da sind wir zusammen mit unterschiedlichsten Organisationen, sei es mit dem Landschaftspflegeverband, mit der verbandlichen Landwirtschaft, mit der Landwirtschaftsverwaltung, mit dem Amt für ländliche Entwicklung, mit vielen Akteuren unterwegs draußen und werben, dass man dort Maßnahmen durchführt, um Niederschlag in der Fläche zu halten. Das können kleine Mulden sein, Senken, die man errichtet, in denen sich dann der Niederschlag sammelt und nicht mehr den Weg ins Gewässer findet, sondern dort zurückgehalten wird und dann zeitversetzt versickern kann. Das können aber auch naturnahe Umgestaltungen in den Gewässern sein, dass ich Laufverlängerungen habe, wo das Wasser auch mehr Möglichkeit hat, dann auch in den Untergrund zu versickern, sich mit dem Grundwasserkörper auszutauschen, dass ich Ufer abflache, dass ich diese Verzahnung Gewässer Aue verbessere, frühzeitiges Ausufern in Flächen, die dafür vorgesehen sind, die sollen natürlich keine Schäden dann erzeugen und vieles mehr. Also das ist wichtig, diesen Niederschlag vor Ort zu halten, um unsere Grundwasserleiter zu stabilisieren.
2: Dankeschön, passen Sie weiter gut auf die Pegnitz auf. Michael Müller vom Wasserwirtschaftsamt Nürnberg.
1: Ja, ich bedanke mich auch. Freue mich auf das nächste Gespräch.
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1: Ich bin Moritz Einzel. Guten Morgen. Die USA und der Iran haben ein Friedensabkommen digital unterzeichnet. Das bestätigten beide Seiten. Laut Iran fällt die geplante Unterzeichnungszeremonie in der Schweiz aus. Der Vermittler Pakistan erklärte, dass das Abkommen sofort in Kraft tritt. Es sieht ein Kriegsende an allen Fronten vor. Der Iran öffnet die Straße von Hormuz, die USA heben ihre Seeblockade auf. Unterdessen war US-Präsident Trump am Abend auf Schloss Versailles zu Gast, auf Einladung des französischen Präsidenten Macron. Das rundete den G7-Gipfel ab, der zuvor in Evian zu Ende gegangen war. Von dort berichtet Michael Evers.
2: Zum Start des G7-Gipfels war gemunkelt worden, Macron habe den US-Präsidenten in das prunkvolle Schloss nahe Paris eingeladen, um eine vorzeitige Abreise Trumps vom Gipfel zu verhindern und ihn zum Bleiben in Frankreich zu bewegen. Klar war schon schnell, dass Macron mit dem spektakulären Empfang in Versailles so ganz den Geschmack des US-Präsidenten getroffen hatte. Macron und seine Ehefrau Brigitte führten den US-Präsidenten durch das Schloss, ehe es für den hohen Gast ein Menü vom Feinsten gab.
1: Münchens Oberbürgermeister Krause hat gefordert, dass sich internationale Großkonzerne im Münchner Wohnungsbau engagieren. Der Augsburger Allgemeinen sagte Krause, die stärkste wirtschaftliche Entwicklung finde gerade im IT-Bereich statt. Unternehmen, die sich in dem Bereich ansiedeln, sehe er in der Pflicht beim Werkswohnungsbau, so Krause. In München fehlen tausende Wohnungen und Wohnraum ist teilweise extrem teuer. Bei der Fußball-WM in den USA, Mexiko und Kanada hat England sein Auftaktspiel gewonnen. Gegen Kroatien setzte sich das Team von Thomas Tuchel mit 4:2 durch. Zuvor war Portugal gegen die

0: Demokratische Republik Kongo nicht über ein 1:1 hinausgekommen. Außerdem gewann Ghana gegen Panama mit 1:0. Beim Spiel Usbekistan gegen Kolumbien führen die Kolumbianer zur Halbzeit mit 1:0.
1: Pünktlich zum Sommeranfang am Sonntag steigen hier die Temperaturen. Heute am Donnerstag bis zu 30 Grad. Dazu viel Sonne, auch ein paar Wolken. Morgen dann 34 Grad und Sonne pur. Samstag 32 Grad. Da vielleicht ein bisschen Regen am Vormittag. Am Sonntag 35 Grad.
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1: Also heute hätte ich gerne einfach weiter geschlafen. Steffi hier, schönen guten Morgen. Kollege Christoph Öhm, der genießt seinen Urlaub, deshalb starten wir gemeinsam in den Tag. Mit Whitney Houston gleich und rein geht's mit Nick Kershaw und seinem Song, bei dem die Lyrics keinen Sinn ergeben. The Riddle, jetzt hier für euch.

0: Steffi hier. Schönen guten Morgen an diesem Donnerstag. Ja, auch hier auf 98.6 Charivari ist ab und zu die Weltmeisterschaft Thema. Aber was macht ihr eigentlich so, wenn ihr mal gar keine Lust auf irgendwas mit Fußball habt?
1: Schön gemütlich draußen strecken oder so.
2: Fahrradfahren, Baggersee, grillen, relaxen.
3: Wandern oder einfach in der Natur sein.
4: Rausgehen an die frische Luft. Einfach mal was mit seinen Freunden unternehmen. Mal was Soziales machen.
5: Radfahren.
6: Spazieren gehen. Aperol trinken gehen.
0: Na, da sind auf jeden Fall sehr gute Ideen dabei. Aperol vielleicht dann ein bisschen später wieder. Auch nichts mit Fußball zu tun hat der nächste 80er von Mike Oldfield. Moonlight Shadow. Jetzt hier für euch zum Wachwerden auf 98.6 Charivari.

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5: Ich bin Moritz Einzel. Guten Morgen. Die USA und der Iran haben ein Friedensabkommen digital unterzeichnet. Das bestätigten beide Seiten. Laut Iran fällt die geplante Unterzeichnungszeremonie in der Schweiz aus. Der Vermittler Pakistan erklärte, dass das Abkommen sofort in Kraft tritt. Es sieht ein Kriegsende an allen Fronten vor. Der Iran öffnet die Straße von Hormuz, die USA heben ihre Seeblockade auf. Unterdessen war US-Präsident Trump am Abend auf Schloss Versailles zu Gast, auf Einladung des französischen Präsidenten Macron. Das rundete den G7-Gipfel ab, der zuvor in Evian zu Ende gegangen war. Von dort berichtet Michael Evers.
6: Zum Start des G7-Gipfels war gemunkelt worden, Macron habe den US-Präsidenten in das prunkvolle Schloss nahe Paris eingeladen, um eine vorzeitige Abreise Trumps vom Gipfel zu verhindern und ihn zum Bleiben in Frankreich zu bewegen. Klar war schon schnell, dass Macron mit dem spektakulären Empfang in Versailles so ganz den Geschmack des US-Präsidenten getroffen hatte. Macron und seine Ehefrau Brigitte führten den US-Präsidenten durch das Schloss, ehe es für den hohen Gast ein Menü vom Feinsten gab.
5: Münchens Oberbürgermeister Krause hat gefordert, dass sich internationale Großkonzerne im Münchner Wohnungsbau engagieren. Der Augsburger Allgemeinen sagte Krause, die stärkste wirtschaftliche Entwicklung finde gerade im IT-Bereich statt. Unternehmen, die sich in dem Bereich ansiedeln, sehe er in der Pflicht beim Werkswohnungsbau, so Krause. In München fehlen tausende Wohnungen und Wohnraum ist teilweise extrem teuer. Bei der Fußball-WM in den USA, Mexiko und Kanada hat England sein Auftaktspiel gewonnen. Gegen Kroatien setzte sich das Team von Thomas Tuchel mit 4:2 durch. Zuvor war Portugal gegen die Demokratische Republik Kongo nicht über ein 1:1 hinausgekommen. Außerdem gewann Ghana gegen Panama mit 1:0. Beim Spiel Usbekistan gegen Kolumbien.

0: Kolumbien führen die Kolumbianer zur Halbzeit mit 1:0.
1: Sonnenbrille, Sonnencreme, habt ihr heute hoffentlich alles dabei, denn es wird so richtig warm an diesem Donnerstag. 30 Grad heute maximal, dazu ganz viel Sonne, noch ein paar Wolken sind mit am Himmel dabei. Und auch das Wochenende wird richtig heiß. Freitag 34 Grad, Samstag 32 Grad. Da gibt's ganz vielleicht am Vormittag eine kleine Abkühlung für uns. Regen steht bisher auf dem Radar.
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1: Liebe Grüße an alle auf dem Weg zum Job, jetzt um 6:15. Früh unterwegs sein heißt früh wieder daheim ankommen. Ich begleite euch rein in den Tag gleich mit Frost Gall, Ella Ella aus den Askern. Bringt uns schon mal in die richtige Stimmung für den sonnigen Tag heute. Und jetzt starten wir rein mit Sixpence None the Richer. Ich bin Steffi, schönen Donnerstag euch.
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Donnerstag, 18. Juni und der Sommer ist zurück. Steffi hier mit euch auf 98.6 Charivari. Wunderschönen guten Morgen zusammen. Rund 8 Liter Eis essen die Deutschen im Schnitt pro Kopf jährlich. Und einen großen Teil davon vielleicht in dieser Woche, weil die nächsten Tage sollen so richtig heiß werden. Mit Temperaturen deutlich über der 30-Grad-Marke. Wir haben uns deshalb ins Tiefkühlfach Eis für die Redaktion gepackt. Ist vielleicht auch eine Idee für euer Büro. Damit macht ihr die Kollegen garantiert glücklich. Für den Weg zum Job habe ich so lange den nächsten 80er dabei. Und der kommt vom King of Pop, Michael Jackson mit Billie Jean. Jetzt hier für euch auf 98.6 Charivari.

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1: So, wir erheben uns zur Nationalhymne. Was? Ja, das habe ich auch geschaut, neulich bei einer Veranstaltung. Und mitsingen ist halt doch was anderes, als bei der WM einfach bloß zuschauen. Mich haben diese Worte berührt. Einigkeit und Recht und Freiheit sind des Glückes Unterpfand. Einigkeit, also ein Gemeinschaftsgefühl mit allen Menschen, nennt es Empathie. Recht, Menschenrechte, die allen Menschen gleichzustehen. Freiheit, dass jeder Mensch frei denken, reden und leben kann,

0: ohne dafür ins Gefängnis zu kommen. An diesem Abend habe ich mich gefreut, dass wir so eine demokratische und menschenfreundliche Nationalhymne haben. Jetzt wurde ja beschlossen, die Nationalhymne in Bayern bei Abschlussfeiern zu singen. Unsere Abi-Hymnen damals waren Mambo No. 5 und MFG. Da haben wir gut Party machen können. Ich bin ja selber überrascht von mir als linken Sozialromantiker, dass ich das für eine gute Idee halte, die Nationalhymne zu singen. Einigkeit und Recht und Freiheit sind keine selbstverständlichen allgemeinen Güter, sondern die müssen geschützt werden vor denen, die sie nur für sich selber und ihr Umfeld beanspruchen. Und Party machen kann man halt nur in Freiheit.
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7: Ich bin Justin Hamm. Guten Morgen. Die USA und der Iran haben nun ein Friedensabkommen unterzeichnet. US-Präsident Trump und der iranische Präsident Pezeshkian unterschrieben das Dokument digital. Vom Vermittler Pakistan hieß es, der Deal trete sofort in Kraft. Der Wortlaut des Abkommens ist jetzt auch bekannt. Vorgesehen ist ein Kriegsende und die Öffnung der Straße von Hormuz. Es gibt aber viele offene Fragen, etwa was die Situation im Libanon angeht. Eine große Mehrheit der Menschen in Deutschland fordert von der Politik mehr Schutz für Kinder und Jugendliche. Das geht aus dem Verbraucherreport des Verbraucherzentrale Bundesverbands hervor, von dem die Rheinische Post berichtet. Demnach wollen rund 80% der Befragten strengere Regeln für Tech-Konzerne und auch Social-Media-Plattformen. Wer im Internet einen Vertrag abschließt, erledigt das oft mit einem einzigen Klick. Diesen aber rückgängig zu machen, ist dagegen meist nicht so leicht. Damit ist ab morgen nun Schluss, denn ab dem 19. Juni wird der Widerrufsbutton auf Webseiten und in Apps zur Pflicht. Das erklärte Ziel des Gesetzgebers: Ein Online-Widerruf muss künftig genauso schnell und unkompliziert möglich sein wie der Kauf selbst.
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9: mit Christian Wahle. Großes Glück hatte jetzt ein Mann im Nürnberger Stadtteil St. Leonhard. In seiner Wohnung in der Gustav-Adolf-Straße war ein Brand ausgebrochen. Weil sich das Feuer bereits zu stark ausgebreitet hatte, war eine Flucht durch das Treppenhaus nicht möglich. Deshalb machte sich der Mann durch Hilferufe am offenen Fenster bemerkbar, mit Erfolg. Fußgänger wurden auf ihn aufmerksam und handelten schnell. Sie stellten eine Gerüstleiter, die sich am Gebäude befand, an die Hauswand und konnten so dem Mann nach unten helfen. Kurze Zeit später waren Feuerwehr und Rettungsdienst vor Ort. Sie löschten den Brand und brachten den Mann ins Krankenhaus. Aufgrund der starken Rauchentwicklung kontrollierte die Feuerwehr noch weitere Wohnungen und entrauchte das Haus. Die Brandursache ist aktuell noch unklar.
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10: Um 6:02 habe ich keine Meldungen für euch. Alles ruhig auf den Straßen. Geblitzt wird auch nicht. Wenn ihr jetzt aber sagt, Moment, ich habe da doch was gesehen, könnt ihr gerne ganz kostenlos durchrufen. 08000 98 6 98 6. Gute Fahrt euch. Da müssen wir uns jetzt auf richtig heiße Tage einstellen. Heute 32 Grad und Sonne, dazu nur ein paar wenige Wolken. Der UV-Index, der ist auch richtig hoch heute, beinahe 7 von 12. 15 Grad jetzt in Gostenhof, auch 15 Grad sind es bei euch in Buchenbühl. Können wir nochmal schön lüften. Morgen 34 Grad und Sonne. Und auch der Rest vom Wochenende bleibt bei Temperaturen über 30 Grad.

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1: Mit mir, Steffi. Wunderschönen guten Morgen zusammen. Wo ihr günstig tanken könnt, das erzähle ich euch gleich nach Musik von Elton John. Und wir starten in den Donnerstag mit dem Motto des Tages. Relax von Frankie Goes to Hollywood. Jetzt hier für euch.

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0: Steffi ist hier. Hi zusammen mit Tipps, wo ihr heute Morgen günstig tanken könnt.
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0: Den Liter E10 gibt es aktuell am günstigsten in Nürnberg, in der Erlanger Straße. Hier liegt der Preis bei 1,71. Der Durchschnittspreis in Franken ist bei 1,77. Könnt ihr also doch eine Menge sparen. Den Liter Diesel, den gibt es aktuell am günstigsten auch in Nürnberg, in der Erlanger Straße. Hier liegt der Preis bei 1,66. Der Durchschnittspreis in Franken ist bei 1,71. Ich wünsche euch eine gute und sichere Fahrt. Und mit dem nächsten 80er machen wir Kollegin Sarina glücklich. Lima, The Never Ending Story, hier auf 98.

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1: Paul McCartney feiert heute seinen 84. Geburtstag. Gemeinsam mit Stevie Wonder landete er 1982 einen der größten Hits des Jahres. Ebony and Ivory stand weltweit an der Spitze der Charts und wird bis heute für ein harmonisches Miteinander. Perfekt, um entspannt und gut gelaunt in den Tag zu starten. Hier ist der Wachziger für euren Donnerstag. Paul McCartney und Stevie Wonder mit Ebony and Ivory.

0: Live-Musik unter freiem Himmel. Nächste Woche Sonntag startet in Nürnberg der Stadionpark Open Air Sommer am Max-Morlock-Stadion. Alle Infos gleich in Franken Live, den 98.6 Charivari-Nachrichten von meinem Kollegen Christian Wahle.
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6: Ich bin Justin Hamm, guten Morgen. Die USA und der Iran haben nun ein Friedensabkommen unterzeichnet. US-Präsident Trump und der iranische Präsident Pezeshkian unterschrieben das Dokument digital. Vom Vermittler Pakistan hieß es, der Deal trete sofort in Kraft. Der Wortlaut des Abkommens ist jetzt auch bekannt. Vorgesehen ist ein Kriegsende und die Öffnung der Straße von Hormuz. Es gibt aber viele offene Fragen, etwa was die Situation im Libanon angeht. Eine große Mehrheit der Menschen in Deutschland fordert von der Politik mehr Schutz für Kinder und Jugendliche. Das geht aus dem Verbraucherreport des Verbraucherzentrale Bundesverbands hervor, von dem die Rheinische Post berichtet. Demnach wollen rund 80% der Befragten strengere Regeln für Tech-Konzerne und auch Social-Media-Plattformen. Wer im Internet einen Vertrag abschließt, erledigt das oft mit einem einzigen Klick. Diesen aber rückgängig zu machen, ist dagegen meist nicht so leicht. Damit ist ab morgen nun Schluss, denn ab dem 19. Juni wird der Widerrufsbutton auf Webseiten und in Apps zur Pflicht. Das erklärte Ziel des Gesetzgebers: Ein Online-Widerruf muss künftig genauso schnell und unkompliziert möglich sein wie der Kauf selbst.
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8: Mit Christian Wahle. Mitten im Grünen steigt in Nürnberg das nächste musikalische Highlight. Nächste Woche Sonntag startet der Stadionpark Open Air Sommer am Max-Morlock-Stadion. Bernhard Czapligin vom Konzertbüro Franken hat darauf geachtet, dass die Bandbreite möglichst groß ist.
9: Die Einzelshows von angefangen Montez oder Dream für die U20, sage ich jetzt mal, über Vincent Weiss, vielleicht ein bisschen älter, dann über Jan Delay und Save the Core bis zu Marillion hoch. Also ich sag mal, von dem 16-Jährigen bis zum 60-Jährigen plus X natürlich ist da für jeden was dabei.
8: Beim Stadionpark Open Air Sommer stehen bis zum 11. Juli insgesamt 7 Konzerte bzw. Festivals auf dem Programm. Für die Besucher gibt es auf dem Festivalgelände verschiedene Foodtrucks und Getränkestände.
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11: A6 Heilbronn Richtung Nürnberg zwischen Neuendettelsau und Schwabach-West. Gefahr durch einen defekten LKW auf dem Standstreifen. Fahrt hier bitte besonders vorsichtig. Das war schon von mir. Habt ihr noch was gesehen? Staus und Blitzer könnt ihr mir immer ganz kostenlos melden. Die Nummer ins Studio lautet 08000 98 6 98 6. Gute Fahrt euch. 16 Grad jetzt bei euch in Burg Farnbach, auch 16 Grad sind es bei euch in Schwarzenbruck. Dazu gibt's ganz viel Sonne zum Start in den Tag. Die bleibt heute auch bei 32 Grad maximal, morgen dann 34 Grad und Sonne und am Samstag auch viel Sonne bei 33 Grad.
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11: Mit mir Steffi. Wunderschönen guten Morgen. Das sind doch schon recht schöne Aussichten die nächsten Tage. 30 Grad und Sonne. Fühlt sich nach Urlaub zu Hause an. Da könnten wir doch mal wieder grillen. Aber Comedian Till Reiners, dem ist da was aufgefallen.
12: Ich denke, ich habe wirklich Freundeskreise. Die sind alle emanzipiert. Die haben polyamore Beziehungen mit Leuten mit mehreren Geschlechtsidentitäten. Alles wirklich super weit vorne. Aber wenn es ums Grillen geht, immer ein Mann.

0: Grill.
1: Warum Grillen immer noch so eine Männersache ist, erzählt uns gleich in 10 Minuten nach einem 80er von Tears for Fears und Shout. Da werden wir garantiert wach. Und vorher geht's zurück in die 90er mit I Promised Myself.

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0: Steffi ist hier. Wunderschönen guten Morgen zusammen. Und jetzt lachen wir eine Runde.
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0: Der Sommer ist zurück. Zumindest die nächsten Tage soll es wieder so richtig warm und sonnig bleiben. Also wird auch wieder gegrillt. Till Reiners hat da aber so seine Probleme mit.
2: Ich muss auch sagen, Grillparty, da habe ich auch so gemischte Gefühle. Also ich bin ganz ehrlich, also gar nicht so ein Grillparty-Typ bin ich. Ich habe noch keine Grillparty erlebt, wo nicht Männer gegrillt haben. Ne? Das ist ja so eine der letzten Refugien, wo Männer so Männersachen machen. Und ich denke, so, ich hab wirklich Freundeskreise, die sind alle emanzipiert. Die haben polyamore Beziehungen mit Leuten mit mehreren Geschlechtsidentitäten. Alles wirklich super weit vorne. Aber wenn es ums Grillen geht, immer ein Mann am Grill. Das ist die Regel. Da haben wir immer alle 1950. Das ist wichtig. Es gibt so ein deutsches Grillgesetz, dem wir uns alle unterwerfen. Und da sage ich, Frauen an den Grill. Das ist eine interessante Forderung, oder? Frauen an den Herd, super reaktionär. Frauen an den Grill, super progressiv.
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0: Der Sommer kommt. Und wie? Steffi hier mit euch auf 98.6 Charivari. Hi zusammen. Heute Morgen, Samstag und Sonntag Temperaturen weit über 30 Grad. Deshalb gibt's jetzt Tipps vom Team, wo ihr euch ideal abkühlen könnt. Kollegin Sarina hat eine Idee.
1: Wenn es uns oben zu heiß wird, dann geht's einfach immer tiefer nach unten in den Untergrund. In das größte Felsenkellerlabyrinth Süddeutschlands, direkt unter Nürnberg. Und da ist es garantiert immer angenehm kühl. Und es gibt regelmäßig spannende Führungen. Zum Beispiel die Dunkelführung nur mit Laternen in der Hand. Oder auch die Rotbierführung mit Bier in der Hand und einiges mehr. Und nicht nur das. Die perfekte Kombi aus historischen Fakten und spaßigem Rätselraten gibt es bei den beiden Escape Rooms. Direkt unter Nürnberg, mitten in den Felsengängen. Da können wir auf Schatzsuche eines letzten Willens gehen oder sogar einen längst vergangenen Mord aufklären und uns dabei ordentlich abkühlen in den historischen Felsengängen unter Nürnberg.
0: Spannend. Danke dir, Sarina. Noch mehr Tipps vom Team zum Abkühlen gibt's in genau einer Stunde hier auf 98.6 Charivari.

0: Nach einer Protestaktion auf dem Hof von Bayerns Bauernpräsident Günther Felsner sind jetzt 5 Aktivisten verurteilt worden. Mehr dazu gleich bei uns in Franken Live, den 98.6 Charivari Nachrichten.
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12: Ich bin Justin Hamm. Guten Morgen. Eine Hitzewelle rollt auf uns zu. Heute und vor allem in den nächsten Tagen ist es in Deutschland richtig heiß mit bis zu 38 Grad am Wochenende. Experten fordern einmal mehr, den Hitzeschutz voranzutreiben. Gerade in Unternehmen gäbe es dringenden Handlungsbedarf, heißt es von der Allianz. Zum Beispiel sollten Arbeitszeiten an die Temperaturen angepasst werden, um die Produktivität zu steigern. Und es bräuchte bauliche Maßnahmen wie zum Beispiel helle Fassaden und begrünte Dächer. Die Waffen zwischen den USA und dem Iran sollen ruhen. Beide Parteien haben nun das Rahmenabkommen dazu unterschrieben. Tina Eck zu den Inhalten.
13: Das Memorandum soll ein Ende des Krieges, die Öffnung der Straße von Hormuz und die Freigabe iranischer Vermögenswerte im Ausland festlegen. Die Waffenruhe soll weiter verlängert werden, bis alle weiteren Details geklärt sind. Das iranische Atomprogramm, Sanktionen und die Beseitigung von Seeminen in der Straße von Hormuz durch den Iran.
12: Unter den Geschäftsreisenden reichen die Deutschen im internationalen Vergleich am häufigsten falsche Spesenabrechnungen ein. Laut einer Befragung im Auftrag von Travel Perk geben rund 26% der deutschen Befragten an, regelmäßig unzulässige Spesen einzureichen. Viele Fehler entstehen laut der Umfrage aber unabsichtlich.
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15: mit Christian Wahle. Sie haben mit Bannern, Plakaten und Pyrotechnik auf dem Hof von Bayerns Bauernpräsident Günter Felsner protestiert. Deshalb hat das Amtsgericht Hersbruck 5 Angeklagte wegen Hausfriedensbruchs verurteilt. Sie müssen Geldstrafen zwischen 1.200 und 2.000 Euro zahlen. Ein Beschuldigter wurde freigesprochen. Gegen eine weitere Angeklagte ist das Verfahren abgetrennt worden. Verhandelt wurde aus Platzgründen im Nürnberger Justizgebäude. Die Aktion hatte im März 2025 auf Felsners Hof in Lauf an der Pegnitz stattgefunden. Aktivisten von Animal Rebellion demonstrierten damals gegen eine mögliche Ernennung Felsners zum Bundesagrarminister. Das Urteil ist noch nicht rechtskräftig.
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16: Um 7:02 heizt euch auf die Straßen. Wir schauen auf die A3 Nürnberg Richtung Würzburg zwischen Geiselwind und Wiesentheid. Gefahr durch ein LKW-Rad auf der Fahrbahn. Und das könnte an dem Unfall in der Gegenrichtung liegen. Und zwar A3 Würzburg Richtung Nürnberg zwischen Geiselwind und Schlüsselfeld ist nach einem Unfall die linke Spur blockiert. Hier braucht ihr aktuell 10 Minuten mehr. Das war's von mir. Habt ihr noch was gesehen? Staus und Blitzer gerne her zu mir. Ganz kostenlos per WhatsApp oder ihr ruft durch. 08000 98 6 98 6. Gute Fahrt. Ja, Sonntag ist Sommeranfang und deshalb sind die heißen Temperaturen auch ganz pünktlich da. Heute 32 Grad und Sonne, dazu ein paar wenige Wolken. 17 Grad haben wir jetzt bei euch in Stein, auch 17 Grad sind es in Rückersdorf und das ist schon richtig warm. Also eine Jacke braucht ihr jetzt keine mehr. Morgen auch Sommer pur, 34 Grad und Sonne und auch am Rest vom Wochenende bleibt es bei Temperaturen über 30 Grad.
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16: Wunderschönen guten Morgen, die Steffi ist hier.

Hi zusammen. In 10 Minuten sprechen wir über ein ernstes, aber sehr wichtiges Thema. Denn am Nürnberger Hauptbahnhof wurden immer wieder Mädchen von kriminellen Banden angesprochen. Was passiert ist, wie der aktuelle Stand der Ermittlungen ist und wie wir uns schützen können, fragen wir den Pressesprecher vom Polizeipräsidium Mittelfranken, Michael Petzold, gleich hier. Vorher Berlin, Take My Breath Away, und alle Boyband-Fans werden jetzt glücklich mit den Backstreet Boys.

0: seit Tagen groß in den Schlagzeilen. Aber leider mit einer sehr, sehr schlimmen Geschichte, die jetzt Stück für Stück ans Licht kommt. Steffi hier mit euch auf 98.6 Charivari. Schönen guten Morgen zusammen. Es geht um das Stichwort Grooming. Am Nürnberger Hauptbahnhof sollen sich mehrere Männer über einen längeren Zeitraum das Vertrauen von jungen Mädchen erschlichen und sie mit Drogen gefügig gemacht haben, bis hin zum sexuellen Missbrauch. Wir haben mit Michael Petzold, Pressesprecher vom Polizeipräsidium Mittelfranken, gesprochen. Wie ist denn der aktuelle Stand der Ermittlungen?
1: Mittlerweile konnten wir gut 15 Tatverdächtige identifizieren in verschiedensten Straftats- und Deliktsbereichen. Von den 15 Tatverdächtigen befinden sich mittlerweile schon 4 in Untersuchungshaft. Gegen mehrere wurden bereits Haftbefehle erlassen. Die suchen wir uns noch und hoffen, dass wir die auch so schnell wie möglich dahin bringen, wo sie am Ende des Tages auch hingehören. Von den Opfern, muss man sagen, konnten wir bislang 16 Mädchen oder Frauen identifizieren. Die sind alles im Alter zwischen 13 und 18 Jahren. Und da ist natürlich auch ganz viel Arbeit für uns.
0: Ja, das glaube ich sofort. Was für ein Ausmaß. Können wir denn konkret auf irgendwas achten, wenn wir in der Gegend rund um den Hauptbahnhof unterwegs sind?
1: Um die Frage zu beantworten, würde ich gerne noch eins ausführen. Und zwar haben wir bislang auch keine Erkenntnisse, dass sich diese Männer an irgendwelche Mädchen ranmachen, also die zufällig da einfach durchlaufen. Meistens sind es tatsächlich Mädchen, die sich da freiwillig auch aufhalten und freiwillig auch mit den Leuten dann natürlich, weil sie geschmeichelt sind, in Kontakt treten. Generell gilt, wenn ihnen irgendwas komisch vorkommt, wenn sie denken, irgendwie habe ich gerade ein ungutes Gefühl, dann rufen sie die 110. Wir kommen lieber einmal öfters als einmal zu wenig.
0: Okay, das beruhigt ja vielleicht schon mal einige Eltern da draußen. Zumindest ein wenig, aber wie können wir uns jetzt konkret schützen?
1: Das ist ein sehr herausgenommenes Phänomen, das uns da gerade betrifft, auch in einem sehr begrenzten Personenkreis, muss man auch sagen. Generell gilt allerdings, mit Kindern ganz viel reden, aufklären, ganz offen, aber in gewissem Alter sprechen. Wie gehe ich damit um, wenn mich Menschen ansprechen? Mit wem rede ich? Was mache ich, wenn ich ein komisches Gefühl habe? Habe ich ein Handy dabei? Rufe ich mal meine Mama an? Aufklären, was sind denn eigentlich Drogen? Ich darf generell

0: nichts nehmen von fremden Menschen. Ich gehe auch nicht mit fremden Menschen mit. Und das sind so die Basics, die so gut wie jedes Elternpaar sehr schnell lernt.
1: Vielen Dank an Michael Petzold vom Polizeipräsidium Mittelfranken, dass Sie uns mitnehmen in Ihre Arbeit zu diesem Fall. Das ganze ausführliche Gespräch findet ihr auch als Podcast bei uns auf der Website. Da wird dann nochmal deutlich tiefer und intensiver in den Fall eingetaucht. Könnt ihr euch anhören auf 98.6charivari.de.
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0: Steffi ist hier. Hi zusammen mit Tipps, wo ihr heute Morgen günstig tanken könnt.
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0: Den Liter E10 gibt es aktuell am günstigsten in Nürnberg in der Bucher Hauptstraße. Hier liegt der Preis bei 1,69. Der Durchschnittspreis in Franken ist bei 1,77. Den Liter Diesel gibt es aktuell am günstigsten auch in Nürnberg in der Erlanger Straße. Aber hier liegt der Preis bei 1,66. Der Durchschnittspreis in Franken ist bei 1,72. Also habt eine gute Fahrt und einen wunderschönen Tag hier mit uns auf 98.6 Charivari.

0: Am Sonntag in einer Woche entscheiden die Nürnberger über die Zukunft des Frankenschnellwegs. CSU und SPD werben weiter klar für den Ausbau. Alle Hintergründe gibt's gleich in Franken Live, den 98.6 Charivari Nachrichten von meinem Kollegen Christian Wahle.
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6: Ich bin Justin Hamm. Guten Morgen. Eine Hitzewelle rollt auf uns zu. Heute und vor allem in den nächsten Tagen ist es in Deutschland richtig heiß mit bis zu 38 Grad am Wochenende. Experten fordern einmal mehr, den Hitzeschutz voranzutreiben. Gerade in Unternehmen gäbe es dringenden Handlungsbedarf, heißt es von der Allianz. Zum Beispiel sollten Arbeitszeiten an die Temperaturen angepasst werden, um die Produktivität zu steigern. Und es bräuchte bauliche Maßnahmen wie zum Beispiel helle Fassaden und begrünte Dächer. Die Waffen zwischen den USA und dem Iran sollen ruhen. Beide Parteien haben nun das Rahmenabkommen dazu unterschrieben. Tina Eck zu den Inhalten.
7: Das Memorandum soll ein Ende des Krieges, die Öffnung der Straße von Hormuz und die Freigabe iranischer Vermögenswerte im Ausland festlegen. Die Waffenruhe soll weiter verlängert werden, bis alle weiteren Details geklärt sind. Das iranische Atomprogramm, Sanktionen und die Beseitigung von Seeminen in der Straße von Hormuz durch den Iran.
6: Unter den Geschäftsreisenden reichen die Deutschen im internationalen Vergleich am häufigsten falsche Spesenabrechnungen ein. Laut einer Befragung im Auftrag von Travel Perk geben rund 26% der deutschen Befragten an, regelmäßig unzulässige Spesen einzureichen. Viele Fehler entstehen laut der Umfrage aber unabsichtlich.
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8: mit Christian Wahle. Wird der Frankenschnellweg kreuzungsfrei ausgebaut oder nicht? Am Sonntag, den 28. Juni, haben die Nürnberger das letzte Wort. Bei einem Bürgerentscheid können sie darüber abstimmen, ob die Pläne gestoppt werden, wie es die Gegner fordern, oder ob der Ausbau, wie vom Stadtrat beschlossen, umgesetzt wird. Die Stadtratsfraktionen von CSU und SPD haben sich jetzt erneut klar zum Ausbau des Frankenschnellwegs bekannt. Bei dem Projekt geht es um ein Stück Stadtreparatur, so CSU-Fraktionsvorsitzender Daniel Frank.
9: Wir bringen den Verkehr unter die Erde, schaffen dadurch auch einen grünen Deckel oben drüber, der die Lebensqualität für alle letztendlich deutlich erhöhen wird. Und wir lösen auch das Stauproblem. Und das ist ein ganz wichtiger Faktor, vor allem auch für den Wirtschafts- und Industriestandort Nürnberg.
8: Die Gegner halten die Pläne für zu teuer und nicht mehr zeitgemäß. Inzwischen haben bereits rund 100.000 Wahlberechtigte per Briefwahl abgestimmt.
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10: A3 Nürnberg Richtung Würzburg zwischen Geiselwind und Wiesentheid. Gefahr durch ein LKW-Rad auf der Fahrbahn. In der Gegenrichtung gab es einen Unfall. A3 Würzburg Richtung Nürnberg zwischen Geiselwind und Schlüsselfeld. Da ist nach einem Unfall die linke Spur blockiert und es staut sich auf 5 Kilometer. A73 Nürnberg Richtung Bamberg zwischen Buttenheim und Bamberg Süd. Gefahr durch Reifenteile auf der Fahrbahn. Fahrt auch hier bitte besonders vorsichtig. Geblitzt wird Nürnberg, Sulzbacher Straße und zwar stadtauswärts Höhe dem Stresemannplatz und Erlangen, Schallershofer Straße steht auch einer. Und da ist noch jemand in der Leitung. Die Steffi ist dran. Hi.
11: Hi, servus, das ist der Christian. Ich möchte gerne einen Blitzer melden.
10: Gerne.
11: Und zwar in der Seeackerstraße in Fürth im Kreisverkehr in Ronhof.
10: Alles klar, vielen Dank dir, Christian, fürs Melden. Habt ihr noch was gesehen? Dann macht's doch wieder, Christian. Ruft durch oder schreibt eine WhatsApp 08000 98 6 98 6. Gute Fahrt euch. Ach, schon schön, so ein sonniger Start in den Tag. Da sind wir gleich wacher. Heute 32 Grad und Sonne, dazu nur ein paar Wolken am Himmel. 19 Grad haben wir jetzt bei euch in Cadolzburg, 18 Grad sind es in Eckental. Morgen dann 34 Grad und Sonne, Samstag und Sonntag auch. Temperaturen weit über 30 Grad.
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10: Vier Minuten nach halb acht haben wir jetzt. Zeit für den ersten Kaffee des Tages. Den gibt's gleich bei mir. Solange habe ich für euch die meisten 80er, 90er dabei.

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0: Steffi hier. Schönen guten Morgen an diesem Donnerstag. Ja, auch hier auf 98.6 Charivari ist ab und zu die Weltmeisterschaft Thema. Aber was macht ihr eigentlich so, wenn ihr mal gar keine Lust auf irgendwas mit Fußball habt?
1: Schön gemütlich draußen strecken oder so.
2: Fahrradfahren, Baggersee, grillen, relaxen.
3: Wandern oder einfach in der Natur sein.
4: Rausgehen an die frische Luft. Einfach mal was mit seinen Freunden unternehmen. Mal was Soziales machen.
5: Radfahren.
6: Spazieren gehen. Aperol trinken gehen.
0: Na, da sind auf jeden Fall sehr gute Ideen dabei. Aperol vielleicht dann ein bisschen später wieder.
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0: Also jetzt ist er so richtig da, der Sommer. Steffi hier mit euch auf 98.6 Charivari. Schönen guten Morgen zusammen. Heute Morgen, Samstag, Sonntag, das ganze Wochenende, Temperaturen über 30 Grad. Deshalb gibt's jetzt Tipps vom Team, wo ihr euch ideal abkühlen könnt. Ich meine, Freibad, See und Co. kennen wir ja alle, aber Kollege Patrick hat eine andere Idee.
1: Also meine Tipps sind auf jeden Fall Museen. Ich finde, man geht sowieso zu selten da, wo man zu Hause ist, ins Museum. Ich gehe ganz oft im Urlaub oder sowas, dann in fremden Städten in Museen, aber daheim nie. Ich kenne von den Museen in Nürnberg ehrlich gesagt nur die allerwenigsten und deswegen ist das ein Tipp für die warmen Tage, weil im Museum ist es meistens kühl und man hat was zu tun. Ach, das ist total angenehm. Und man lernt dazu, also mehr Vorteile braucht es noch nicht. Also mein Tipp für warme Tage, kühle Museen.
0: Danke dir, Patrick. Ja, an Museen habe ich tatsächlich auch gedacht, vor allem ans Zukunftsmuseum und Co., weil die haben da ja viele Maschinen rumstehen, die müssen sie bestimmt runterkühlen. Mein Tipp für euch, ab ins Kino, da gibt's Eis, kühle Getränke und eine Klima. Dazu ein guter Film, wie zum Beispiel der neue Star Wars mit Baby Yoda oder Der Teufel trägt Prada 2, läuft auch noch. Macht es euch gemütlich, auch an den heißen Tagen. Wir sind bei euch, hier auf 98.6 Charivari.

0: Wer Durst hat, der findet die öffentlichen Trinkbrunnen in der Nürnberger Altstadt jetzt leichter. Neue Schilder zeigen den Weg zu den Wasserstellen. Mehr aber gleich in Franken Live, den 98.6 Charivari Nachrichten in 3 Minuten.
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4: Ich bin Justin Hamm. Guten Morgen. Ungefähr ein Fünftel aller deutschen Beschäftigten arbeitet im verarbeitenden Gewerbe. Aber die Zahl ist zuletzt stark zurückgegangen. Laut Zahlen des Instituts der deutschen Wirtschaft gab es im vergangenen Jahr 6,6 Millionen Angestellte in der Industrie. Das ist ein 10-Jahrestief. Der Hauptgrund: frei werdende Stellen werden oft nicht nachbesetzt, weil Betriebe angesichts wirtschaftlicher Risiken zögern. Es soll ein großer Schritt hin zu einem Ende des Iran-Kriegs sein. Die USA und der Iran haben ein Rahmenabkommen unterschrieben. Von Vermittler Pakistan heißt es, die Straße von Hormuz soll jetzt wieder geöffnet werden. Die Blockade der Meerenge hatte vor allem Öl auf der Welt stark verteuert. Die USA wollen im Gegenzug Sanktionen aufheben und einen Plan zum Wiederaufbau im Iran machen. Geplante Kürzungen beim Wohngeld könnten vor allem Rentnerinnen und Rentner treffen. Nach Regierungszahlen, die die Grünen angefragt hatten, haben 2024 rund 1,2 Millionen Menschen Wohngeld bezogen. Mehr als die Hälfte davon waren Rentnerinnen und Rentner. Bauministerin Huberts will beim Wohngeld 1 Milliarde Euro einsparen.
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6: mit Christian Wahle. Wer in diesen Tagen durch die Nürnberger Altstadt läuft, sieht jetzt öfter blau. Neue Schilder weisen dort auf die öffentlichen Trinkbrunnen hin. Zu sehen sind ein Wasserhahn und ein Trinkglas. Damit lassen sich die Wasserstellen schneller finden. Die Stadt hat die Hinweise im Rahmen ihres Hitzeaktionsplans angebracht. Insgesamt gibt es in der Altstadt 5 Trinkbrunnen. Am Lorenzer Platz, Hallplatz, in der Karolinengasse, am Ludwigsplatz und auf dem Hauptmarkt. Dort ist der Brunnen wegen Bauarbeiten aber aktuell gesperrt. Als Ersatz gibt es unter der Woche einen Trinkhahn im Rathaus am Hauptmarkt. Die Stadt betont, gerade bei Hitze ist regelmäßiges Trinken wichtig. Und das Auffüllen der eigenen Flasche spart zusätzlich Verpackungsmüll.
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7: Um 8:02 heizt euch auf den Straßen. Wir schauen auf die A3 Würzburg Richtung Nürnberg. Zwischen Geiselwind und Schlüsselfeld ist nach einem Unfall die linke Spur blockiert. Hier staut es sich auf 3 Kilometer, heißt für euch 35 Minuten mehr. A73 Nürnberg Richtung Bamberg. Zwischen Buttenheim und Bamberg Süd Gefahr durch Reifenteile auf der Fahrbahn. Ansonsten wird geblitzt. Nürnberg, Sulzbacher Straße stadtauswärts. Fürth, Seeacker Straße. Zirndorf, Leichendorf, Schwabach Straße und Erlangen in der Schallershofer Straße. Das war's von mir. Habt ihr noch was gesehen? Noch einen Blitzer oder einen Stau könnt ihr mir immer ganz kostenlos melden unter der 08000 98 6 98 6. Gute Fahrt euch. Der Sommer ist da und wie. Heute 32 Grad und Sonne, dazu ein paar wenige Wolken am Himmel. 20 Grad jetzt bei euch in Herzogenaurach und 18 Grad sind es bei euch in Feucht. Morgen dann 34 Grad und Sonne und auch am Wochenende bleibt es bei Temperaturen über 30 Grad. Am Sonntag sogar 35 Grad. Also ab ins Freibad oder an den See.
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7: Mit mir Steffi. Wunderschönen guten Morgen und das sind doch schon ganz schöne Aussichten für die nächsten Tage. 30 Grad und Sonne, also können wir mal wieder grillen. Aber Comedian Till Reiners, dem ist da was aufgefallen.
8: Ich denke, ich habe wirklich Freundeskreise, die sind alle emanzipiert. Die haben polyamore Beziehungen mit Leuten mit mehreren Geschlechtsidentitäten. Alles wirklich super weit vorne. Aber wenn es ums Grillen geht, immer ein Mann am Grill.
7: Warum Grillen immer noch Männersache ist, erzählt er uns gleich in circa 8 Minuten nach Sign Your Name. Und aufdrehen und mittanzen können wir jetzt mit Christina Aguilera und Genie in a Bottle. Ich wünsche euch einen wunderschönen Donnerstag.
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0: Wunderschönen guten Morgen zusammen und jetzt lachen wir eine Runde.
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0: Der Sommer ist zurück. Zumindest die nächsten Tage soll es wieder so richtig warm und sonnig bleiben. Also wird auch wieder gegrillt. Till Reiners hat da aber so seine Probleme mit.
2: Ich muss auch sagen, Grillparty, da habe ich auch so gemischte Gefühle. Also ich bin ganz ehrlich, also gar nicht so ein Grillparty-Typ bin ich. Ich habe noch keine Grillparty erlebt, wo nicht Männer gegrillt haben. Ne? Das ist ja so eine der letzten Refugien, wo Männer so Männersachen machen. Und ich denke, ich habe wirklich Freundeskreise, die sind alle emanzipiert. Die haben polyamore Beziehungen mit Leuten mit mehreren Geschlechtsidentitäten. Alles wirklich super weit vorne. Aber wenn es ums Grillen geht, immer ein Mann am Grill. Das ist die Regel. Da haben wir immer alle 1950. Das ist wichtig. Es gibt so ein deutsches Grillgesetz, dem wir uns alle unterwerfen. Und da sage ich, Frauen an den Grill. Das ist eine interessante Forderung, oder? Frauen an den Herd, super reaktionär. Frauen an den Grill, super progressiv.
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0: 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Die Steffi ist hier. Hi zusammen.
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0: Großes Glück für einen Mann aus St. Leonhard. Bei einem Wohnungsbrand retteten Passanten ihn aus der Wohnung. Ja, was da genau passiert ist, hören wir gleich in Franken Live den 98.6 Charivari Nachrichten.
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2: Ich bin Justin Hamm. Guten Morgen. Ungefähr ein Fünftel aller deutschen Beschäftigten arbeitet im verarbeitenden Gewerbe. Aber die Zahl ist zuletzt stark zurückgegangen. Laut Zahlen des Instituts der deutschen Wirtschaft gab es im vergangenen Jahr 6,6 Millionen Angestellte in der Industrie. Das ist ein 10-Jahrestief. Der Hauptgrund: frei werdende Stellen werden oft nicht nachbesetzt, weil Betriebe angesichts wirtschaftlicher Risiken zögern. Es soll ein großer Schritt hin zu einem Ende des Iran-Kriegs sein. Die USA und der Iran haben ein Rahmenabkommen unterschrieben. Von Vermittler Pakistan heißt es, die Straße von Hormuz soll jetzt wieder geöffnet werden. Die Blockade der Meerenge hatte vor allem Öl auf der Welt stark verteuert. Die USA wollen im Gegenzug Sanktionen aufheben und einen Plan zum Wiederaufbau im Iran machen. Geplante Kürzungen beim Wohngeld könnten vor allem Rentnerinnen und Rentner treffen. Nach Regierungszahlen, die die Grünen angefragt hatten, haben 2024 rund 1,2 Millionen Menschen Wohngeld bezogen. Mehr als die Hälfte davon waren Rentnerinnen und Rentner. Bauministerin Huberts will beim Wohngeld 1 Milliarde Euro einsparen.
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4: mit Christian Wahle. Großes Glück hatte jetzt ein Mann im Nürnberger Stadtteil St. Leonhard. In seiner Wohnung in der Gustav-Adolf-Straße war ein Brand ausgebrochen. Weil sich das Feuer bereits zu stark ausgebreitet hatte, war eine Flucht durch das Treppenhaus nicht möglich. Kurzerhand machte sich der Mann durch Hilferufe am offenen Fenster bemerkbar. Mit Erfolg. Fußgänger wurden auf ihn aufmerksam und handelten schnell. Sie stellten eine Gerüstleiter, die sich am Gebäude befand, an die Hauswand und konnten so dem Mann nach unten helfen. Kurze Zeit später waren Feuerwehr und Rettungsdienst vor Ort. Sie löschten den Brand und brachten den Mann ins Krankenhaus. Die Brandursache ist aktuell noch unklar.
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5: A3 Nürnberg Richtung Würzburg in Höhe Nürnberg-Beringersdorf. Eine gefährliche Situation in der Ausfahrt. Hier liegen Gegenstände auf der Fahrbahn. A3 Würzburg Richtung Nürnberg zwischen Geiselwind und Schlüsselfeld ist nach einem Unfall die linke Spur blockiert. Hier staut es sich auf 3 Kilometer, heißt für euch 35 Minuten mehr. A6 Nürnberg Richtung Amberg zwischen dem Kreuz Nürnberg-Ost und dem Kreuz Altdorf. Reifenteile auf der Fahrbahn. A9 Nürnberg Richtung Berlin zwischen Weidensees und Pegnitz. Plastikteile auf der Fahrbahn und A73 Nürnberg Richtung Bamberg zwischen Buttenheim und Bamberg Süd, auch hier Reifenteile auf der Fahrbahn. Geblitzt wird Nürnberg-Sulzbacher Straße statt auswärts, Fürth, Seeacker Straße, Zirndorf, Leichendorf, Schwabacher Straße und Erlangen in der Schallershofer Straße. Habt ihr noch was gesehen? Staus und Blitzer könnt ihr mir immer ganz kostenlos melden, einfach anrufen oder eine WhatsApp schreiben. Die Nummer ist die gleiche: 08000 98 6 98 6. Gute Fahrt euch! Frankenwetter. 20 Grad jetzt bei euch in Gebersdorf, 21 Grad haben wir in Mögeldorf, heute noch 32 Grad maximal und dazu gibt's ganz viel Sonne, also Sonnenbrille, Sonnencreme muss heute absolut mit. Auch am Wochenende, morgen 34 Grad und Sonne, am Samstag dann 32 Grad und Sonne.
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5: Steffi ist hier, hi zusammen. Die großen Hits aus den 80ern, die erkennen wir sofort. Da reicht oft eine Sekunde. Immer donnerstags um die Zeit spielen wir mit euch eine Sekunde Musikgeschichte. Wer erkennt den Song als erstes? Und um diese Sekunde geht's heute. Nochmal. Wer weiß es? Gar nicht so schwer heute. Wo sind die Fans der 80er Jahre? Ruft durch 08000 98 6 98 6. Es geht um ein Charivari-Merch-Paket.

0: Und bei so manchen Songs, da reicht nur eine Sekunde. Steffi hier, schönen guten Morgen.
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0: Heute war schon relativ leicht tatsächlich. Um diese Sekunde geht's. Wer weiß es? 0800 98 6 98 6. Die Steffi ist dran. Hi.
2: Guten Morgen, hier ist der Jörg. Ich habe, glaube ich, den Titel erkannt.
0: Jörg, was ist es? Was sagst du?
2: Von Prinz Kiss.
0: Hör mal rein. Jawohl! Du hast absolut recht. Prince mit Kiss war nicht schwer heute, oder? Sei ehrlich.
2: Nein, ich bin ja ein Fan von denen gewesen oder immer noch.
0: Ja, schon, oder? Vor allem Prince mit Kiss geht immer. Du hast recht. Absolut der richtige Song. An dich geht das Charivari Merch-Paket und der Song in voller Länge.
2: Toll, danke.

0: Steffi hier. Wunderschönen guten Morgen. Kollege Christoph Ulm, der gönnt sich ein bisschen Urlaub, aber eine Hit-Story hat er uns natürlich dagelassen.
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Untypisch für diesen Song, er wurde der größte Hit, obwohl er nur als Nachfolgesingle veröffentlicht wurde. Aber mal ganz von vorne, die britische Band Talk Talk brachte 1982 ihr Debütalbum raus. The Party's Over hieß es und es war ja, so mittelmäßig erfolgreich. In England kam es in die Top 30, auf dem europäischen Festland war es mehr so ein Insider-Geheimtipp. 2 Jahre später kam dann der Durchbruch mit der LP It's My Life und jetzt war die Band auch in Mitteleuropa angekommen und vor allem der Synthie-Pop-Sound war damals richtig angesagt. Die erste Single It's My Life platzierte sich nicht in den Top 20, dafür wurde die zweite Auskopplung zu dem Riesenhit Talk Talk.

0: Von Pop bis Punk Rock. Beim Stadionpark Open Air Sommer in Nürnberg stehen in den kommenden Wochen 7 Konzerte und Festivals auf dem Programm. Was genau geplant ist, weiß mein Kollege Christian Wahle gleich in den News.
1: Die aktuelle Zeit?
0: 9:02.
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3: Ich bin Justin Hamm. Guten Morgen. Fast 40 Grad und das mehrere Tage lang. Laut Meteorologen beginnt in Deutschland jetzt eine Hitzewelle. Fiona Reinert mit Tipps, wie wir gut durch die Hitze kommen.
4: Allem voran gilt natürlich viel trinken. Durchs Schwitzen verlieren wir viel Flüssigkeit und das kann zu Kreislaufproblemen führen. Der Deutsche Wetterdienst rät außerdem dazu, körperliche Aktivitäten möglichst zu vermeiden und Räume kühl zu halten. Zum Beispiel, indem wir sie abdunkeln und nachts lüften. Besonders für ältere und kranke Menschen ist die Hitze eine starke Belastung, genauso wie für Schwangere und Kinder.
3: Die USA und der Iran haben nun das Friedensabkommen unterzeichnet. US-Präsident Trump und der iranische Präsident Pezeshkian unterschrieben das Dokument digital. Vom Vermittler Pakistan hieß es, der Deal trete sofort in Kraft. Der Wortlaut des Abkommens ist jetzt auch bekannt. Vorgesehen ist ein Kriegsende und die Öffnung der Straße von Hormuz. Es gibt aber viele offene Fragen, etwa was die Situation im Libanon angeht. Eine große Mehrheit der Menschen in Deutschland fordert von der Politik mehr Schutz für Kinder und Jugendliche. Das geht aus dem Verbraucherreport des Verbraucherzentrale Bundesverbands hervor, von dem die Rheinische Post berichtet. Demnach wollen rund 80% der Befragten strengere Regeln für Tech-Konzerne und Social-Media-Plattformen.
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5: Mit Christian Bahle. Mitten im Grün steigt in Nürnberg das nächste musikalische Highlight. Nächste Woche Sonntag beginnt der Stadionpark Open Air Sommer am Max-Morlock-Stadion. Bernhard Czapligin vom Konzertbüro Franken hat darauf geachtet, dass die Bandbreite an Acts möglichst groß ist.
6: Die Einzelshows von angefangen Montesso der Dream für die U20, sage ich jetzt mal, über Vincent Weiss, bisschen, vielleicht ein bisschen älter, dann über Jan Delay und Save the Core bis zu Marillion hoch. Also ich sag mal, von dem 16-Jährigen bis zum 60-Jährigen plus X natürlich ist da für jeden was dabei.
5: Beim Stadionpark Open Air Sommer stehen bis zum 11. Juli insgesamt 7 Konzerte bzw. Festivals auf dem Programm.
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7: Gleich 3 Minuten nach 9 heizt euch auf die Straßen. Die A3 Würzburg Richtung Nürnberg zwischen Geiselwind und Schlüsselfeld ist nach einem Unfall die linke Spur blockiert. Es staut sich auf 4 Kilometer. Hier braucht ihr knapp eine Dreiviertelstunde. Hat sich gerade verändert. 45 Minuten mehr für euch. Geblitzt wird Fürth Seeackerstraße und auf der Verbindungsstraße Kalchreuth Richtung Nürnberg. Höhe der Abzweigung nach Heroldsberg. Habt ihr noch was gesehen? Staus und Blitzer. Gerne her zu mir, ganz kostenlos an die 08000 98 6 98 6. Gute Fahrt euch! 23 Grad haben wir jetzt schon bei euch in Weierhof, 24 Grad sind es bei euch in Fischbach. Heute am Donnerstag dann noch bis zu 32 Grad, dazu ganz viel Sonne, auch ein paar Wolken. Morgen 34 Grad und Sonne pur, am Samstag 32 Grad und da ganz vielleicht ein bisschen Regen am Vormittag. Das kann ich euch aber nicht versprechen.
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7: Gleich 4 Minuten nach 9. Zeit für die ersten Kunden, die ersten Mails oder den ersten Smalltalk mit den Kollegen. Wir sind natürlich bei euch an diesem Donnerstag mit den meisten 80ern und 90ern. Schön ruhig wird's gleich mit Nothing Compares to You. Und rein geht's jetzt mit guter Laune von Lionel Richie, Dancing on the Ceiling. Ich bin Steffi, lasst es euch gut gehen.
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0: einmal so cool sein wie Carla Kolumna. Und ein echter Rennfahrer beantwortet dabei auch noch eure Fragen. 98.6 Charivari, die Steffi ist hier. Hi zusammen. 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
18: Mit mir, Steffi. Wunderschönen Donnerstag zusammen. Wir sprechen gleich über ein ernstes, aber wirklich wichtiges Thema. Am Nürnberger Hauptbahnhof wurden immer wieder Mädchen von kriminellen Banden

angesprochen. Was dahinter steckt und wie wir uns schützen können, fragen wir den Pressesprecher vom Polizeipräsidium Mittelfranken, Michael Petzold, gleich hier vorher. Circle in the Sand und rein geht's jetzt mit einem Ohrwurm, DNA Tom Steiner. Ich freue mich, dass ihr mit dabei seid.

0: Seit Tagen groß in den Schlagzeilen, aber leider mit einer sehr, sehr schlimmen Geschichte, die jetzt Stück für Stück ans Licht kommt. Steffi hier mit euch auf 98.6 Charivari. Schönen guten Morgen zusammen. Es geht um das Stichwort Grooming. Am Nürnberger Hauptbahnhof sollen sich mehrere Männer über einen längeren Zeitraum das Vertrauen von jungen Mädchen erschlichen und sie mit Drogen gefügig gemacht haben, bis hin zum sexuellen Missbrauch. Wir haben mit Michael Petzold, Pressesprecher vom Polizeipräsidium Mittelfranken, gesprochen. Wie ist denn der aktuelle Stand der Ermittlungen?
1: Mittlerweile konnten wir gut 15 Tatverdächtige identifizieren in verschiedensten Straftat- und Deliktsbereichen. Von den 15 Tatverdächtigen befinden sich mittlerweile schon 4 in Untersuchungshaft. Gegen mehrere wurden bereits Haftbefehle erlassen. Die suchen wir uns noch und hoffen, dass wir die auch so schnell wie möglich dahin bringen, wo sie am Ende des Tages auch hingehören. Von den Opfern, muss man sagen, konnten wir bislang 16 Mädchen oder Frauen identifizieren. Die sind alles im Alter zwischen 13 und 18 Jahren. Und da ist natürlich auch ganz viel Arbeit für uns.
0: Ja, das glaube ich sofort. Was für ein Ausmaß. Können wir denn konkret auf irgendwas achten, wenn wir in der Gegend rund um den Hauptbahnhof unterwegs sind?
1: Um die Frage zu beantworten, würde ich gerne noch eins ausführen. Und zwar haben wir bislang auch keine Erkenntnisse, dass sich diese Männer an irgendwelche Mädchen ranmachen, also die zufällig da einfach durchlaufen. Meistens sind es tatsächlich Mädchen, die sich da freiwillig auch aufhalten und freiwillig auch mit den Leuten dann natürlich, weil sie geschmeichelt sind, in Kontakt treten. Generell gilt, wenn ihnen irgendwas komisch vorkommt, wenn sie denken, irgendwie habe ich gerade ein ungutes Gefühl, dann rufen sie die 110. Wir kommen lieber einmal öfters als einmal zu wenig.
0: Okay, das beruhigt ja vielleicht schon mal einige Eltern da draußen. Zumindest ein wenig, aber wie können wir uns jetzt konkret schützen?
1: Das ist ein sehr herausgenommenes Phänomen, das uns da gerade betrifft, auch in einem sehr begrenzten Personenkreis, muss man auch sagen. Generell gilt allerdings, mit Kindern ganz viel reden, aufklären, ganz offen, aber in gewissem Alter sprechen. Wie gehe ich damit um, wenn mich Menschen ansprechen? Mit wem rede ich? Was mache ich, wenn ich ein komisches Gefühl habe? Habe ich ein Handy dabei? Rufe ich mal meine Mama an? Aufklären, was sind denn eigentlich Drogen? Ich darf generell nichts nehmen von fremden Menschen. Ich gehe auch nicht mit fremden Menschen mit. Und das sind so die Basics, die so gut wie jedes Elternpaar sehr schnell lernt.
0: Vielen Dank an Michael Petzold vom Polizeipräsidium Mittelfranken, dass Sie uns mitnehmen in Ihre Arbeit zu diesem Fall. Das ganze ausführliche Gespräch findet ihr auch als Podcast bei uns auf der Website. Da wird dann nochmal deutlich tiefer und intensiver in den Fall eingetaucht. Könnt ihr euch anhören auf 98.6charivari.de.
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0: Der frühere Oberbürgermeister Ulrich Mali und die ehemalige Kulturbürgermeisterin Julia Lehner werden zu Ehrenbürgern der Stadt Nürnberg ernannt. Was geplant ist, gleich in unseren News. Und ab 10 begleitet euch meine Kollegin Jenny durch den Arbeitstag mit den meisten 80ern und 90ern. Phil Collins gleich mit einer seiner größten Nummern, Another Day in Paradise. Und rein geht's gleich mit Roxette. Ich bin Steffi und wünsche euch einen wunderschönen Donnerstag hier mit uns auf 98.6 Charivari.
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2: Die aktuelle Zeit?
3: 10:03.
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6: Ich bin Justin Hamm. Eine Hitzewelle rollt auf uns zu. Heute und vor allem in den nächsten Tagen ist es in Deutschland richtig heiß mit bis zu 38 Grad am Wochenende. Experten fordern einmal mehr, den Hitzeschutz voranzutreiben. Gerade in Unternehmen gäbe es dringenden Handlungsbedarf, heißt es von der Allianz. Zum Beispiel sollten Arbeitszeiten an die Temperaturen angepasst werden, um die Produktivität zu steigern.

0: steigern und es bräuchte bauliche Maßnahmen wie zum Beispiel helle Fassaden und begrünte Dächer. Die Waffen zwischen den USA und dem Iran sollen ruhen. Beide Parteien haben nun das Rahmenabkommen dazu unterschrieben. Dina Eck zu den Inhalten.
1: Das Memorandum soll ein Ende des Krieges, die Öffnung der Straße von Hormuz und die Freigabe iranischer Vermögenswerte im Ausland festlegen. Die Waffenruhe soll weiter verlängert werden, bis alle weiteren Details geklärt sind. Das iranische Atomprogramm, Sanktionen und die Beseitigung von Seeminen in der Straße von Hormuz durch den Iran.
0: Im baden-württembergischen Schorndorf wurde gestern ein Kleinkind tot in einem Auto gefunden. Nun ermittelt die Staatsanwaltschaft gegen die Mutter. Der Vorwurf: Die 44-Jährige soll ihre ein Jahr alte Tochter im Auto vergessen haben. Sie soll mehrere Stunden unterwegs gewesen und ihr Kind dann im Fahrzeug gefunden haben.
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3: mit Christian Wahle. Ulrich Mali und Julia Lehner erhalten die höchste Auszeichnung der Stadt Nürnberg. Der ehemalige Oberbürgermeister und die ehemalige Kulturbürgermeisterin wurden jetzt vom Stadtrat offiziell zum Ehrenbürger bzw. zur Ehrenbürgerin ernannt. Beide haben die Politik und das Zusammenleben in der mittelfränkischen Metropole geprägt. Mali führte die Stadt 18 Jahre lang als Oberbürgermeister und konnte Nürnbergs Bürger unter anderem mit seinem Humor und einem offenen Ohr für sich gewinnen. Julia Lehner modernisierte den städtischen Kulturapparat, unter anderem durch die Gründung des Memoriums Nürnberger Prozesse und ihren Einfluss auf die kulturelle Entwicklung der Kongresshalle. Die feierliche Übergabe der Urkunden findet am 12. September statt.
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4: Oh Mann, A3 Würzburg-Nürnberg. Das tut mir so leid, weiterhin fast eine Stunde Stau wegen Bergungsarbeiten zwischen Geiselwende und Schlüsselfeld. Ja, wenn es da mal kracht, dann immer gescheit, ne? Tut mir leid. Ja, Verbindungsstraße Kalchreuth Richtung Nürnberg beim Abzweig Heroldsberg. Dort wird geblitzt, also alle, die auf dem Weg sind, vielleicht irgendwas Schönes mit den Kiddies zu machen heute am heißen Tag, die mal Kindergarten frei haben. Ja, aufgepasst. Südwestangente Fürth Richtung Nürnberg zwischen Fürberg und Dambach ebenfalls ein Blitzer. 0800 98 6 98 6, die Telefonnummer, falls ihr was anderes habt. Frankenwetter. 36 Grad und es wird noch heiß. Also nein, es wird tatsächlich noch heißer als 36 Grad, aber das ist wahrscheinlich die Aussicht für die nächste Woche. Ich sehe hier, wenn ich die Wochenüberblick anschaue, nur Dreier, Dreier, Dreier. In Erlangen-Eltersdorf jetzt schon 26 Grad, 32 werden es noch. Morgen 35 Grad an der Burg Abenberg.
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4: Das ist richtig. Das Digital-Festival. Finde ich total klasse. Es gibt manche Wörter, die hören sich einfach viel schöner an, wenn man es fränkisch ausspricht, ne? So, das startet am Montag und wir möchten euch gleich einen Beitrag ein bisschen näher bringen. Nach Vanessa Carlton, Phil Collins und The Roxette.

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0: Ab Montag heißt es wieder für alle Tech-Interessierten: Netzwerken, entdecken, erleben beim Nürnberger Digital Festival. Ja, über 200 Veranstaltungen in 10 Tagen bringen die Tech-Welt bei uns in der Metropolregion zusammen. Und eines der Highlights ist der Programmpunkt Ressourcenoptimierung für KI-Anwendungen in der Nürnberger Niederlassung des Unternehmens SVA im Südwestpark, einer der führenden IT-Dienstleister Deutschlands. Künstliche Intelligenz ist längst in vielen Unternehmen angekommen, auch bei uns hier im Funkhaus Nürnberg. Doch wer KI-Anwendungen direkt im eigenen Haus betreiben möchte, ja, der steht oft vor einer entscheidenden Frage. Nämlich, wie viel Rechenleistung und Infrastruktur braucht es eigentlich und geht das vielleicht auch effizienter? Antworten darauf gibt es bei SVA beim Highlight-Event beim Nürnberger Digital Festival. BesucherInnen erfahren, welche Anforderungen verschiedene KI-Anwendungen in der Praxis tatsächlich gestellt werden und worauf es bei der Planung ankommt. Anhand konkreter Beispiele wird gezeigt, wie Unternehmen ihre vorhandenen Ressourcen optimal nutzen können und warum eine maßgeschneiderte Planung oft der Schlüssel zum Erfolg ist. Denn nicht jede KI-Anwendung benötigt riesige Serverlandschaften. Mit den richtigen Strategien lassen sich Leistungen und Kosten häufig deutlich besser ausbalancieren. Der Vortrag läuft dann am 25. Juni um 11 Uhr bei SVA im Nürnberger Südwestpark. Weitere Infos dazu und zum Nürnberger Digital Festival findet ihr online auf nürnberg.digital.
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0: Temperaturen über 30 Grad. Und wenn man so reinschaut, auch auf die Aussichten der nächsten Tage, ja, bis Mitte nächster Woche und darüber hinaus immer noch weiterhin 30 Grad. Deswegen haben wir uns mal Gedanken gemacht, wo man denn kühle Orte finden kann. Kollegin Steffi, hau raus.
1: Ja, der Hitze können wir so richtig gut im Kino entkommen. Da gibt's kühle Getränke, dazu vielleicht ein Eis, die Klima ist im Saal an und dann läuft noch ein guter Film. Der Teufel trägt Prada 2 läuft zum Beispiel noch oder Disclosure Day für alle, die Action und Aliens mögen. Dann gibt's einen neuen Scary Movie und auch einen neuen Star Wars, The Mandalorian and Grogu. Im Cineplex für zum Beispiel. Und da wird am Samstag übrigens auch das Spiel Deutschland gegen Elfenbeinküste, aber nur für Frauen gezeigt. Und die Frauenmannschaft der Spielvereinigung Kräuter Fürth ist da auch mit dabei.
0: Dank dir! Da haben wir doch schon mal was. Ja, können wir zum Beispiel umsetzen. Gleich setzen wir auch was um, nämlich die meisten 80er und 90er hier auf 98.6 Charivari. Weil was können? Das ist so, ich sag, wie es ist. Ronan Keating gleich. When you say nothing at all. Mag ich. Und davor die Wild Boys von Duran Duran.
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0: Diana Ross mit den Queechies, wie ich sie immer nenne, die Bee Gees und Shane Reaction. Hier ist 98.6 Charivari, gleich mit Tanja Scholl, Frauenpower auch bei mir hier im Studio. Und da geht es wieder um den Bürgerentscheid zum Frankenschnellweg.
1: Die aktuelle Zeit?
0: Es ist, ja, sagen wir mal 11:02.
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19: Ich bin Joshua Heise. Im Wohnungsbau geht's weiter langsam aufwärts. Im April sind in Deutschland rund 20.000 neue Wohnungen genehmigt worden, 9% mehr als im Vorjahr. In den Monaten zuvor gab es ein ähnliches Plus, trotzdem fehlen schätzungsweise noch rund 1 Million Wohnungen. Experten sind skeptisch, dass sich das schnell ändert, denn Baumaterialien und Kreditzinsen sind wieder teurer geworden. Fast 40 Grad und das mehrere Tage lang. Laut Meteorologen beginnt in Deutschland jetzt eine Hitzewelle. Fiona Reinhardt hat Tipps, wie wir gut durch die Hitze kommen.
20: Allem voran gilt natürlich viel trinken. Durchs Schwitzen verlieren wir viel Flüssigkeit und das kann zu Kreislaufproblemen führen.

0: Der Deutsche Wetterdienst rät außerdem dazu, körperliche Aktivitäten möglichst zu vermeiden und Räume kühl zu halten, zum Beispiel indem wir sie abdunkeln und nachts lüften. Besonders für ältere und kranke Menschen ist die Hitze eine starke Belastung, genauso wie für Schwangere und Kinder.
1: Nachdem die USA und der Iran das Friedensabkommen unterschrieben haben, soll die Straße von Hormuz schnell wieder geöffnet werden. Und Deutschland könnte helfen. Verteidigungsminister Pistorius sagt, Truppen der deutschen Marine seien unterwegs, um dabei zu helfen, die Wasserhandelsstraße von Minen zu befreien. Ob es zum Einsatz kommt, ist aber noch nicht klar.
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3: Mit Tanja Scholl. Kurz vor dem Bürgerentscheid geht die erneute Diskussion um den Ausbau des Frankenschnellwegs in Nürnberg in die heiße Phase. Kommende Woche Sonntag haben die Nürnberger das letzte Wort, ob der Ausbau nun kommt oder nicht. CSU und SPD haben sich jetzt erneut klar zum kreuzungsfreien Ausbau bekannt. Die Gegner halten die Pläne dagegen für nicht mehr zeitgemäß und zu teuer. Der SPD-Fraktionsvorsitzende Michael Ziegler wünscht sich auf jeden Fall eine hohe Beteiligung am Bürgerentscheid.
4: Das zeigt dann, die Nürnbergerinnen und Nürnberger, denen ist das Thema wichtig. Und die Wichtigkeit wird natürlich gemessen an einer Anzahl an Stimmen. Wenn da jetzt die Hälfte oder möglichst viele, 60, 70, 80% abstimmen würden, dann wäre es für uns erstens mal ein super Ergebnis der Demokratie. Und dann wünschen wir uns bitte ein klares Ergebnis, dass nicht einer um die Ecke kommt und dann sagt, das war aber nur zu knapp und jetzt diskutieren wir weiter.
3: Bei dem Bürgerentscheid dürfen rund 380.000 wahlberechtigte Bürger abstimmen. Rund 100.000 Stimmzettel sind bereits per Briefwahl eingegangen.
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5: Auf der A6 Heilbronn-Nürnberg macht es gerade keinen Spaß. Einmal zwischen Aurach und Rieden deine Kunststoffwanne auf der Fahrbahn. Wobei, die könnte hernehmen, kaltes Wasser reinmachen und die Füße reinstecken. Das kann man auch im Büro heimlich unter dem Tisch machen, dann kann man runterkühlen. Tipp von meiner Seite. Oder nimmt den Papiermülleimer, der ist meistens am saubersten. Auch ein Tipp von meiner Seite. 25 Minuten dauert es länger auf der A6 Heilbronn-Nürnberg zwischen Rot und Kreuz Nürnberg-Süd, da nach einem Unfall. Und Südwestern Gentefürth-Nürnberg zwischen Fürberg und Dambach. Obacht, da wird geblitzt. Habt ihr weiteres gerne, anrufen 08000 98 6 98 6. Ja, überall ist eine 3 davor, habe ich schon vorhin gesagt. 30 Grad, 30 Grad und drüber hinaus, auch morgen in Kleinsendelbach. Da dann Temperaturen, die heute bei 31 Grad liegen, bei 34 Grad. Und auch in Pilsach wird geschwitzt bei 33 Grad.
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5: Yay! Hallo! Gerade wird eine Autobiografie über Billy Joel produziert. Und da wird ganz oft Nürnberg drin vorkommen, weil seine Eltern sind Nürnberger. Ja, die sind damals während des Kriegs dann nach Amerika ausgewandert. And then, da kam der kleine Joel. Und jetzt haben wir den Salat. Trotzdem singt er uns gleich ein Lädel für Mittelfranken. Uptown Girl!

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0: Freddie Mercury, der hört es auf seiner Wolke, ein Herzchen formen mit seinen Händen, denn gleich spielen wir Living on My Own. Da hat er es mal allein versucht und mit dem Lied hat es sogar mal geklappt, mit allen anderen Soloprojekten eher weniger. Aber auch bei extra viel Musik am Stück freuen wir uns gleich über die Pet Shop Boys mit Go West auf 98.6 Charivari.
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15: Ich bin Joshua Heise. Luftige Kleidung, ausreichend trinken, Schatten suchen. So können wir uns bei Temperaturen von fast 40 Grad abkühlen. Aber nicht nur wir ächzen unter der Hitze. Der Deutsche Feuerwehrverband warnt vor Brandgefahr wegen trockener Böden. Deshalb kein offenes Feuer, kein Grillen unterm Baum, keine glimmende Zigarette einfach wegschmeißen. Und an die Autofahrer, bitte nicht auf hohem getrocknetem Gras parken. Der Iran-Krieg scheint auf das Ende zuzugehen, trotzdem hat er auch in der deutschen Wirtschaft Spuren hinterlassen. Das IFO-Institut hat berechnet, dass Deutschland durch teurere Energieimporte in diesem und im nächsten Jahr 34 Milliarden Dollar verliert. Pro Kopf macht das ungefähr 400 Euro. Immerhin, die Experten erwarten, dass die Wirtschaft nun wieder leicht wächst. Der designierte Linken-Chef Pantisano hat Aussagen der Linksjugend solid zu Israel scharf kritisiert. In der Partei gebe es keinen Platz für Antisemitismus, aber auch kein spezifisches Antisemitismus-Problem, sagte er der Rheinischen Post. Solid-Funktionäre sollen nach ARD-Recherchen im internen Forum von israelischen Konzentrationslagern im Zusammenhang mit dem Gaza-Krieg geschrieben haben.
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17: 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Von Pop bis Punkrock. In Nürnberg steigt Ende des Monats bereits zum dritten Mal der Stadionpark Open Air Sommer. Insgesamt stehen 7 Konzerte bzw. Festivals auf dem Programm. Dabei ist für nahezu jedes Alter was dabei, meint Bernhard Schaplegin vom Konzertbüro Franken. Zudem ist die Location etwas ganz Besonderes.
18: Wir sind tatsächlich mitten in der Stadt, am Stadion, aber mitten im Grünen. Wir sind 3-mal von Bäumen umrandet. Wir haben das Stadion als Top-Kulisse im Hintergrund von der Bühne. Und das ist natürlich schön für die Leute, weil man wirklich da auch neben den Bäumen da abschalten kann und eine gute Erreichbarkeit hat gleichzeitig mit Öffis, mit Auto, man kennt es vom Stadion.
17: Los geht der Stadionpark Open Air Sommer kommende Woche Sonntag. Das letzte Konzert ist dann am 11. Juli.
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20: A6 Heilbronn-Nürnberg, unser Sorgenkind des heutigen Tages zwischen Schwabach-West und Kreuz-Nürnberg-Süd. 8 Kilometer Stau nach einem Unfall. Der hat sich gerade ereignet, nachdem der andere Unfall dort jetzt endlich behoben worden ist. Bitte die Gasse für Rettungs- und Einsatzfahrzeuge bilden und offen lassen. Ihr steht da jetzt eine knappe Stunde drinnen und das bei den Temperaturen. Ich versuche jetzt ein paar Schleicher zu spielen für euch, damit ihr nicht ungewollt mitwippt, ja, und noch mehr schwitzt. In Nürnberg von der Tannstraße Richtung Jansenbrücke, da steht ein Blitzer. Wenn das nicht alles war, heißt das

0: einfach mal durchklingeln. 0800 98 6 98 6. Könnt auch gerne über WhatsApp machen, haben wir gar kein Problem damit. Da eine kleine Sprachnachricht schicken oder ja, eine Meldung. An der Harthöhe wird gerade bei 26 Grad geschwitzt und der Hund einmal um den Baum gewickelt, damit es schneller gehen kann. Ja, in Pill sagt dann morgen 32 Grad. Erst am Wochenende kann es immer wieder zu kleinen Hitzegewittern kommen.
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0: Hallo ihr Lieben, wenn man nichts zu tun hat in Instituten, dann macht man Studien, die keinen interessieren, aber trotzdem verdammt lustig sind. Jetzt ist wieder eine rausgekommen, nämlich über James Bond, ja, die fiktive Figur. Und da kam raus, dass der an seinen Einsätzen nie gestorben wäre, sondern eher an den Sachen, die er außenrum gemacht hat, wenn das alles echt gewesen wäre. Ja, wir sprechen gleich im Gossip drüber.

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1: James Bond, die fiktive Person, hat in 25 Filmen die Welt gerettet, Superschurken zur Strecke gebracht und dabei so manche brenzlige Situation überlebt. Doch eine neue Studie zeigt, die größten Gefahren im Leben des Geheimagenten, dass die gar nicht von seinen Widersachern ausgehen. Nein, die Forschenden haben alle 25 Filme durchgeleuchtet und 86 Reisen waren dabei und 59 Affären. So, und Bond fragte nie nach Vorgeschichten oder nach Schutz. Hände waschen? Ganze zweimal in allen Filmen. Dazu roh verputzte Austern, ungewaschenes Obst, barfuß am Strand und Treffen mit tollwütigen Tieren. Sein legendärer Alkoholkonsum hilft auch nicht gerade. Viel Trinken macht die Mundschleimhaut anfälliger für Infektionen und das lässt dann grüßen. Und in Liebesgrüßen aus Moskau trinkt er sogar aus der Flasche, mit der vorher eine Wunde des Kollegen desinfiziert wurde. Geschüttelt, nicht gerührt, aber bitte sauber. John Bon Jovi ist keine fiktive Person, nein, die gibt's wirklich. Und der ist nach seiner Stimmband-OP wieder voll da und sagt, ich bin komplett erholt. Und das kurz vor seinem Tourstart im Juli. Und er erzählt auch, wie hart der Weg war. Jahrelang Coaching, gezielte Übungen, alles ohne die Stimme zu überlasten. Er hat nie exzessiv gefeiert, sagt er. Und als ausgebildeter Sänger weiß er, wie man die Stimmbänder schützt. Umso größer war der Schreck, als der Arzt meinte, einer der Stimmbänder sei regelrecht verkümmert. Und es dauerte lange als gedacht am Ende. Aber er hat seinen Glauben nie verloren. Jetzt freut er sich wieder auf die Bühne. Ein kleiner Dämpfer für uns hier in Deutschland. Hier werden wir nicht sehen. Wer ihn live sehen möchte,

0: 98.6. Charivari hier, ja, bei dem Song Ricky Martin und Christina Aguilera dachte man noch, die haben bestimmt ein Verhältnis bei dem Lied. Vor allem im Videoclip haben die sich angeschmachtet, Freunde, da war Sex in der Luft. Ja. 2010 dann das Outing von Ricky Martin. Da kann man wieder sehen, ne, was man so alles rein interpretieren kann. So, ich interpretiere jetzt gar nichts, sondern ich weiß Dinge, die gleich auf uns zukommen werden, weil es hier steht vor mir. Nämlich Phil Collins mit True Colors und Simple Minds mit Don't You Forget About Me.
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0: Gleich in der Nachricht eine wundervolle, charmante Idee aus Fürth, wird uns präsentiert von Tanja Scholl.
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2: Die aktuelle Zeit?
0: 3:01.
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15: Ich bin Joshua Heise. Der 8-Stunden-Tag bleibt. Vorerst. Das geht aus einem ersten Entwurf des Arbeitsministeriums hervor, der der Deutschen Presseagentur vorliegt. Allerdings sollen Ausnahmeregelungen erweitert werden, sodass Tarifpartner auch wöchentliche Arbeitszeiten vereinbaren können. Im Jahresschnitt sollen maximal 48 Wochenstunden erlaubt sein. Über den Entwurf muss noch regierungsintern abgestimmt werden. Die Nachricht über ein mögliches Ende des Iran-Kriegs macht auch die Autofahrer glücklich, zumindest für den Moment. Laut ADAC kostete Diesel gestern im Tagesschnitt nur noch 3 Cent mehr pro Liter als vor Kriegsbeginn. Bei Super E10 waren es rund 6 Cent. Allerdings ist da der Tankrabatt von 17 Cent eingerechnet, den es vor dem Krieg nicht gab. Wenn der Ende des Monats ausläuft, dürfte es wieder deutlich teurer an der Zapfsäule werden. Bundesaußenminister Wadefuhl will nach der gescheiterten Wahl Deutschlands in den UN-Sicherheitsrat eventuell die Beiträge kürzen. Das sorgt für Kritik. Die Grünen-Politikerin Düring sagte dem Spiegel wörtlich, dass sich Union und Wadefuhl wie beleidigte Leberwürste aufführen, ist unwürdig. Statt mit Kürzungen bei Beiträgen zu drohen, müsse Deutschland die UNO gerade jetzt finanziell stärken.
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17: Mit Tanja Scholl. Das vierte Kultduo Waltraud und Mariechen könnte bald eine Ampel am Komödienplatz zieren. Die vierte CSU-Stadtratsfraktion hat jetzt einen entsprechenden Antrag eingebracht. Volker Heißmann alias Mariechen findet die Idee klasse.
18: Weil es ja wirklich zwei deutschlandweit bekannte Figuren sind. Das würde, glaube ich, so eine Ampel in Fürth schon schmücken, wenn da plötzlich die Waltraud und das Mariechen beim Gehen und beim Halten leuchten würden.
17: Bis die Kultdamen tatsächlich den Verkehr am Komödienplatz regeln, wird es aber noch etwas dauern. Unter anderem gilt es noch, rechtliche Fragen zu klären. Im Herbst soll es im Fürther Stadtrat dann eine endgültige Entscheidung geben.
19: Oh, was muss man da immer klären? Es ist doch wichtig, dass die Farben stimmen. Rot stehen bleiben, grün gehen. Was für ein Farbsignal das ist, ist doch total Bums. Solange es kein Stinkefinger ist. Das sehe ich genauso.
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21: Aufgepasst auf der A9 Berlin-Nürnberg zwischen Schneidach und Laufersbruck, Reifenteil auf der Fahrbahn und A6 Heilbronn-Nürnberg. Weiterhin steht ihr da ein bisschen mehr als eine halbe Stunde im Stau nach einem Unfall zwischen Schwabach-West und Kreuz-Nürnberg-Süd. 8 Kilometer ist der noch lang. Habt ihr weiteres, Anrufe 08000 98 6 98 6. Danke. Oh, wie herrlich. Da kann man die Kiddies nach der Schule gleich ein Badhiesler, ja, und ein dünnes Handtuch einpacken, dann sollen die nach der Schule gefälligst ins Freibad gehen. Da können sie die Hausies machen oder die Hauses werden halt einfach mal spät abends gemacht. Mal ganz

0: ganz ehrlich. Haben wir auch so getan und wir haben überlebt. Guck, was für einen guten Job ich habe. Ha! So schaut's aus. Die nächsten Tage, ich sehe nur über 30 Grad, Freunde. Hitzegewitter am Wochenende mit dabei, ist uns aber egal, weil es uns egal ist.
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0: Ja, nächsten Montag startet das Digitalfestival und das ist immer fantastisch. Vor allem die Opening-Veranstaltung, die sollte man gesehen haben. Ja, und vielleicht, eventuell, gibt es in einer Viertelstunde Tickets dafür.

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0: Hier ist 98.6 Charivari mit Jenny. Hallo! Und die Vorfreude, ja, die ist schon zu spüren, denn ab Montag startet das Nürnberger Digitalfestival in Nürnberg, Fürth und in Erlangen. Das an verschiedensten coolen Locations, dieses Jahr unter dem Motto Record the Future. Ja, über 200 Events bringen die Tech-Welt bei uns in der Metropolregion zusammen. Und das ist immer wieder fantastisch. Den Auftakt, den gibt's dann am Montag. Festivalleiter ist Manuel Siegel. Auf was können wir uns denn freuen beim XXL Opening?
1: Das Opening ist der zentrale Startpunkt des Festivals, wo wir uns gemeinsam warm machen für die kommenden 10 Tage und ist sehr viel geprägt vom Austausch untereinander. Wir haben aber auch dieses Jahr ein spannendes Bühnenprogramm. Wir haben spannende Speaker, findet am 22. Juni statt. Start ist um 16 Uhr und das Ganze in der Meistersingerhalle in Nürnberg.
0: 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Und da möchte ich euch hinschicken. Wollt ihr dabei sein bei diesem grandiosen Opening des Digitalfestivals? Dann jetzt anrufen. 08000 98 6 98 6. 98 6.

0: On and on and on and on. Geht's auch jetzt gleich mit John Cicada, U2 und Share mit Believe auf 98.6 Charivari und extra viel Musik am Stück.
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0: 2:03.
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6: Ich bin Joshua Heise. Mehr als die Hälfte aller jungen Europäer hat schon Hassnachrichten im Internet erhalten. Das zeigt eine aktuelle Eurostat-Auswertung. Betroffen sind vor allem 16- bis 34-Jährige. Hauptgrund für die Anfeindungen waren demnach politische oder soziale Ansichten. Frauen und Mädchen sind dabei öfter betroffen als Männer. Bei der Wohnungssuche oder der Kreditaufnahme geht ohne die Schufa-Auskunft wenig. Wie der Score genau berechnet wird, ist aber aus der Sicht von vier Klägern nicht transparent genug. Deshalb befasst sich heute der Bundesgerichtshof damit. Die Schufa selbst sagt, dass sie bereits transparent genug ist. Zudem müssen Auskunfteien ab November auf Anfrage alle Scores und die wichtigsten Einflusskriterien offenlegen. Ein mögliches Ende des Iran-Kriegs lässt die deutsche Wirtschaft aufatmen. Das IFO-Institut hat seine Wachstumsprognose den Umständen entsprechend leicht angehoben. Demnach rechnen die Experten damit, dass das BIP in diesem Jahr um 0,8% steigt. Das alles stehe und falle aber damit, ob die Bundesregierung Reformen einleite. Zudem warnt die Bundesbank vor einer Inflation von über 3%.
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8: Mit Tanja Scholl. Bahnpendler zwischen Nürnberg und Regensburg können bald aufatmen. Die Komplettsanierung der Strecke liegt voll im Plan und soll in 3 Wochen fertig sein. Dann rollen dort wieder Züge. Insgesamt musste die Bahn über 80 Kilometer Oberleitungen, knapp 100 Kilometer Gleise und mehr als 70 Weichen erneuern, so Projektleiterin Maria Söllemes.
9: Das Projekt ist eine Korridorsanierung, das heißt, wir realisieren wirklich Arbeiten an der ganzen Strecke. Grundsätzlich ist das Ziel, dass es weniger Störungen gibt, dass die Anlagen sind einfach schon in die Jahre gekommen. Die waren sehr störungsanfällig und Ziel ist einfach, dass wir pünktlichere, sichere Züge ab dem 10.7. haben.
8: Wegen der Sanierung ist die Strecke bereits seit Februar komplett gesperrt. Die Kosten dafür rund 1,4 Milliarden Euro.
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10: A6 Nürnberg-Heilbronn zwischen Langwasser und Kreuz Nürnberg Süd blockiert ein Partner in LKW den Beschleunigungsstreifen. Und es liegen Reifenteile auf der Fahrbahn. Bitte aufgepasst. A73 Nürnberg-Bamberg, 3 Kilometer Stau zwischen Erlangenbrücke und Möhrendorf nach einem Unfall. Und auch der Frankenschnellweg, der Haperts Richtung Nürnberg, Höhe Janssenbrücke, da ist die linke Spur gesperrt. In Herzogenaurach, Hansort, Regen wird geblitzt, Südwestern kennt der Fürth Richtung Nürnberg, ebenfalls dort, kurz vor der gesperrten Ausfahrt Dambach. 0800 98 6 98 6, unsere Hotline für weitere Verkehrsmeldungen. Eventuell hat jemand gestern keinen Pool aufgebaut. Dem geschuldet, das, was war beim Großen, der hatte spät Schule aus. Der ganz Große, also mein ältestes Kind, das U50-Kind, das kam auch super spät heim. Und der 12-Jährige hatte Rücken und Knie. Und ich musste noch 3 Wochen Grazia nachlesen, weil ich natürlich im Urlaub nicht da war. Eventuell schaffen wir es heute. Jetzt ist zum Glück ein bisschen wolkig, dann knallt die Sonne nicht so runter. Trotzdem ist es noch richtig bobsenheiß, 32 Grad in Hüttendorf und morgen wird es dann sogar noch heißer, 35 Grad in Georgensgmünd.
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10: Gleich ein Titel, der wunderbar zum heutigen Tag passt, von Don Henley, The Boys of Summer. Oder? Sehen wir genauso? Hören wir gleich nach 10 Sharp.

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0: Wir haben 14:15. Hallo, hier ist 98.6 Charivari mit Jenny. Ja, Nürnberg ist seit Tagen groß in den Schlagzeilen und das nicht positiv. Mit einer sehr schlimmen Geschichte, die jetzt Stück und Stück ans Licht kommt. Es geht um das Stichwort Grooming. War mir vorher auch nicht bekannt, musste ich jetzt schmerzhaft erlernen. Ja, denn am Nürnberger Hauptbahnhof sollen sich mehrere Männer über einen längeren Zeitraum das Vertrauen von jungen Mädchen erschlichen und sie mit Drogen gefügig gemacht haben, bis hin zum sexuellen Missbrauch. Wir haben mit Michael Petzold, Pressesprecher vom Polizeipräsidium Mittelfranken, gesprochen. Du Michael, wie ist denn der aktuelle Stand der Ermittlungen?
1: Mittlerweile konnten wir gut 15 Tatverdächtige identifizieren in verschiedensten Straftats- und Deliktsbereichen. Von den 15 Tatverdächtigen befinden sich mittlerweile schon 4 in Untersuchungshaft. Gegen mehrere wurden bereits Haftbefehle erlassen. Die suchen wir uns noch und hoffen, dass wir die auch so schnell wie möglich dahin bringen, wo sie am Ende des Tages auch hingehören. Von den Opfern, muss man sagen, konnten wir bislang 16 Mädchen oder Frauen identifizieren. Sind alles im Alter zwischen 13 und 18 Jahren. Und da ist natürlich auch ganz viel Arbeit für uns.
0: Oh Mann, was für ein Ausmaß. Können wir denn konkret auf was achten, wenn wir in der Gegend rund um den Hauptbahnhof unterwegs sind?
1: Um die Frage jetzt zu beantworten, würde ich gerne noch eins ausführen. Und zwar haben wir bislang auch keine Erkenntnisse, dass sich diese Männer an irgendwelche Mädchen ranmachen, also die zufällig da einfach durchlaufen. Meistens sind es tatsächlich Mädchen, die sich da freiwillig auch aufhalten und freiwillig auch mit den Leuten dann natürlich, weil sie geschmeichelt sind, in Kontakt treten. Generell gilt, wenn ihnen irgendwas komisch vorkommt, wenn sie denken, irgendwie habe ich gerade ein ungutes Gefühl, dann rufen sie die 110. Wir kommen lieber einmal öfters als einmal zu wenig.
0: Ja, das ist schon mal gut zu wissen. Aber wie kann ich denn mein Kind, meine Tochter davor schützen?
1: Das ist ein sehr herausgenommenes Phänomen, das uns da gerade betrifft, auch in einem sehr begrenzten Personenkreis, muss man auch sagen. Generell gilt allerdings, mit Kindern

0: ganz viel reden, aufklären, ganz offen, aber in gewissem Alter sprechen. Wie gehe ich damit um, wenn mich Menschen ansprechen? Mit wem rede ich? Was mache ich, wenn ich ein komisches Gefühl habe? Habe ich ein Handy dabei? Rufe ich mal meine Mama an? Aufklären, was sind denn eigentlich Drogen? Ich darf generell nichts nehmen von fremden Menschen. Ich gehe auch nicht mit fremden Menschen mit. Und das sind so die Basics, die so gut wie jedes Elternpaar sehr schnell lernt.
1: Ja, sagt Michael Petzold vom Polizeipräsidium Mittelfranken. Das ganze ausführliche Gespräch mit ihm findet ihr auch als Podcast auf unserer Website. Da wird nochmal tiefer und intensiver in den Fall eingetaucht unter 98.6charivari.de.

0: Ja, es gibt manche Lieder, da kann man nur Teile draus, ne? Ja, das zum Beispiel ist hier. Gleich haben wir Johnny and Mary von Robert Palmer, genauso wie Robbie Williams und Angels. Läuft wahrscheinlich auf jeder Kerwa, die aktuell auch stattfindet und noch stattfinden wird. Und wir hören Rick Astley mit Never Gonna Give You Up. Und den Song, den mag ich besonders gern.
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0: Sodala, ich bin durch. Jetzt kommt der Patrick dran. Der wird euch auch mitnehmen zu den kühlen Orten bei uns hier in Mittelfranken. Gerade wenn es jetzt so heiß ist, man sagt, hey, was kann man denn unternehmen, wo es schön kühl ist. Natürlich wird er mit euch über die Kinderpressekonferenz zum Norrisring reden und hat noch viele weitere Themen im Gepäck. Also, habt Spaß mit ihm ab 3 und wir hören uns dann morgen ab 10 auf 98.6 Charivari. Bis dann, eure Jenny.
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2: 3:03.
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3: Ich bin Joshua Heise. Die Bundesregierung will das Heizungsgesetz der Ampel kippen, doch es gibt verfassungsrechtliche Bedenken. Das zeigt ein Gutachten der wissenschaftlichen Dienste des Bundestags. Es geht um die Frage, ob durch das neue Gebäudemodernisierungsgesetz Klimaschutzpflichten auf die Zukunft verschoben werden. Auch mehrere Umweltverbände halten den Gesetzentwurf der Bundesregierung für verfassungsrechtlich höchst zweifelhaft. Immer wieder werden Kommunalpolitikerinnen und Politiker angegriffen, sei es verbal oder auch körperlich. Seit ungefähr 2 Jahren gibt es eine Anlaufstelle für die Politiker und da gibt's jetzt eine erste Bilanz. Demnach haben sich 320 Kommunalpolitiker beraten lassen, vor allem wegen Beleidigungen, übler Nachrede und Verleumdungen. Sachsens Ministerpräsident Kretschmer warnt vor einem Durchbrennen der Brandmauer gegen die AfD. Der CDU-Politiker sagte dem Spiegel, die Brandmauer verschaffe nur Zeit, löse aber kein Problem. So sei die AfD bereits an Orten, wo sie über 50% der Stimmen bekäme, nicht mehr auf andere Parteien angewiesen. Brisant, erst gestern hatten konservative und rechte EU-Abgeordnete für Abschiebezentren in Drittstaaten gestimmt.
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4: Mit Tanja Scholl. Hundehalter in Nürnberg müssen ab dem nächsten Jahr tiefer in die Tasche greifen. Der Stadtrat hat jetzt die Erhöhung der Hundesteuer beschlossen. Finanzreferent Thorsten Brehm.
5: Wir haben sie seit 2005 nicht mehr erhöht und wir glauben, dass das jetzt durchaus auch gerechtfertigt ist, nach der langen Zeit mal von 132 auf 144 Euro zu gehen. Denn die Hunde sind schön, sind treue Begleiter, aber sie machen der Stadt auch jede Menge Arbeit.
4: Für jeden weiteren Hund im selben Haushalt werden 168 Euro fällig. Halter von Assistenzhunden können von der Hundesteuer befreit werden. Derzeit sind in Nürnberg rund 17.000 Hunde angemeldet.
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6: Um 2:02 schauen wir erstmal auf die A73 Nürnberg Richtung Bamberg. Zwischen Erlangen-Nord und Möhrendorf. Vorsicht, da liegt ein Karton auf der Fahrbahn. Ann-Kathrin aus dem Charivari-Team, bei dir steht auch ein Umzug an. Vielleicht brauchst du noch Umzugskartons. Da liegt einer auf der A73. Vorsichtig fahren an der Stelle. Blitzer haben wir auf der Südwesttangente führt Richtung Nürnberg. Kurz vor der gesperrten Ausfahrt Dambach. Und wenn ihr noch einen Blitzer seht, dann ruft gerne an. Staus und Blitzer immer an die 08000 98 6 98 6. Ich sag schon mal Dankeschön und euch eine gute Fahrt. Ja, heute ist so ein Tag, ich freue mich hier Sendung zu machen, weil das Studio ist klimatisiert. 32 Grad hat es draußen, die messen wir auch aktuell in Franken. Morgen geht's sogar noch mal höher, da gehen wir rauf auf bis zu 35 Grad in der Spitze. Am Wochenende geht's dann so weiter. Da kommen aber dann spätestens am Sonntag Regen und Hitzegewitter.
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Also ich bin ja heute hier ins Funkhaus gekommen, habe dann auf den Kalender geschaut und gesehen, es ist ja schon Donnerstag. Das Wochenende ist eigentlich ganz nah schon. Patrick Rist hier und wir bringen den Donnerstag doch jetzt gemeinsam noch gut rum, oder? Die Bangles singen jetzt zum Beispiel erstmal von längst vergangenem, vom Manic Monday. Eros Ramazzotti macht so ein bisschen Sommer-Italo-Vibes und die Eurythmics, die sagen gleich so ein bisschen das Wetter vom Wochenende voraus mit Here Comes the Rain Again. Euch einen schönen Donnerstag.

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0: Jetzt ganz genau 15.26 Uhr, gleich mit Öhms Hit-Story des Tages hier auf 98.6 Charivari. Da hört ihr, wie eine Nachfolgesingle, die später kam, unerwartet zum größten Hit einer Band wurde in den 80ern. Das gleich, außerdem was Ruhiges von Diana Ross, was Powervolles von Soul Asylum. Ja, und ich habe alles dazwischen. Gleich wieder. Dranbleiben.
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0: Um 3:30 jetzt ist alles ruhig soweit. Es ist nur noch ein Blitzer da und der ist auf der Südwesttangente, führt Richtung Nürnberg. Und zwar kurz vor der Ausfahrt, die ja gesperrt ist. Es ist die Ausfahrt Dambach. Da wird geblitzt. Falls ihr noch was seht, Staus oder Blitzer, gerne anrufen oder eine WhatsApp herschicken. Das ist die 08000 98 6 98 6.

0: gilt für beides. Danke euch und gute Fahrt. Und ich hoffe, nach dem Feierabend gibt es erstmal eine Kugel Eis, weil wir messen aktuell 32 Grad hier in Nürnberg an der Lorenzkirche. Genauso ist es an der Fürther Freiheit auch. Und das ist erstes Warm-up. Ich sag's euch, morgen dreht der Sommer so richtig hoch bei 35 Grad maximal. Und am Wochenende bleibt es dann nochmal heiß, bevor es dann irgendwann ungemütlich wird. Spätestens am Sonntag bringt die Abkühlung nämlich ordentlich Regen und Hitzegewitter mit sich. Also das schöne Wetter jetzt noch gut ausnutzen.
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0: 15 Minuten vor 4 ist es jetzt.
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2: Untypisch für diesen Song, er wurde der größte Hit, obwohl er nur als Nachfolgesingle veröffentlicht wurde. Aber mal ganz von vorne, die britische Band Talk Talk brachte 1982 ihr Debütalbum raus. The Party's Over hieß es und es war ja so mittelmäßig erfolgreich. In England kam es in die Top 30, auf dem europäischen Festland war es mehr so ein Insider-Geheimtipp. 2 Jahre später kam dann der Durchbruch mit der LP It's My Life und jetzt war die Band auch in Mitteleuropa angekommen und vor allem der Synthie-Pop-Sound war damals richtig angesagt. Die erste Single It's My Life platzierte sich nicht in den Top 20, dafür wurde die zweite Auskopplung zu dem Riesenhit Talk Talk.

4 Minuten vor 4, ihr hört 98.6 Charivari. Hey zusammen, es könnte demnächst ein ganz spezielles neues Ampelmännchen-Motiv in Fürth geben. Welches genau? Das erklärt gleich Tanja Scholl in Franken live, den 98.6 Charivari Nachrichten um Punkt 4. Und wir machen uns gleich den coolsten Start in den Nachmittag. Gangsters Paradise hören wir gleich. Einer der schönsten 90er. Also dranbleiben hier auf Charivari.

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1: Die aktuelle Zeit?
2: 4:02.
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1: Ich bin Joshua Heise. Der bekannt gewordene Entwurf zur Arbeitszeitreform sorgt für Ärger. Das SPD-geführte Arbeitsministerium will am 8-Stunden-Tag festhalten, aber Ausnahmen per Tarifvertrag

0: Entwurf zum Koalitionsvertrag. Arbeitgeberpräsident Dulger fordert eine komplette Überarbeitung. Preppen für den Notfall. Die Innenminister der Länder empfehlen einen Notfallrucksack für jeden Haushalt. Immer griffbereit neben der Haustür. Darin sollen Lebensmittel, Medikamente, Dokumente und eine Taschenlampe stecken. Hintergrund: Im Katastrophenfall könne der Staat nicht garantieren, dass Supermärkte alles Wichtige vorrätig haben. Geplante Kürzungen beim Wohngeld könnten vor allem Rentnerinnen und Rentner treffen. Nach Regierungszahlen, die die Grünen angefragt hatten, haben 2024 rund 1,2 Millionen Menschen Wohngeld bezogen. Mehr als die Hälfte davon waren Rentnerinnen und Rentner. Bauministerin Huberts will beim Wohngeld 1 Milliarde Euro einsparen.
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2: Mit Tanja Scholl. Das vierte Kultduo Waltraud und Mariechen als Ampelmännchen. Das soll künftig am Komödienplatz in Fürth Realität werden. Denn die CSU-Stadtratsfraktion hat einen entsprechenden Antrag gestellt. Volker Heißmann alias Mariechen findet die Idee klasse.
3: Weil es ja wirklich zwei deutschlandweit bekannte Figuren sind. Und das würde, glaube ich, so eine Ampel in Fürth schon schmücken, wenn da plötzlich die Waltraud und das Mariechen beim Gehen und beim Halten leuchten würden.
2: Bis die Kultdamen tatsächlich den Verkehr am Komödienplatz regeln, wird es aber noch etwas dauern. Unter anderem gilt es, rechtliche Fragen zu klären. Im Herbst soll es im Stadtrat eine endgültige Entscheidung geben.
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4: Also wir hier in Frankens Verkehrszentrum sind der Meinung, Waltraud und Mariechen würden helfen für den Straßenverkehr. Es ist ruhig auch aktuell alles auf den Straßen. Ich habe nur einen Blitzer für euch. In Nürnberg in der Kornburger Hauptstraße wird geblitzt und zwar stadtauswärts an der Ecke Schenkendorfstraße. Und wenn ihr noch was seht, Staus oder Blitzer oder wenn ihr auch eine Meinung zu den neuen Ampelmännchen habt, gerne anrufen 08000 98 6 98 6. Ich sag gute Fahrt. Ja, füllt den Kühlschrank nochmal mit kühlen Drinks auf. Ihr werdet sie brauchen. Franken schwitzt nämlich heute bei 32 Grad und morgen geht es sogar hoch auf 35 Grad. Wer fürs Wochenende schon Pläne am Baggersee oder am Grill macht, Samstag bleibt die Hitze voll am Start noch, aber behaltet den Himmel im Auge, weil irgendwann Samstag, spätestens Sonntag, kommt es nämlich von oben mit einer ordentlichen Ladung Regen und dicken Hitzegewittern. Aber die tun nach so warmen Tagen ja auch mal gut.
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4: 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Ja, das Wochenende wird super warm einfach. Deswegen haben wir im Charivari-Team mal gesammelt Orte, wo man hingehen kann, um so ein bisschen abzukühlen. Für Ausflüge, für die Wochenendplanung und Co. Jenny hat gleich einen Ort, der ist ganzjährig 7 Grad kühl. Konstant. Was sie empfiehlt, hören wir gleich nach Pink, nach The Cars. Und jetzt Coolio mit Gangsters Paradise.

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0: und am Wochenende werden es bis zu 35 Grad. Ich frage mich gerade, was ich am Wochenende tun soll, damit es halbwegs aushaltbar ist. Patrick Rist hier, 98,6 Charivari. Aber das Charivari-Team ist bei sowas zum Glück sehr kreativ. Jenny, du hast ja sogar einen Tipp, der ganzjährig nur 7 Grad kühl ist, oder? Welcher Tipp ist das?
1: Die Sophien und die Teufelshöhle im Landkreis Bayreuth. Ja, die Sophienhöhle ist ein echtes Juwel. Bei angenehm 9 Grad Celsius könnt ihr durch eine faszinierende Welt aus Tropfsteinen wandern. Einfach perfekt, um der Hitze zu entkommen. Und nicht weit entfernt liegt dann die Teufelshöhle, die größte Tropfsteinhöhle der fränkischen Schweiz. Die ist sowas von beeindruckend und es gibt sogar ein Bärenskelett darin. Das ist natürlich auch noch faszinierend für die Kiddies. Also, ab in die fränkische Schweiz und die Kühle in den Tropfsteinhöhlen von 9 Grad genießen.
0: Also, kommt gut durch die warmen Tage durch, macht das Beste draus. Sommerliche Vibes kommen jetzt hier erstmal von Culture Club. Kammer Chameleon. 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

16.25 Uhr, jetzt kurz vor halb fünf am Donnerstagnachmittag. Das heißt hier bei 98.6 Charivari, gleich gibt's Ann-Kathrins Gartenzeit mit dem Thema heute Cottage Garden. Was man da am besten zusammenpflanzt für den richtigen Look, hören wir gleich in 15 Minuten in der Gartenzeit. Und wir haben natürlich

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18: Um 16:30 Vorsicht auf der A73 Nürnberg-Bamberg. Zwischen Erlangen-Nord und Möhrendorf sind Hunde auf der Fahrbahn. Also fahrt in beiden Richtungen bitte vorsichtig. Passt auf die Hunde auf der A73. Dann ist Theresia am Telefon. Theresia, du hast einen Stau, oder? Wo?
19: Die gesamte

0: Fischbacher Hauptstraße ist zu, weil da ist eine Baustelle und die Ampel, die ist so schlecht geschalten, also mehr steht hier ewig.
1: Alles klar, und die Ampelschaltung reicht nicht aus, dass da die Autos durchkommen?
0: Nein, da kommen wenig Autos durch, es staut sich bis hinten.
1: Dann danke ich dir fürs Durchgeben.
0: Bitte.
1: Geblitzt wird ansonsten in Nürnberg-Kornburger Hauptstraße, Höhe Schenkendorfstraße, dann in Erlangen-Niederndorfer Straße Richtung Herzogenaurach, kurz vor Neuses. Und in Herzogenaurach selber steht auch ein Blitzer am Hans-Ort-Ring Richtung Erlangen. Wenn ihr noch was habt, Staus und Blitzer, gerne anrufen oder WhatsApp schicken, macht's genauso wie Theresia. Geht mit der Nummer 08000 98 6 98 6. Ich sag vielen Dank und gute Fahrt euch. Ja, so langsam habe ich das Studio auf einer Temperatur, die ist echt angenehm. Hier ist nämlich klimatisiert wegen der ganzen Geräte, die hier stehen. Ich freue mich, hier jetzt gerade drin zu sein, weil 32 Grad hat es draußen, die messen wir auch in Franken. Morgen wird es sogar noch mal höher, da gehen wir rauf auf bis zu 35 Grad. Und am Wochenende geht es dann so weiter. Aber Samstag, spätestens Sonntag, kommt irgendwann dann Regen und Hitzegewitter.
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0: Servus, die Ann-Kathrin hier.
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0: Meine große Liebe in der Gartengestaltung ist der Cottage Garten. Nimmt mich einfach im Kopf direkt mit nach Cornwall. Mit duftenden Rosen und Lavendel im Küstenwind. Und das Schöne am Cottage Garten ist, nichts muss ordentlich in Reih und Glied stehen. Unordnung ist erlaubt. Was wir da am besten zusammenpflanzen können für den richtigen Look, das verrät Gärtnerin Jessica von der Gartenwelt Dauchenbeck.
2: Ja, Klassiker ist zum Beispiel die David Austin Rose. Das sind ja ganz, ganz besondere Blüten mit einem tollen Duft. Schöne gefüllte Blüten, die haben immer ganz tolle Namen. Und ich finde, so eine Rose darf halt nie alleine irgendwo stehen. Die sollte dann halt schon so ein bisschen so das Duett oder Quartett vielleicht bilden mit einer Katzenminze, mit Lavendel, Salbei, Storchschnabel, das ist nochmal so ein bisschen was weiter unten wächst und auch so den Boden zumacht. Und diese Mixpflanzung aus diesem Cottage Garden, die hat halt auch einfach den Vorteil, dass die Stauden, die sind zum Beispiel super insektenfreundlich. Das heißt, das macht halt auch einfach was gegen Schädlinge, weil ja, eine Rose ist schon immer ein bisschen lausanfälliger, aber wenn man dann halt auch passend diese nützlingsfördernden Stauden dazu pflanzt, dann hat man dann wieder ein schönes Gleichgewicht. Und natürlich, wenn die Stauden dann sich ausbreiten, beschatten die natürlich auch den Boden und erleichtern dann halt auch einfach das Gießen.
0: Also einfach rundherum toll. Gesund für die Pflanzen, sehr gut für die Insektenwelt und schön anzuschauen für uns.
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0: Ich glaube wirklich, das ist einer meiner Lieblinge aus den 90ern. Mr. Big, richtig, richtig guter Song. Patrick Rist hier, jetzt habe ich gute Laune. 98,6 Charivari hört ihr. Und wir machen gleich natürlich weiter mit den 80ern. Weil wir haben ja die meisten 80er und 90er. Gleich wieder 80er von den Pet Shop Boys, von The Hooters und vielen, vielen mehr. Und in Franken live den 98,6 Charivari Nachrichten. Da haben wir gleich das aktuellste Update zur Bahnstrecke Nürnberg-Regensburg. Da muss ich am Wochenende auch wieder lang. Da fahren ja seit Monaten nur Ersatzbusse. Wie es da weitergeht, gibt's gleich in den News um 17 Uhr.
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0: 5 Minuten vor 5.
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7: Ich bin Joshua Heise. Das EU-Parlament hat für neue Regeln für Altfahrzeuge gestimmt. Demnach müssen neue Autos künftig so gebaut sein, dass möglichst viele Teile leicht ausgebaut und

recycelt werden können, darunter etwa Aluminium, Kupfer und seltene Erden. Außerdem sollen Hersteller für die Kosten der Entsorgung von Altfahrzeugen aufkommen. Bevor die Regeln in Kraft treten können, müssen noch die Mitgliedstaaten zustimmen. Arbeitgeberpräsident Dulger hat einen ersten Entwurf zur Arbeitszeitreform strikt abgelehnt. Das Konzept müsse völlig überarbeitet werden. Es erfülle nicht die Anforderungen einer flexiblen Arbeitswelt. Der Entwurf lässt den 8-Stunden-Tag grundsätzlich

0: beitragen dürfen. Die Corona-Pandemie ist zwar vorbei, aber die Nachwehen hallen noch nach. Zum Beispiel, wenn es um die Maskenkäufe des Bundes geht. Der muss jetzt 220 Millionen Euro nachzahlen plus 100 Millionen Euro Zinsen. Das hat das Kölner Oberlandesgericht geurteilt. Ein Maskenhändler hatte geklagt, weil der Bund seine Lieferung wegen angeblicher Mängel und Fristversäumnissen nicht abgenommen hatte. Das Urteil ist noch nicht rechtskräftig.
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2: Mit Tanja Scholl. Gute Nachricht für Bahnkunden auf der Strecke Nürnberg-Regensburg. Die Komplettsanierung soll wie geplant in 3 Wochen fertig sein. Seit Februar fahren dort keine Züge mehr. Die Bahn hat in den letzten Monaten Oberleitungen, Gleise und Weichen erneuert. Damit soll es künftig weniger Störungen und Verspätungen geben. Und auch die Haltestellen an der Strecke haben ein Update bekommen, so Projektleiterin Helga Seibold.
3: Davor hatten wir Stationen, die überwiegend nicht barrierefrei waren, die in veralteter Bahnsteigausstattung waren. Die Reisendeninformation war nicht so durchgängig wie jetzt. Und ab 10.07. sind alle Stationen barrierefrei mit taktilen Leitsystemen, die Reisendeninformation auf neuestem Stand. Und wir haben einfach funktionale, schön gestaltete Stationen.
2: Die Kosten für die Komplettsanierung liegen bei rund 1,4 Milliarden Euro.
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4: Um 5:02 schauen wir erstmal auf die A6 Nürnberg Richtung Heilbronn. Zwischen Schwabach West und Neuendettelsau, da liegen Reifenteile auf der Fahrbahn. Vorsichtig fahren. Es dauert länger auf der A3 Würzburg Richtung Nürnberg zwischen Erlangen-Tennenlohe und Nürnberg in Nord. Da messen wir aktuell 5 Kilometer Stau und stockend. Und ansonsten wird geblitzt in Nürnberg, Kornburger Hauptstraße, Höhe Schenkendorfstraße. Dann Erlangen-Niederndorfer Straße Richtung Herzogenaurach, kurz vor Neuses. Dann steht ein Blitzer in Herzogenaurach, Hans-Ortring Richtung Erlangen. Und es ist noch jemand in der Leitung, oder? Wer ist dran?
5: Hi Patrick, hier ist der Peter.
4: Hi.
5: Ich hätte einen Blitzer für euch. Auf der Südwesttangente Neustadt-Aisch Richtung Fürth nach der Auffahrt Oberfürberg. Da steht ein Anhänger unter der Brücke.
4: Perfekt. Ich danke dir fürs Durchgeben. Wenn ihr noch was seht, Staus oder Blitzer, macht's wie Peter. Ruft an 08000 98 6 98 6. Gute Fahrt euch. So, und ich hoffe, nach Feierabend gibt es jetzt dann erstmal eine Kugel Eis oder sowas. Wir messen nämlich aktuell immer noch 32 Grad hier in Nürnberg an der Lorenzkirche. Genauso ist es an der Fürther Freiheit. Und das ist erst das Warm-up. Morgen dreht nämlich der Sommer so richtig hoch bei bis zu 35 Grad. Am Wochenende bleibt es dann nochmal heiß, bevor es irgendwann dann ungemütlich wird. Samstag, spätestens Sonntag bringt die Abkühlung nämlich ordentlich Regen und Hitzegewitter mit sich. Also das schöne Wetter jetzt genießen.
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4: 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Ich habe mir gemacht, dachte, wir machen jetzt einfach mal einen entspannteren Start rein in den Feierabend. Und das machen wir jetzt gleich mit einer super schönen von Bryan Adams. I do it for you. Und jetzt erstmal die Pet Shop Boys, West End Girls. Kommt gut nach Hause, Patrick Rist hier.

ich sehe mich schon morgen im Supermarkt stehen für alles fürs Deutschlandspiel am Samstag einkaufen. Auf meiner Liste stehen Chips, ein bisschen Bier, vielleicht noch mehr Snacks, vielleicht noch mehr Getränke. 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

0: 886 Charivari um 17.24 Uhr. Patrick Rist hier. Gleich gibt's hier unseren Spritztipp, damit ihr wisst, wo ihr am günstigsten tanken könnt auf dem Nachhauseweg. Und ich habe gleich was zu gewinnen für euch. 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
12: Um kurz vor 5:30 Vorsicht auf der A3 Würzburg Richtung Nürnberg. Zwischen Erlangen-Tennenlohe und Nürnberg-Nord messen wir aktuell 5 Kilometer Stau und stockend. Da dauert es also ein bisschen länger. Geblitzt wird aktuell in Nürnberg in der Kornburger Hauptstraße Höhe Schenkendorfstraße. Dann in Erlangen-Niederndorfer Straße Richtung Herzogenaurach. Kurz vor Neuses und in Herzogenaurach selber Hans-Ortring Richtung Erlangen. Wenn ihr noch was habt, Staus oder Blitzer, gern anrufen und rüber melden. 08000 986 986 ist die Nummer.
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12: Ja, der Spritztipp, damit ihr heute günstig tanken könnt auf dem Nachhauseweg von der Arbeit. Diesel ist aktuell im Schnitt bei 1,71. Günstiger geht's aber in Nürnberg in der Grolandstraße. Da ist es nur 1,61, 10 Cent günstiger. Und E10 ist bei 1,80. Am günstigsten geht's aber in Nürnberg in der Erlanger Straße. Da nur 1,72. Euch eine gute Fahrt. Erfüllt den Kühlschrank nochmal mit kühlen Drinks auf, ihr werdet sie brauchen, spätestens morgen dann nochmal. Heute schwitzen wir bei 32 Grad und morgen geht es sogar hoch auf 35 Grad. Und wer fürs Wochenende schon Pläne am Baggersee oder am Grill macht, Samstag bleibt die Hitze noch voll am Start, aber behaltet den Himmel im Auge, es könnte nämlich Samstag, spätestens Sonntag, von oben mit einer ordentlichen Ladung Regen und Hitzegewittern kommen. Aber das tut dann auch wieder gut. nach ein paar so warmen Tagen.
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Also bei mir in der WhatsApp-Freundesgruppe geht es gerade wirklich darum, wo wir am Samstag das nächste Deutschland-WM-Spiel schauen. Und ich habe gerade in die Gruppe einen Vorschlag gemacht, den mache ich euch jetzt einfach auch. Patrick Rist hier, 98.6 Charivari. Mein Vorschlag war nämlich ganz entspannt auf der Sommerinsel Schütt im Tucher Sommergarten. Das ist da direkt beim Lieblingsstrand. Da gibt's die Spiele in Biergarten-Atmosphäre und da kann man richtig entspannt gucken, bisschen was trinken, Snacks, alles ist da, Essen vom Lieblingsstrand auch griffbereit. Ich kann's empfehlen. Vielleicht schauen wir mit der Freundesgruppe am Samstag auch da, das nächste Deutschlandspiel. So oder so freue ich mich echt auf das Spiel am Samstag. 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

0: 6 haben wir es. Und jetzt eine wichtige Info für alle Hundebesitzer und Hundebesitzerinnen in unserer Region. Nürnberg erhöht die Hundesteuer. Alle Infos hat Tanja Scholl gleich in Franken live unseren 98.6 Charivari Nachrichten um 18 Uhr in 5 Minuten. Und ich habe gleich für euch Power von Daft Punk. Dann habe ich den Song mit dem wahrscheinlich coolsten Schlagzeugbeat aller Zeiten. Ich sag nur Phil Collins. Und ich habe vieles mehr. Die meisten 80er und 90er gibt's immer hier auf 98.6 Charivari.
1: Die aktuelle Zeit.
0: Jetzt 4 Minuten vor 6.
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12: Ich bin Joshua Heise. Luftige Kleidung, ausreichend trinken, Schatten suchen. So können wir uns bei Temperaturen von fast 40 Grad abkühlen. Aber nicht nur wir ächzen unter der Hitze. Der Deutsche Feuerwehrverband warnt vor Brandgefahr wegen trockener Böden. Deshalb kein offenes Feuer, kein Grillen unterm Baum, keine glimmende Zigarette einfach wegschmeißen. Und an die Autofahrer, bitte nicht auf hohem getrocknetem Gras parken. Die Bundesregierung will das Heizungsgesetz der Ampel kippen, doch es gibt verfassungsrechtliche Bedenken. Das zeigt ein Gutachten der wissenschaftlichen Dienste des Bundestags. Es geht um die Frage, ob durch das neue Gebäudemodernisierungsgesetz Klimaschutzpflichten auf die Zukunft verschoben werden. Auch mehrere Umweltverbände halten den Gesetzentwurf der Bundesregierung für verfassungsrechtlich höchst zweifelhaft. Bundesaußenminister Wadefuhl will nach der gescheiterten Wahl Deutschlands in den UN-Sicherheitsrat eventuell die Beiträge kürzen. Das sorgt für Kritik. Die Grünen-Politikerin Düring sagte dem Spiegel wörtlich, dass sich Union und Wadefuhl wie beleidigte Leberwürste aufführen, ist unwürdig. Statt mit Kürzungen bei Beiträgen zu drohen, müsse Deutschland die UNO gerade jetzt finanziell stärken.
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14: Mit Tanja Scholl. Sie sind heiß geliebt und treue Begleiter, machen der Stadt aber auch jede Menge Arbeit. Nach mehr als 20 Jahren erhöht Nürnberg ab dem kommenden Jahr die Hundesteuer. Der erste Hund kostet dann 144 Euro statt bisher 132. Für jeden weiteren Hund im selben Haushalt werden 168 Euro fällig. Finanzreferent Thorsten Brehm.
15: Wir haben über 17.000 Hunde in der Stadt, vor allem in der Pandemiezeit.

0: die Zahl wirklich deutlich gestiegen. Jetzt geht die Kurve wieder ein kleines bisschen nach unten. Unser Servicebetrieb öffentlicher Raum hat mal ausgerechnet, dass das rund 5 Tonnen Hundekot am Tag sind. Also durchaus jede Menge Zeug, das es da zu entsorgen gibt. Und deswegen werden ab dem Jahr 2027 die Hundesteuer ein kleines bisschen erhöhen.
1: Außerdem können sich künftig mehr Halter von Assistenzhunden von der Hundesteuer befreien lassen. Dafür erkennt die Stadt weitere Merkzeichen im Schwerbehindertenausweis an.

0: Eine Minute nach sechs, Vorsicht auf der A3 Nürnberg Richtung Würzburg zwischen Nürnberg-Beringersdorf und Nürnberg-Nord. Aufpassen, da liegen Fahrzeugteile auf der Fahrbahn. Sonst ist alles ruhig, ich habe nur noch einen Blitzer, der steht in Burg Farnbach in der Hafenstraße. Und zwar an der Auffahrt zur Südwesttangente. Und wenn ihr noch was seht, Staus oder Blitzer, gern anrufen. 08000 98 6 98 6 ist die Nummer zu mir hier ins Studio. Danke euch und gute Fahrt. Ja, wir haben es gerade schon in den News gehört, die Probleme mit der Hitze. Ich freue mich ehrlich gesagt, hier Sendung zu machen. Das Studio ist nämlich klimatisiert. 32 Grad hat es da. Also im Studio nicht, da hat es vielleicht 23 oder sowas. Draußen sind es 32. Die messen wir überall in Franken gerade. Morgen wird es sogar noch wärmer. Da gehen wir rauf auf 35 Grad. Und am Wochenende geht es dann so weiter. Da kommen dann aber spätestens am Sonntag Regen und Hitzegewitter.
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Donnerstagabend hier auf Charivari, Patrick Rist hier. Und ich freue mich heute Abend schon auf die nächsten WM-Spiele. Gerade ist Anpfiff gewesen vor 2 Minuten bei Tschechien, Südafrika. Also für meine Funkhaus-Tipprunde, die ich gerade mit weitem Vorsprung anführe, ich sage das sehr, sehr gerne, für euch als Tipp, ich habe 2-1 getippt auf das Spiel. Schauen wir mal. Später dann noch Schweiz, Bosnien-Herzegowina auch. Ich freue mich einfach auf den Fußballabend. Und jetzt gehen wir erstmal rein in den Abend mit Shania Twain. That don't impress me much.

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0: Also ich weiß zwar, dass die DTM-Rennfahrer echt schon viele Pressekonferenzen gehalten haben, vor ganz vielen Journalisten, aber ich habe gehört, vor der hier hat Marco Wittmann, unser Local Hero, so ein kleines bisschen Angst. 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

0: Auf 98.6 Charivari, Patrick Rist hier. Das machen wir gleich, natürlich mit unseren 80ern und 90ern. Tina Turner, Bonnie Tyler, Elton John. Ich liebe das ja. I'm Still Standing hören wir gleich von Elton John. Zum den Tag ganz entspannt ausklingen lassen. Jetzt ist es 18.27. 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
0: Um 6:30 Vorsicht auf der A3 Nürnberg Richtung Würzburg zwischen Nürnberg-Beringersdorf und Nürnberg-Nord. Vorsicht, da liegen Fahrzeugteile auf der Fahrbahn. Und ihr braucht einen Ticken länger aktuell in Fischbach, Fischbacher Hauptstraße. Da staut sich's nach einem Unfall. Geblitzt wird in Burgfarnbach in der Hafenstraße an der Auffahrt zur Südwesttangente. Und wenn ihr noch was seht, Staus oder Blitzer, gerne rübermelden. 08000 98.6 98.6. Gute Fahrt! Ja, füllt den Kühlschrank nochmal mit kühlen Drinks auf. Ihr werdet sie brauchen. Franken schwitzt bei 32 Grad und morgen geht es sogar hoch auf 35 Grad. Vielleicht macht ihr euch ja schon Pläne fürs Wochenende. Am Baggersee oder am Grill. Samstag, da bleibt die Hitze voll am Start nochmal. Aber ihr solltet den Himmel im Auge behalten. Spätestens Sonntag kommt es nämlich von oben mit einer ordentlichen Ladung Regen und Hitzegewittern. Aber die tun nach so warmen Tagen dann ja auch mal ganz gut, oder?
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0: Servus, die Ann-Kathrin hier.
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0: Meine große Liebe in der Gartengestaltung ist der Cottage-Garten. Nimmt mich einfach im Kopf direkt mit nach Cornwall. Mit duftenden Rosen und Lavendel im Küstenwind. Und das Schöne am Cottage-Garten ist, nichts muss ordentlich in Reih und Glied stehen. Unordnung ist erlaubt. Was wir da am besten zusammenpflanzen können für den richtigen Look, das verrät Gärtnerin Jessica von der Gartenwelt Dauchenbeck.
2: Ja, Klassiker ist zum Beispiel die David Austin Rose. Das sind ja ganz, ganz besondere Blüten mit einem tollen Duft. Schöne gefüllte Blüten, die haben immer ganz tolle Namen. Und ich finde, so eine Rose darf halt nie alleine irgendwo stehen. Die sollte dann halt schon so ein bisschen so das Duett oder Quartett vielleicht bilden mit einer Katzenminze, mit Lavendel, Salbei, Storchschnabel. Das ist nochmal so ein bisschen, was weiter unten wächst und auch so den Boden zumacht. Und diese Mixpflanzung aus diesem Cottage Garden, die hat halt auch einfach den Vorteil, dass die Stauden, die sind zum Beispiel super insektenfreundlich. Das heißt, das macht halt auch einfach was gegen Schädlinge, weil ja, eine Rose ist schon immer ein bisschen lausanfälliger, aber wenn man dann halt auch passend diese nützlingsfördernden Stauden dazu pflanzt, dann hat man dann wieder ein schönes Gleichgewicht. Und natürlich, wenn die Stauden dann sich ausbreiten, beschatten die natürlich auch den Boden und erleichtern dann halt auch einfach das Gießen.
0: Also einfach rundrum toll. Gesund für die Pflanzen, sehr gut für die Insektenwelt und schön anzuschauen für uns.
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13: Ich bin Helen Martin. Das geplante Gesetz der Bundesregierung zur Gebäudemodernisierung ist möglicherweise verfassungswidrig. Zu dieser Einschätzung kommt ein Gutachten des Wissenschaftlichen Dienstes des Bundestags. Die Fachleute kritisieren, dass gelockerte Heizungsvorgaben zu mehr Treibhausgasausstoß führen könnten und damit künftige Generationen stärker bei der Einhaltung der Klimaziele belastet würden. Das Bundesverfassungsgericht hatte das 2021 verboten. Die USA und der Iran haben ein Rahmenabkommen unterzeichnet. Laut Pakistan öffnet damit nun die Straße von Hormus wieder und die USA beenden umgehend die Seeblockade iranischer Häfen. Die Kriegsparteien kommen voraussichtlich morgen in der Schweiz zusammen. Tina Eck berichtet aus den USA.
14: Hier in den USA hagelt es Kritik am Abkommen mit dem Iran. Der Schiffsverkehr durch die Straße von Hormus bleibt verhalten. Der Iran hat mehr Kontrolle über die Meerenge als vor dem Krieg. Das Regime in Teheran ist in neuer Besetzung weiterhin stabil an der Macht. Im Libanon gab es unterdessen erneut israelische Angriffe. Und hier fragen viele, was sollte das Ganze?
13: In Deutschland besitzen hunderte Extremisten legal Schusswaffen. Das berichtet der Spiegel, der sich dabei auf Zahlen des Vereins Campact beruft. Eine Abfrage bei den Innenministerien hat ergeben, allein in Mecklenburg-Vorpommern entfallen auf 70 Rechtsextreme fast 400 Waffen. Die Innenminister haben sich bislang nicht

ein gemeinsames Vorgehen zur Entwaffnung von Extremisten einigen können. Gerade sind wir zwar in einer Hitzewelle, aber an der Zugspitze denken Sie schon mal an den Winter. Auf Deutschlands höchstem Berg sollen Rodelfans nämlich künftig bequemer zu ihrem Wintervergnügen kommen. Die Bayerische Zugspitzbahn baut am Familienrodelhang nämlich ein Förderband, das Gäste nach der Abfahrt wieder nach oben bringt. Die Bauarbeiten sollen bis zur nächsten Wintersaison abgeschlossen sein.

0: Die Klasse.
1: Weil es ja wirklich zwei deutschlandweit bekannte Figuren sind. Und das würde, glaube ich, so eine Ampel in Fürth schon schmücken, wenn da plötzlich die Walter und das Mariechen beim Gehen und beim Halten leuchten würden.
2: Bis die Kultdamen tatsächlich den Verkehr am Komödienplatz regeln, wird es aber noch etwas dauern. Unter anderem gilt es, rechtliche Fragen zu klären. Im Herbst soll es im Stadtrat eine endgültige Entscheidung geben.
3: Ich sag's euch, es wird noch mal wärmer. Nachdem wir heute 32 Grad hatten, wird's morgen sogar raufgehen auf bis zu 35 Grad. Am Wochenende geht's dann so weiter. Da kommen dann aber spätestens Sonntag Regen und Hitzegewitter.

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4: Ich bin Helen Martin. Das Bundesarbeitsgericht hat entschieden, wer Elternzeit in mehreren Abschnitten nimmt, hat für jeden Abschnitt einen eigenen Kündigungsschutz, auch wenn alle Abschnitte mit nur einem Schreiben beantragt worden sind. Der Schutz gilt ab dem Zeitpunkt, an dem die Elternzeit verlangt wird, frühestens 8 Wochen vor Beginn. Auch während der Elternzeit darf der Arbeitgeber den Beschäftigten nicht kündigen. Mit ihrem umstrittenen Sparpaket will die Bundesregierung für stabile Krankenkassenbeiträge sorgen. Die Abstimmung darüber im Bundestag wird jetzt aber auf die letzte Sitzungswoche vor der Sommerpause verschoben, also zwischen dem 6. und dem 10. Juli. Jan-Henner Reitzel berichtet aus Berlin.
5: Bei so einer wichtigen Entscheidung gehe Sorgfalt vor Schnelligkeit, heißt es von Union und SPD. Damit bleibt aber auch mehr Zeit für das Gezerre um die Reform, mit der eigentlich niemand zufrieden ist. Die Pharmabranche droht, weniger in Deutschland zu investieren. Ärzte klagen, ihre Arbeit würde sich noch weniger lohnen. Patienten sollen mehr zuzahlen, die Mitversicherung von Ehepartnern soll eingeschränkt werden.
4: Das Bundeskriminalamt hat 2025 deutlich mehr Anschläge auf Verkehrswege registriert als im Vorjahr. Das zeigt eine Auswertung der Rechercheplattform Korrektiv. Demnach hat das BKA 93 Fälle gezählt, nach 58 im Jahr 2024. 12-mal ist erstmals das Delikt Agententätigkeit zu Sabotagezwecken in der Statistik aufgetaucht, also Anschläge im Auftrag einer ausländischen Macht. München hat heute die Werbetrommel für eine Olympia-Bewerbung gerührt, und zwar bei verschiedenen Spitzenverbänden wie dem Deutschen Basketballbund und dem Deutschen Tennisbund. Münchens Oberbürgermeister Krause hat geschwärmt, er erkenne eine wahnsinnige Lust und Stimmung in der Stadt. Und Bayerns Ministerpräsident Söder

Er hat betont, am Geld und an der Sicherheit werde es nicht scheitern. Wer deutscher Olympiabewerber wird, entscheidet sich im September. Wer jetzt zur Fußball-WM Panini-Sticker sammelt, schaut gerade möglicherweise in die Röhre. Die sind

0: Und Regensburg können bald aufatmen. Die Komplettsanierung der Strecke liegt voll im Plan und soll in 3 Wochen fertig sein. Dann rollen dort wieder Züge. Insgesamt musste die Bahn über 80 Kilometer Oberleitungen, knapp 100 Kilometer Gleise und mehr als 70 Weichen erneuern, so Projektleiterin Maria Söllemes.
1: Das Projekt ist eine Korridorsanierung, das heißt, wir realisieren wirklich Arbeiten an der ganzen Strecke. Grundsätzlich ist das Ziel, dass es weniger Störungen gibt, dass die Anlagen sind einfach schon in die Jahre gekommen. Die waren sehr störungsanfällig und Ziel ist einfach, dass wir pünktlichere, sichere Züge ab dem 10.7. haben.
0: Wegen der Sanierung ist die Strecke bereits seit Februar komplett gesperrt. Die Kosten dafür rund 1,4 Milliarden Euro.
2: Ja, ich hoffe, ihr kühlt jetzt mal so ein bisschen ab von unseren 32 Grad, die wir heute hatten. Es geht morgen dann nochmal so richtig hoch, auch bis zu 35 Grad. Am Wochenende bleibt es dann nochmal heiß, bevor es dann ungemütlich wird. Spätestens Sonntag bringt die Abkühlung nämlich ordentlich Regen und Hitzegewitter mit sich. Also das schöne Wetter vorher nochmal ausnutzen.

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1: Ich bin Helen Martin. In Brüssel hat am Abend der zweitägige EU-Gipfel begonnen. Es geht zum Beispiel um Haushaltsfragen, aber auch um den Ukraine-Krieg. Unter anderem beraten die 27 Staats- und Regierungschefs über die weitere Unterstützung der Ukraine und ein neues Sanktionspaket gegen Russland. Als Gast ist auch der ukrainische Präsident Selenskyj dabei. Derweil hat die sogenannte Ukraine-Kontaktgruppe der Ukraine weitere Militärhilfe in Milliardenhöhe zugesagt. Das Bundesarbeitsministerium hat einen ersten Entwurf zur Reform der Arbeitszeit vorgelegt. Und der stößt auf Kritik bei der Union und auch bei der Wirtschaft. Arbeitgeberpräsident Dulger nennt den Entwurf zum Beispiel eine Ansammlung gewerkschaftlicher Maximalpositionen. Jan-Henner Reitze berichtet.
2: Nach dem ersten Entwurf soll die maximale Arbeitszeit von 8 Stunden pro Tag grundsätzlich bestehen bleiben, es für Arbeitgeber und Gewerkschaften aber einfacher werden, stattdessen tariflich eine maximale Wochenarbeitszeit zu vereinbaren. Neben der Arbeitgeberseite geht das auch der Union nicht weit genug. Tenor auch in Berufen ohne Tarifbindung müsse mehr Flexibilität her.
1: Nach dem mutmaßlichen Brandanschlag auf ein Umspannwerk in Reutlingen in Baden-Württemberg prüfen Ermittler jetzt Hinweise auf weitere Sabotageversuche an Stromanlagen in der Region. Das hat die Generalstaatsanwaltschaft Stuttgart bestätigt. Anfang Juni hatte es in dem Umspannwerk gebrannt, schnell hatten sich die Hinweise auf Brandstiftung verdichtet. Wer dahinter stecken könnte, ist unklar. Die Ermittler prüfen Verbindungen zur linksextremen Szene. Ein Münchner Wirt wollte per Eilantrag verhindern, dass 2 Traditionszelte beim Oktoberfest zugelassen werden. Das bayerische Oberste Landesgericht hat diesen Antrag jetzt abgelehnt. Der Aufbau der Zelte kann also am 29. Juni starten. Der Kläger findet, die Stadt München müsste die begehrten Miesenzelte EU-weit ausschreiben. Ob er damit recht hat, ist noch offen, aber für dieses Jahr kommt die Entscheidung so oder so zu spät. Und wir schauen noch zur Fußball-WM. Da haben sich Tschechien und Südafrika 1:1 getrennt. Die Tschechen waren früh in Führung gegangen, in der 83. Minute dann der Ausgleich von Südafrika durch einen Handelfmeter. Sowohl Tschechien als auch Südafrika hatten ihre Auftaktspiele bei dieser WM verloren.
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3: Mit Tanja Scholl. Hundehalter in Nürnberg müssen ab dem nächsten Jahr tiefer in die Tasche greifen. Der Stadtrat hat jetzt die Erhöhung der Hundesteuer beschlossen. Finanzreferent Thorsten Brehm.
4: Wir haben sie seit 2005 nicht mehr erhöht und wir glauben, dass das jetzt durchaus auch gerechtfertigt ist, nach der langen Zeit mal von 132 auf 144 Euro zu gehen. Denn die Hunde sind schön, sind treue Begleiter, aber sie machen der Stadt auch jede Menge Arbeit.
3: Für jeden weiteren Hund im selben Haushalt werden 168

0: Euro fällig. Halter von Assistenzhunden können von der Hundesteuer befreit werden. Derzeit sind in Nürnberg rund 17.000 Hunde angemeldet.
1: Jetzt zum Abend hin kühlen wir uns ein bisschen ab von den 32 Grad heute. Morgen geht es sogar nochmal hoch auf 35 Grad. Wer das Wochenende vielleicht schon Pläne am Baggersee oder am Grill macht, Samstag, da bleibt die

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1: In zwei neuen Filmen in unseren fränkischen Kinos geht es um den Tod und einen gruseligen Ort. Vorhang auf für Sechs Wochen Amt und Backrooms.
2: Ich habe was gefunden.
3: Okay, was hast du gefunden?
2: Einen Ort.
1: Und den hat Clark in Backrooms im Untergeschoss eines schmuddeligen Möbelhauses entdeckt. Er überredet andere dazu, ihm dorthin zu folgen.
4: Es ist also eine Art leeres Bürogebäude?
5: Hier drin? Klar. Aber es ist, als hätten es einen Haufen Bauarbeiter auf Acid gebaut. Es gibt sogar einen Pool.
3: Einen Pool?
5: Ja, was Ähnliches zumindest. Folgt mir.
1: Der Ort entpuppt sich als endloses Labyrinth aus gleichförmigen Räumen mit gelbstichigen Wänden.
2: Es geht immer weiter und weiter. All diese Räume, dieser Ort erschafft sie. Oder anders gesagt, erinnert sich an sie. Und je öfter er sich an etwas erinnert, desto weniger tut er es.
1: Die Geschichte basiert auf der erfolgreichen YouTube-Reihe. Auch wer Backrooms nicht kennt und sich gerne gruselt, wird an dem optisch toll gemachten Horrorstreifen seine Freude haben. Für die 25-jährige Lore bricht in Sechs Wochen Amt die Welt zusammen. Denn gerade ist ihre Mutter gestorben. Und Lores Schwester ist nicht da, aber immerhin per Videocall erreichbar.
6: Wann kommst du eigentlich?
7: Ich bin in der Probezeit. Ich kann mir keinen Urlaub nehmen.
6: Mama ist tot.
7: Es geht gerade nicht. Weißt du eigentlich schon, was die Anzeige kosten soll?
6: 400 oder sowas, wahrscheinlich mehr, wenn wir es farbig machen wollen.
7: 400 für eine Zeitungsanzeige?
6: Natürlich braucht's die. Es kann dir doch egal sein, du tust doch sowieso nichts dazu.
1: Und so muss Lore sich allein um den Nachlass und die Beerdigung der Mutter kümmern. Das zeigt Sechs Wochen Amt in ruhigen Bildern und mit einer großartig spielenden Hauptdarstellerin Magdalena Laubisch. Stefan Grundler, 98.6 Charivari, Kinoredaktion.

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2: Ich bin Helen Martin. In Brüssel hat am Abend der zweitägige EU-Gipfel begonnen. Es geht zum Beispiel um Haushaltsfragen, aber auch um den Ukraine-Krieg. Unter anderem beraten die 27 Staats- und Regierungschefs über die weitere Unterstützung der Ukraine und ein neues Sanktionspaket gegen Russland. Als Gast ist auch der ukrainische Präsident Selenskyj dabei. Derweil hat die sogenannte Ukraine-Kontaktgruppe der Ukraine weitere Militärhilfe in Milliardenhöhe zugesagt. Das Bundesarbeitsministerium hat einen ersten Entwurf zur Reform der Arbeitszeit vorgelegt. Und er stößt auf Kritik bei der Union und auch bei der Wirtschaft. Arbeitgeberpräsident Dulger nennt den Entwurf zum Beispiel eine Ansammlung gewerkschaftlicher Maximalpositionen. Jan-Henner Reitze berichtet.
3: Nach dem ersten Entwurf soll die maximale Arbeitszeit von 8 Stunden pro Tag grundsätzlich bestehen bleiben, es für Arbeitgeber und Gewerkschaften aber einfacher werden, stattdessen tariflich eine maximale Wochenarbeitszeit zu vereinbaren. Neben der Arbeitgeberseite geht das auch der Union nicht weit genug. Tenor auch in Berufen ohne Tarifbindung müsse mehr Flexibilität her.
2: Nach dem

0: mutmaßlichen Brandanschlag auf ein Umspannwerk in Reutlingen in Baden-Württemberg prüfen Ermittler jetzt Hinweise auf weitere Sabotageversuche an Stromanlagen in der Region. Das hat die Generalstaatsanwaltschaft Stuttgart bestätigt. Anfang Juni hatte es in dem Umspannwerk gebrannt. Schnell hatten sich die Hinweise auf Brandstiftung verdichtet. Wer dahinter stecken könnte, ist unklar. Die Ermittler prüfen Verbindungen zur linksextremen Szene. Ein Münchner Wirt wollte per Eilantrag verhindern, dass zwei Traditionszelte beim Oktoberfest zugelassen werden. Das bayerische Oberste Landesgericht hat diesen Antrag jetzt abgelehnt. Der Aufbau der Zelte kann also am 29. Juni starten. Der Kläger findet, die Stadt München müsste die begehrten Miesenzelte EU-weit ausschreiben. Ob er damit recht hat, ist noch offen, aber für dieses Jahr kommt die Entscheidung so oder so zu spät. Und wir schauen noch zur Fußball-WM, da haben sich Tschechien und Südafrika 1:1 getrennt. Die Tschechen waren früh in Führung gegangen, in der 83. Minute dann der Ausgleich von Südafrika durch einen Handelfmeter. Sowohl Tschechien als auch Südafrika hatten ihre Auftaktspiele bei dieser WM verloren.
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2: Mit Tanja Scholl. Das vierte Kultduo Waltraud und Mariechen als Ampelmännchen. Das soll künftig am Komödienplatz in Fürth Realität werden. Denn die CSU-Stadtratsfraktion hat einen entsprechenden Antrag gestellt. Volker Heißmann alias Mariechen findet die Idee klasse.
3: Weil es ja wirklich zwei deutschlandweit bekannte Figuren sind. Und das würde, glaube ich, so eine Ampel in Fürth schon schmücken, wenn da plötzlich die Waltraud und das Mariechen beim Gehen und beim Halten leuchten würden.
2: Bis die Kultdamen tatsächlich den Verkehr am Komödienplatz regeln, wird es aber noch etwas dauern. Unter anderem gilt es, rechtliche Fragen zu klären. Im Herbst soll es im Stadtrat eine endgültige Entscheidung geben.
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1: Ich bin Moritz Einzel. Deutschland begrüßt die Vereinbarung zwischen den USA und dem Iran. Bundeskanzler Merz hat das Abkommen als großen Schritt nach vorn bezeichnet. Es sieht ein Ende der Kämpfe und die freie Durchfahrt durch die Straße von Hormuz vor. Mehr dazu von Dirk Zeitler.
2: Und damit das auch so bleibt, kann Deutschland einen Beitrag leisten, etwa bei der Minenräumung. Dazu braucht es ein Mandat des Bundestags, betont Merz. Nach der Verkündung des Abkommens zwischen den USA und dem Iran hat US-Vizepräsident Vance den offiziellen Beginn der nächsten Verhandlungsphase verkündet. Innerhalb von 60 Tagen sollen Streitpunkte wie die Zukunft des iranischen Atomprogramms geklärt werden.
1: Das geplante Gesetz der Bundesregierung zur Gebäudemodernisierung ist möglicherweise verfassungswidrig. Zu dieser Einschätzung kommt ein Gutachten des Wissenschaftlichen Dienstes des Bundestags. Die Fachleute kritisieren, dass gelockerte Heizungsvorgaben zu mehr Treibhausgasausstoß führen könnten und damit künftige Generationen stärker bei der Einhaltung der Klimaziele belasten würden. Das Bundesverfassungsgericht hatte das 2021 verboten. Mehr als die Hälfte aller jungen Europäer hat schon Hassnachrichten im Netz erhalten. Das zeigt eine aktuelle Eurostat-Auswertung. Betroffen sind vor allem 16- bis 34-Jährige. Hauptgrund für die Anfeindungen waren demnach politische oder soziale Ansichten. Frauen und Mädchen sind dabei öfter betroffen als Männer. München hat heute die Werbetrommel für eine Olympiabewerbung gerührt, und zwar bei verschiedenen Spitzenverbänden wie dem Deutschen Basketballbund und dem Deutschen Tennisbund. Münchens Oberbürgermeister Krause hat geschwärmt. Er erkenne eine wahnsinnige Lust und Stimmung in der Stadt. Und Bayerns Ministerpräsident Söder hat betont, am Geld und an der Sicherheit werde es nicht scheitern. Wer deutscher Olympiabewerber wird, entscheidet sich im September. Ein Handelfmeter sorgte für den späten Ausgleich. Bei der Fußball-WM haben sich Tschechien und Südafrika 1:1 getrennt. Dadurch haben beide Teams noch die Chance aufs Weiterkommen. In der Partie Schweiz gegen Bosnien-Herzegowina ist gerade Halbzeit. Tore sind noch keine gefallen. Es steht 0:0. Um Mitternacht trifft Gastgeber Kanada auf Katar. Und ab 3 Uhr ist der nächste Gastgeber im Einsatz. Mexiko spielt gegen Südkorea.
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3: Mit Tanja Scholl. Bahnpendler zwischen Nürnberg und Regensburg können bald aufatmen. Die Komplettsanierung der Strecke liegt voll im Plan und soll in 3 Wochen fertig sein. Dann rollen dort wieder Züge. Insgesamt musste die Bahn über 80 Kilometer Oberleitung, knapp 100 Kilometer Gleise und mehr als 70 Weichen erneuern, so Projektleiterin Maria Söllemes.
4: Das Projekt ist eine Korridorsanierung, das heißt, wir realisieren wirklich Arbeiten an der ganzen Strecke. Grundsätzlich ist das Ziel, dass es weniger Störungen gibt, dass die Anlagen sind einfach schon in die Jahre gekommen. Die waren sehr störungsanfällig und Ziel ist einfach, dass wir pünktlichere, sichere Züge ab dem 10.7. haben.
3: Wegen der Sanierung ist die Strecke bereits seit Februar komplett gesperrt. Die Kosten dafür rund 1,4 Milliarden Euro.
5: Hey, sag's euch, es wird noch mal wärmer. Nachdem wir heute 32 Grad hatten, wird's morgen sogar raufgehen auf bis zu 35 Grad. Am Wochenende geht's dann so weiter. Da kommen dann aber spätestens Sonntag Regen.

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1: Nürnberg ist seit Tagen groß in den Schlagzeilen. Aber leider mit einer sehr, sehr schlimmen Geschichte, die jetzt Stück für Stück ans Licht kommt. Steffi hier mit euch auf 98.6 Charivari. Schönen guten Morgen zusammen. Es geht um das Stichwort Grooming. Am Nürnberger Hauptbahnhof sollen sich mehrere Männer über einen längeren Zeitraum das Vertrauen von jungen Mädchen erschlichen und sie mit Drogen gefügig gemacht haben, bis hin zum sexuellen Missbrauch. Wir haben mit Michael Petzold, Pressesprecher vom Polizeipräsidium Mittelfranken, gesprochen. Wie ist denn der aktuelle Stand der Ermittlungen?
2: Mittlerweile konnten wir gut 15 Tatverdächtige identifizieren in verschiedensten Straftats- und Deliktsbereichen. Von den 15 Tatverdächtigen befinden sich mittlerweile schon 4 in Untersuchungshaft. Gegen mehrere wurden bereits Haftbefehle erlassen. Die suchen wir uns noch und hoffen, dass wir die auch so schnell wie möglich dahin bringen, wo sie am Ende des Tages auch hingehören. Von den Opfern, muss man sagen, konnten wir bislang 16 Mädchen oder Frauen identifizieren. Die sind alles im Alter zwischen 13 und 18 Jahren. Und da ist natürlich auch ganz viel Arbeit für uns.
1: Ja, das glaube ich sofort. Was für ein Ausmaß. Können wir denn konkret auf irgendwas achten, wenn wir in der Gegend rund um den Hauptbahnhof unterwegs sind?
2: Um die Frage zu beantworten, würde ich gerne noch eins ausführen. Und zwar haben wir bislang auch keine Erkenntnisse, dass sich diese Männer an irgendwelche Mädchen ranmachen, so die zufällig da einfach durchlaufen. Meistens sind es tatsächlich Mädchen, die sich da freiwillig auch aufhalten und freiwillig auch mit den Leuten dann natürlich, weil sie geschmeichelt sind, in Kontakt treten. Generell gilt, wenn ihnen irgendwas komisch vorkommt, wenn sie denken, irgendwie habe ich gerade ein ungutes Gefühl, dann rufen sie die 110. Wir kommen lieber einmal öfters als einmal zu wenig.
1: Okay, das beruhigt ja vielleicht schon mal einige Eltern da draußen. Zumindest ein wenig, aber wie können wir

0: uns jetzt konkret schützen?
1: Das ist ein sehr herausgenommenes Phänomen, das uns da gerade betrifft, denn auch in einem sehr begrenzten Personenkreis, muss man auch sagen. Generell gilt allerdings, mit Kindern ganz viel reden, aufklären, ganz offen, aber in gewissem Alter sprechen. Wie gehe ich damit um, wenn mich Menschen ansprechen? Mit wem rede ich? Was mache ich, wenn ich ein komisches Gefühl habe? Habe ich ein Handy dabei? Rufe ich mal meine Mama an? Aufklären, was sind denn eigentlich Drogen? Ich darf generell nichts nehmen von fremden Menschen. Ich gehe auch nicht mit fremden Menschen mit. Und das sind so die Basics, die so gut wie jedes Elternpaar sehr schnell lernt.
0: Vielen Dank an Michael Petzold vom Polizeipräsidium Mittelfranken, dass Sie uns mitnehmen in Ihre Arbeit zu diesem Fall. 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
1: In zwei neuen Filmen in unseren fränkischen Kinos geht es um aktuelle und um frühere Probleme. Vorhang auf für Savage House und LOL 2.0. Mit Mitte 50 fühlt sich die zweifache Mutter Anne in LOL 2.0 frei und jung. Aber als sie von ihrem Sohn erfährt, dass sie Oma wird, ist das vorbei.
2: Ich war jetzt schwanger.
3: Von wem denn?
2: Von mir, denke ich mal, Mama.
3: Wirklich? Aber wie?
2: Ich muss dir doch nicht erklären, wie man Babys macht.
3: Nein.
2: Du bist wirklich komisch. Freust du dich denn gar nicht?
3: Ja.
1: Aber jetzt kommt sich Anne alt vor. Und dann zieht auch noch ihre 23-jährige Tochter Louise wieder bei ihr ein.
4: Ich bin nicht mehr das Dienstmädchen für niemanden. Geschweige denn sauge ich in deinem Zimmer, in diesem Saustall.
5: Niemand verlangt von dir, dass du mein Zimmer aufräumst.
4: Es macht mich wahnsinnig, mit anzusehen, wie du dich zurückentwickelst.
5: Du entwickelst dich zurück, hast Schiss vorm Erwachsenwerden.
4: Du redest Bullshit, ich bin eine Erwachsene, Madame.
5: Eine Erwachsene? Die sich vor einem Enkel und ein paar Falten auf der Stirn fürchtet.
1: Wie schon der Filmtitel verrät, ist LOL 2.0 eine Fortsetzung. Das erste Mal, dass Frankreichs Superstar Sophie Marceau die Rolle der Mutter spielte, ist aber schon 17 Jahre her. Im England des 18. Jahrhunderts spielt Savage House. Der Familie Savage ist Ansehen sehr, sehr wichtig. Umso besser, dass sich hoher Besuch ankündigt.
6: Der Herzog und die Herzogin kommen zum Dinner zu uns.
7: Wirklich? Der Herzog und die Herzogin von Devonshire? Dies ist unsere Chance.
6: Lasst uns alle makellos sein.
1: Deshalb wird der Wohnsitz auf Hochglanz gebracht. Und natürlich muss die Küchenmannschaft bei einem Testessen ihr Bestes geben.
8: Was zum Teufel ist das denn hier?
6: Es ist gar nicht so übel.
8: Sicherlich ungeeignet für einen verdammten Herzog. Man wird uns an den Galgen hängen. Der nächste Gang!
1: Mit Adelsromantik à la Downton Abbey hat Savage House nichts zu tun. Es ist eine böse und auch sehr heftige Satire auf die englische Aristokratie. Stefan Grundler, 98.6 Charivari, Kinoredaktion.

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1: Ich bin Moritz Einzel. Deutschland begrüßt die Vereinbarung zwischen den USA und dem Iran. Bundeskanzler Merz hat das Abkommen als großen Schritt nach vorn bezeichnet. Es sieht ein Ende der Kämpfe und die freie Durchfahrt durch die Straße von Hormuz vor. Mehr dazu von Dirk Zeitler.
2: Und damit das auch so bleibt, kann Deutschland einen Beitrag leisten, etwa bei der Minenräumung. Dazu braucht es ein Mandat des Bundestags, betont Merz. Nach der Verkündung des Abkommens zwischen den USA und dem Iran hat US-Vizepräsident Vance den offiziellen Beginn der nächsten Verhandlungsphase verkündet. Innerhalb von 60 Tagen sollen Streitpunkte wie die Zukunft des iranischen Atomprogramms geklärt werden.
1: Das geplante Gesetz der Bundesregierung zur Gebäudemodernisierung ist möglicherweise verfassungswidrig. Zu dieser Einschätzung kommt ein Gutachten des Wissenschaftlichen Dienstes des Bundestags. Die Fachleute kritisieren, dass gelockerte Heizungsvorgaben zu mehr Treibhausgasausstoß führen könnten und damit künftige Generationen stärker bei der Einhaltung der Klimaziele belasten würden. Das Bundesverfassungsgericht hatte das 2021 verboten. Mehr als die Hälfte aller jungen Europäer hat schon Hassnachrichten im Netz erhalten. Das zeigt eine aktuelle Eurostat-Auswertung. Betroffen sind vor allem 16- bis 34-Jährige. Hauptgrund für die Anfeindungen waren demnach politische oder soziale Ansichten. Frauen und Mädchen sind dabei öfter betroffen als Männer. München hat heute die Werbetrommel für eine Olympiabewerbung gerührt, und zwar bei verschiedenen Spitzenverbänden wie dem Deutschen Basketballbund und dem Deutschen Tennisbund. Münchens Oberbürgermeister Krause hat geschwärmt. Er erkenne eine wahnsinnige Lust und Stimmung in der Stadt. Und Bayerns Ministerpräsident Söder hat betont, am Geld und an der Sicherheit werde es nicht scheitern. Wer deutscher Olympiabewerber wird, entscheidet sich im September. Ein Handelfmeter sorgte für den späten Ausgleich. Bei der Fußball-WM haben sich Tschechien und Südafrika 1:1 getrennt. Dadurch haben beide Teams noch die Chance aufs Weiterkommen. In der Partie Schweiz gegen Bosnien-Herzegowina ist gerade Halbzeit. Tore sind noch keine gefallen. Es steht 0:0. Um Mitternacht trifft Gastgeber Kanada auf Katar. Und ab 3 Uhr ist der nächste Gastgeber im Einsatz. Mexiko spielt gegen Südkorea.
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3: Mit Tanja Scholl. Hundehalter in Nürnberg müssen ab dem nächsten Jahr tiefer in die Tasche greifen. Der Stadtrat hat jetzt die Erhöhung der Hundesteuer beschlossen. Finanzreferent Thorsten Brehm.
4: Wir haben sie seit 2005 nicht mehr erhöht und wir glauben, dass das jetzt durchaus auch gerechtfertigt ist, nach der langen Zeit mal von 132 auf 144 Euro zu gehen. Denn die Hunde sind schön, sind treue Begleiter, aber sie machen der Stadt auch jede Menge Arbeit.
3: Für jeden weiteren Hund im selben Haushalt werden 168 Euro fällig. Halter von Assistenzhunden können von der Hundesteuer befreit werden. Derzeit sind in Nürnberg rund 17.000 Hunde angemeldet.
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1: Ich bin Moritz Einzel. In Brüssel hat am Abend der zweitägige EU-Gipfel begonnen. Es geht zum Beispiel um Haushaltsfragen, aber auch um den Ukraine-Krieg. Unter anderem beraten die 27 Staats- und Regierungschefs über die weitere Unterstützung der Ukraine und ein neues Sanktionspaket gegen Russland. Als Gast ist auch der ukrainische Präsident Selenskyj dabei. Derweil hat die sogenannte Ukraine-Kontaktgruppe der Ukraine weitere Militärhilfe in Milliardenhöhe zugesagt. Das Abkommen zwischen den USA und dem Iran könnte zur Folge haben, dass Deutschland sich an der Sicherung der Straße von Hormuz beteiligt. Zwei Minenräumschiffe sind jedenfalls schon mal unterwegs Richtung Rotes Meer. Das sagte Verteidigungsminister Pistorius beim Treffen mit seinen NATO-Amtskollegen in Brüssel.
2: Vieles hängt jetzt davon ab, wie die Verhandlungen zwischen dem Iran und den USA in den nächsten 60 Tagen verlaufen. Sehr zu begrüßen ist jedenfalls der Fortschritt, den es jetzt mit der Verabredung darüber gibt, die Kampfhandlungen sofort einzustellen. Wir sind jedenfalls ready. Wenn es soweit ist, sind wir bereit.
1: Für den Einsatz bräuchte es ein Bundestagsmandat. Einer internationalen Mission sollen außerdem alle Konfliktparteien zustimmen, auch der Iran. Ein Münchner Wirt wollte per Eilantrag verhindern, dass zwei Traditionszelte beim Oktoberfest zugelassen werden. Das bayerische oberste Landesgericht hat diesen Antrag jetzt abgelehnt. Der Aufbau der Zelte kann also am 29. Juni starten. Der Kläger findet, die Stadt München müsste die begehrten Wiesenzelte EU-weit ausschreiben. Ob er damit recht hat, ist noch offen, aber für dieses Jahr kommt die Entscheidung so oder so zu spät. Das Bundesarbeitsgericht hat entschieden, wer Elternzeit in mehreren Abschnitten nimmt, hat für jeden Abschnitt einen eigenen Kündigungsschutz, auch wenn alle Abschnitte mit nur einem Schreiben beantragt worden sind. Der Schutz gilt ab dem Zeitpunkt, an dem die Elternzeit verlangt wird, frühestens 8 Wochen vor Beginn. Bei der Fußball-WM hat der zweite Gruppenspieltag begonnen. Tschechien und Südafrika trennten sich am frühen Abend 1:1. Damit haben beide Teams noch die Chance aufs Weiterkommen. Nach dem Spiel Schweiz gegen Bosnien-Herzegowina trifft um Mitternacht Kanada auf Katar. Und um 3 Uhr ist Anstoß der Partie Mexiko gegen Südkorea.
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3: Mit Tanja Scholl. Das vierte Kultduo Waltraud und Mariechen als Ampelmännchen. Das soll künftig am Komödienplatz in Fürth Realität werden. Denn die CSU-Stadtratsfraktion hat einen entsprechenden Antrag gestellt. Volker Heißmann alias Mariechen findet die Idee klasse.
4: Weil es ja wirklich zwei deutschlandweit bekannte Figuren sind. Und das würde, glaube ich, so eine Ampel in Fürth schon schmücken, wenn da plötzlich die Waltraud und das Mariechen beim Gehen und beim Halten leuchten würden.
3: Bis die Kultdamen tatsächlich den Verkehr am Komödienplatz regeln, wird es aber noch etwas dauern. Unter anderem gilt es, rechtliche Fragen zu klären. Im Herbst soll es im Stadtrat eine endgültige Entscheidung geben.

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1: Soll ich euch ein Geheimnis verraten? Die Menschen reden über Robin Hood, erzählen sich Geschichten, Lügengeschichten. Er war kein Held, er war ein Räuber und Mörder.
2: Und er muss es wissen. Schließlich erzählt Robin Hood in The Death of Robin Hood von sich selbst. Er ist mittlerweile schon alt, schwach und schwer verletzt, als Robin in einem Wald von einer geheimnisvollen Frau gefunden wird.
3: Ich muss euch um Entschuldigung bitten. Ihr habt mich angefleht, euch sterben zu lassen. Wie heißt ihr?

0: Ich bin der Geächtete, Robin Hood.
1: Das überrascht. Ist nicht Robin Hood der gute Held, der den Schwachen geholfen hat? Nun, die Frau erfährt von Robin, dass es sich eigentlich ganz anders zugetragen hat.
0: Ich habe so viele getötet, ich könnte euch keine Zahl nennen. Es ist ein Fluch. Es gibt böse Menschen da draußen. Ich fürchte, unsere Blutschuld wird sie verfolgen. Die Menschen sprechen von Robin Hood, erzählen seine Geschichten. Es sind alles Lügen. Lügen, die ich vor langer Zeit erzählt habe, damit die Narren mir in die Dunkelheit folgen.
1: Einer davon war Little John. Als dessen Ehefrau und Tochter in Gefahr geraten, hilft Robin Hood seinem treuen Gefährten bei einer fast aussichtslosen Befreiungsmission. Die Robin Hood-Geschichte wurde schon oft im Kino erzählt, aber diesmal ist es anders. Hauptdarsteller Hugh Jackman sagt, dass sich die Geschichte über die Jahrhunderte je nach Zeitalter veränderte. Und dass The Death of Robin Hood eine andere, genauere Sicht der Legende erzählt.
2: The story of Robin Hood changed over the centuries, depending on the era that it was told. In The Death of Robin Hood, people will really take a second look at the Robin Hood legend.
1: Und diese Legende wird in The Death of Robin Hood heftiger und blutiger erzählt. Aber womöglich war es halt damals wirklich so. Stefan Grundler, 98.6 Charivari, Kinoredaktion.

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1: Ich bin Moritz Einzel. In Brüssel hat am Abend der zweitägige EU-Gipfel begonnen. Es geht zum Beispiel um Haushaltsfragen, aber auch um den Ukraine-Krieg. Unter anderem beraten die 27 Staats- und Regierungschefs über die weitere Unterstützung der Ukraine und ein neues Sanktionspaket gegen Russland. Als Gast ist auch der ukrainische Präsident Selenskyj dabei. Derweil hat die sogenannte Ukraine-Kontaktgruppe der Ukraine weitere Militärhilfe in Milliardenhöhe zugesagt. Das Abkommen zwischen den USA und dem Iran könnte zur Folge haben, dass Deutschland sich an der Sicherung der Straße von Hormuz beteiligt. Zwei Minenräumschiffe sind jedenfalls schon mal unterwegs Richtung Rotes Meer. Das sagte Verteidigungsminister Pistorius beim Treffen mit seinen NATO-Amtskollegen in Brüssel.
2: Vieles hängt jetzt davon ab, wie die Verhandlungen zwischen dem Iran und den USA in den nächsten 60 Tagen verlaufen. Sehr zu begrüßen ist jedenfalls der Fortschritt, den es jetzt mit der Verabredung darüber gibt, die Kampfhandlungen sofort einzustellen. Wir sind jedenfalls ready. Wenn es soweit ist, sind wir bereit.
1: Für den Einsatz bräuchte es ein Bundestagsmandat. Einer internationalen Mission sollen außerdem alle Konfliktparteien zustimmen, auch der Iran. Ein Münchner Wirt wollte per Eilantrag verhindern, dass zwei Traditionszelte beim Oktoberfest zugelassen werden. Das bayerische oberste Landesgericht hat diesen Antrag jetzt abgelehnt. Der Aufbau der Zelte kann also am 29. Juni starten. Der Kläger findet, die Stadt München müsste die begehrten Wiesenzelte EU-weit ausschreiben. Ob er damit recht hat, ist noch offen, aber für dieses Jahr kommt die Entscheidung so oder so zu spät. Das Bundesarbeitsgericht hat entschieden, wer Elternzeit in mehreren Abschnitten nimmt, hat für jeden Abschnitt einen eigenen Kündigungsschutz, auch wenn alle Abschnitte mit nur einem Schreiben beantragt worden sind. Der Schutz gilt ab dem Zeitpunkt, an dem die Elternzeit verlangt wird, frühestens 8 Wochen vor Beginn. Bei der Fußball-WM hat der zweite Gruppenspieltag begonnen. Tschechien und Südafrika trennten sich am frühen Abend 1:1. Damit haben beide Teams noch die Chance aufs Weiterkommen. Nach dem Spiel Schweiz gegen Bosnien-Herzegowina trifft um Mitternacht Kanada auf Katar. Und um 3 Uhr ist Anstoß der Partie Mexiko gegen Südkorea.
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3: Mit Tanja Scholl. Bahnpendler zwischen Nürnberg und Regensburg können bald aufatmen. Die Komplettsanierung der Strecke liegt voll im Plan und soll in 3 Wochen fertig sein. Dann rollen dort wieder Züge. Insgesamt musste die Bahn über 80 Kilometer Oberleitung, knapp 100 Kilometer Gleise und mehr als 70 Weichen erneuern, so Projektleiterin Maria Söllemes.
4: Das Projekt ist eine Korridorsanierung, das heißt, wir realisieren wirklich Arbeiten an der ganzen Strecke. Grundsätzlich ist das Ziel, dass es weniger Störungen gibt, dass die Anlagen sind einfach schon in die Jahre gekommen. Die waren sehr störungsanfällig und Ziel ist einfach, dass wir pünktlichere, sichere Züge ab dem 10.7. haben.
3: Wegen der Sanierung ist die Strecke bereits seit Februar komplett gesperrt. Die Kosten dafür rund 1,4 Milliarden Euro.
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1: Ich bin Moritz Einzel.

0: bei Phoenix. Die Ukraine wird auch in Europa stärker wahrgenommen, nicht nur als jemand, dem wir gerne unterstützen und helfen wollen, sondern als jemand, der uns einen echten Vorteil bringt, weil er militärisch einfach Kapazitäten einbringt, gerade bei der Drohnenabwehr, die Europa dringend braucht. Also Ukraine ist für uns auch ein Vorteil.
1: Eine Entscheidung haben die Staats- und Regierungschefs schon getroffen. Die Sanktionen gegen Russland wurden erstmals nicht nur um 6, sondern gleich um 12 Monate verlängert. Das Bundeskriminalamt hat 2025 deutlich mehr Anschläge auf Verkehrswege registriert als im Vorjahr. Das zeigt eine Auswertung der Rechercheplattform Korrektiv. Demnach hat das BKA 93 Fälle gezählt, nach 58 im Jahr 2024. In Niedersachsen war ein Mörder bei einem begleiteten Freigang geflohen. Nun ist er in Italien festgenommen worden. Die Polizei fand den zu lebenslanger Haft verurteilten Mann in einem Krankenhaus. Er war in einen Unfall verwickelt und wurde in der Klinik behandelt. Der 42-Jährige war am Dienstag in Peine auf einem Motorrad geflohen. Gerade sind wir zwar in einer Hitzewelle, aber an der Zugspitze denken Sie schon mal an den Winter. Auf Deutschlands höchstem Berg sollen Rodelfans nämlich künftig bequemer zu ihrem Wintervergnügen kommen. Die Bayerische Zugspitzbahn baut am Familienrodelhang nämlich ein Förderband, das Gäste nach der Abfahrt wieder nach oben bringt. Die Bauarbeiten sollen bis zur nächsten Wintersaison abgeschlossen sein. Bei der Fußball-WM hat die Schweiz einen großen Schritt Richtung K.O.-Runde gemacht. Die Eidgenossen gewannen ihr zweites Gruppenspiel gegen Bosnien-Herzegowina klar mit 4:1. Mann des Spiels war Doppeltorschütze Johan Mansambi vom SC Freiburg. Er sagte bei Magenta TV:
2: Das ist wie ein Traum, dass ich WM spielen kann, zwei Tore zu schießen und dann Playoff der Match. Ja, heute bin ich ganz sicher nicht schlafen.
1: Schon am frühen Abend hatten sich Tschechien und Südafrika 1:1 getrennt. In diesen Minuten trifft Gastgeber Kanada auf Katar. Und ab 3 Uhr spielt der nächste Gastgeber Mexiko gegen Südkorea.
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4: Mit Tanja Scholl. Hundehalter in Nürnberg müssen ab dem nächsten Jahr tiefer in die Tasche greifen. Der Stadtrat hat jetzt die Erhöhung der Hundesteuer beschlossen. Finanzreferent Thorsten Brehm.
5: Wir haben sie seit 2005 nicht mehr erhöht und wir glauben, dass das jetzt durchaus auch gerechtfertigt ist, nach der langen Zeit mal von 132 auf 144 Euro zu gehen. Denn die Hunde sind schön, sind treue Begleiter, aber sie machen der Stadt auch jede Menge Arbeit.
4: Für jeden weiteren Hund im selben Haushalt werden 168 Euro fällig. Halter von Assistenzhunden können von der Hundesteuer befreit werden. Derzeit sind in Nürnberg rund 17.000 Hunde angemeldet.

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1: In zwei neuen Filmen in unseren fränkischen Kinos geht es um den Tod und einen gruseligen Ort. Vorhang auf für Sechs Wochen Amt und Backrooms.
2: Ich habe was gefunden.
3: Okay, was hast du gefunden?
2: Einen Ort.
1: Und den hat Clark in Backrooms im Untergeschoss eines schmuddeligen Möbelhauses entdeckt. Er überredet andere dazu, ihm dorthin zu folgen.
4: Es ist also eine Art leeres Bürogebäude?
5: Hier drin? Klar. Aber es ist, als hätten es einen Haufen Bauarbeiter auf Acid gebaut. Es gibt sogar einen Pool.
3: Einen Pool?
5: Ja, was Ähnliches zumindest. Folgt mir.
1: Der Ort entpuppt sich als endloses Labyrinth aus gleichförmigen Räumen mit gelbstichigen Wänden.
2: Es geht immer weiter und weiter. All diese Räume, dieser Ort erschafft sie. Oder anders gesagt, erinnert sich an sie. Und je öfter er sich an etwas erinnert, desto weniger tut er es.
1: Die Geschichte basiert auf der erfolgreichen YouTube-Reihe. Auch wer Backrooms nicht kennt und sich gerne gruselt, wird an dem optisch toll gemachten Horrorstreifen seine Freude haben. Für die 25-jährige Lore bricht in Sechs Wochen Amt die Welt zusammen. Denn gerade ist ihre Mutter gestorben. Und Lores Schwester ist nicht da, aber immerhin per Videocall erreichbar.
6: Wann kommst du eigentlich?
7: Ich bin in der Probezeit. Ich kann mir keinen Urlaub nehmen.
6: Mama ist tot.
7: Es geht gerade nicht. Weißt du eigentlich schon, was die Anzeige kosten soll?
6: 400 oder sowas, wahrscheinlich mehr, wenn wir es farbig machen wollen.
7: 400 für eine Zeitungsanzeige?
6: Natürlich braucht's die. Es kann dir doch egal sein, du tust doch sowieso nichts dazu.
1: Und so muss Lore sich allein um den Nachlass und die Beerdigung der Mutter kümmern. Das zeigt Sechs Wochen Amt in ruhigen Bildern und mit einer großartig spielenden Hauptdarstellerin Magdalena Laubisch. Stefan Grundler, 98.6 Charivari, Kinoredaktion.

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10: Ich bin Moritz Einzel. In Brüssel hat der EU-Gipfel begonnen. Ein großes Thema ist natürlich die Ukraine, mit der ja trotz des Krieges Beitrittsverhandlungen geführt werden. Dazu sagte EVP-Fraktionschef Weber von der CSU bei Phoenix:
11: Die Ukraine wird auch in Europa stärker wahrgenommen, nicht nur als jemand, dem wir gerne unterstützen und helfen wollen, sondern als jemand, der uns einen echten Vorteil bringt, weil er militärisch einfach Kapazitäten einbringt, gerade bei der Drohnenabwehr, die Europa dringend braucht. Also Ukraine ist für uns auch ein Vorteil.
10: Eine Entscheidung haben die Staats- und Regierungschefs schon getroffen. Die Sanktionen gegen Russland wurden erstmals nicht nur um 6, sondern gleich um 12 Monate verlängert. Das Bundeskriminalamt hat 2025 deutlich mehr Anschläge auf Verkehrs

0: Wege registriert als im Vorjahr. Das zeigt eine Auswertung der Rechercheplattform Korrektiv. Demnach hat das BKA 93 Fälle gezählt, nach 58 im Jahr 2024. In Niedersachsen war ein Mörder bei einem begleiteten Freigang geflohen. Nun ist er in Italien festgenommen worden. Die Polizei fand den zu lebenslanger Haft verurteilten Mann in einem Krankenhaus. Er war in einen Unfall verwickelt und wurde in der Klinik behandelt. Der 42-Jährige war am Dienstag in Peine auf einem Motorrad geflohen. Gerade sind wir zwar in einer Hitzewelle, aber an der Zugspitze denken Sie schon mal an den Winter. Auf Deutschlands höchstem Berg sollen Rodelfans nämlich künftig bequemer zu ihrem Wintervergnügen kommen. Die Bayerische Zugspitzbahn baut am Familienrodelhang nämlich ein Förderband, das Gäste nach der Abfahrt wieder nach oben bringt. Die Bauarbeiten sollen bis zur nächsten Wintersaison abgeschlossen sein. Bei der Fußball-WM hat die Schweiz einen großen Schritt Richtung K.O.-Runde gemacht. Die Eidgenossen gewannen ihr zweites Gruppenspiel gegen Bosnien-Herzegowina klar mit 4:1. Mann des Spiels war Doppeltorschütze Johan Mansambi vom SC Freiburg. Er sagte bei Magenta TV:
1: Das ist wie ein Traum, dass ich WM spielen kann, zwei Tore zu schießen und dann Playoff der Match. Ja, heute bin ich ganz sicher nicht schlafen.
0: Schon am frühen Abend hatten sich Tschechien und Südafrika 1:1 getrennt. In diesen Minuten trifft Gastgeber Kanada auf Katar. Und ab 3 Uhr spielt der nächste Gastgeber Mexiko gegen Südkorea.
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3: Mit Tanja Scholl. Das vierte Kultduo Waltraud und Mariechen als Ampelmännchen. Das soll künftig am Komödienplatz in Fürth Realität werden. Denn die CSU-Stadtratsfraktion hat einen entsprechenden Antrag gestellt. Volker Heißmann alias Mariechen findet die Idee klasse.
4: Weil es ja wirklich zwei deutschlandweit bekannte Figuren sind. Und das würde, glaube ich, so eine Ampel in Fürth schon schmücken, wenn da plötzlich die Waltraud und das Mariechen beim Gehen und beim Halten leuchten würden.
3: Bis die Kultdamen tatsächlich den Verkehr am Komödienplatz regeln, wird es aber noch etwas dauern. Unter anderem gilt es, rechtliche Fragen zu klären. Im Herbst soll es im Stadtrat eine endgültige Entscheidung geben.
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1: Ich bin Moritz Einzel. Die EU verlängert ihre Sanktionen gegen Russland und zwar erstmals nicht nur um 6, sondern gleich um 12 Monate. Das haben die Staats- und Regierungschefs bei ihrem Gipfel in Brüssel entschieden. Auch der ukrainische Präsident Zelensky nimmt an dem Treffen teil. Weiteres Thema des Gipfels ist der Umgang mit China. Die EU wirft der Führung in Peking vor, den eigenen Unternehmen mit Staatshilfen einen unfairen Vorteil zu verschaffen. Die wochenlange US-Seeblockade iranischer Häfen ist nach Angaben des US-Militärs aufgehoben. Die Durchfahrt von Schiffen mit Start oder Ziel im Iran werde auf Anweisung von Präsident Trump nicht mehr verhindert, teilte das zuständige Regionalkommando auf X mit. Die Entscheidung ist Teil der Umsetzung des Rahmenabkommens zwischen den USA und dem Iran. Mehr als die Hälfte aller jungen Europäer hat schon Hassnachrichten im Netz erhalten. Das zeigt eine aktuelle Eurostat-Auswertung. Betroffen sind vor allem 16- bis 34-Jährige. Hauptgrund für die Anfeindungen waren demnach politische oder soziale Ansichten. Frauen und Mädchen sind dabei häufiger betroffen als Männer. München hat gestern die Werbetrommel für eine Olympiabewerbung gerührt und zwar bei verschiedenen Spitzenverbänden wie dem Deutschen Basketballbund und dem Deutschen Tennisbund. Münchens Oberbürgermeister Krause hat geschwärmt, er erkenne eine wahnsinnige Lust und Stimmung in der Stadt. Wer deutscher Olympiabewerber wird, entscheidet sich im September. Die Schweizer Fußballer waren ziemlich unzufrieden nach dem Start in die WM. Im ersten Spiel gab es ja nur ein 1:1 gegen Katar. Jetzt nach dem zweiten Spiel hat die Schweiz

0: aber beste Aussichten auf die K.O.-Phase. Die Altgenossen besiegten Bosnien-Herzegowina mit 4:1. Kapitän Granitschaka bei Magenta TV.
1: Wir sind für jeden Ball gegangen. Wir haben guten Fußball gespielt, das, was uns stark gemacht hat, aber auch ohne Ball. Wir haben die nötigen Zweikämpfe gewonnen. Wir sind gelaufen und vor allem die Spieler, die reingekommen sind, haben den Unterschied heute gemacht.
0: Schon am frühen Abend trennten sich Tschechien und Südafrika 1:1. Nach dem Spiel Kanada gegen Katar spielt ab 3 Uhr noch Mexiko gegen Südkorea.
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3: Mit Tanja Scholl. Bahnpendler zwischen Nürnberg und Regensburg können bald aufatmen. Die Komplettsanierung der Strecke liegt voll im Plan und soll in 3 Wochen fertig sein. Dann rollen dort wieder Züge. Insgesamt musste die Bahn über 80 Kilometer Oberleitungen, knapp 100 Kilometer Gleise und mehr als 70 Weichen erneuern, so Projektleiterin Maria Söllemes.
4: Das Projekt ist eine Korridorsanierung, das heißt, wir realisieren wirklich Arbeiten an der ganzen Strecke. Grundsätzlich ist das Ziel, dass es weniger Störungen gibt, dass die Anlagen sind einfach schon in die Jahre gekommen. Die waren sehr störungsanfällig und Ziel ist einfach, dass wir pünktlichere, sichere Züge ab dem 10.7. haben.
3: Wegen der Sanierung ist die Strecke bereits seit Februar komplett gesperrt. Die Kosten dafür rund 1,4 Milliarden Euro.

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1: Nürnberg ist seit Tagen groß in den Schlagzeilen. Aber leider mit einer sehr, sehr schlimmen Geschichte, die jetzt Stück für Stück ans Licht kommt. Steffi hier mit euch auf 98.6 Charivari. Schönen guten Morgen zusammen. Es geht um das Stichwort Grooming. Am Nürnberger Hauptbahnhof sollen sich mehrere Männer über einen längeren Zeitraum das Vertrauen von jungen Mädchen erschlichen und sie mit Drogen gefügig gemacht haben, bis hin zum sexuellen Missbrauch. Wir haben mit Michael Petzold, Pressesprecher vom Polizeipräsidium Mittelfranken, gesprochen. Wie ist denn der aktuelle Stand der Ermittlungen?
2: Mittlerweile konnten wir gut 15 Tatverdächtige identifizieren in verschiedensten Straftats- und Deliktsbereichen. Von den 15 Tatverdächtigen befinden sich mittlerweile schon 4 in Untersuchungshaft. Gegen mehrere wurden bereits Haftbefehle erlassen. Die suchen wir uns noch und hoffen, dass wir die auch so schnell wie möglich dahin bringen, wo sie am Ende des Tages auch hingehören. Von den Opfern, muss man sagen, konnten wir bislang 16 Mädchen oder Frauen identifizieren. Die sind alles im Alter zwischen 13 und 18 Jahren. Und da ist natürlich auch ganz viel Arbeit für uns.
1: Ja, das glaube ich sofort. Was für ein Ausmaß. Können wir denn konkret auf irgendwas achten, wenn wir in der Gegend rund um den Hauptbahnhof unterwegs sind?
2: Um die Frage zu beantworten, würde ich gerne noch eins ausführen. Und zwar haben wir bislang auch keine Erkenntnisse, dass sich diese Männer an irgendwelche Mädchen ranmachen, so die zufällig da einfach durchlaufen. Meistens sind es tatsächlich Mädchen, die sich da freiwillig auch aufhalten und freiwillig auch mit den Leuten dann natürlich, weil sie geschmeichelt sind, in Kontakt treten. Generell gilt, wenn ihnen irgendwas komisch vorkommt, wenn sie denken, irgendwie habe ich gerade ein ungutes Gefühl, dann rufen sie die 110. Wir kommen lieber einmal öfters als einmal zu wenig.
1: Okay, das beruhigt ja vielleicht schon mal einige Eltern da draußen. Zumindest ein wenig, aber wie können wir uns jetzt konkret schützen?
2: Das ist ein sehr herausgenommenes Phänomen, das uns da gerade betrifft, auch in einem sehr begrenzten Personenkreis, muss man auch sagen. Generell gilt allerdings, mit Kindern ganz viel reden, aufklären, ganz offen, aber in gewissem Alter sprechen. Wie gehe ich damit um, wenn mich Menschen ansprechen? Mit wem rede ich? Was mache ich, wenn ich ein komisches Gefühl habe? Habe ich ein Handy dabei? Rufe ich mal meine Mama an? Aufklären, was sind denn eigentlich Drogen? Ich darf generell nichts nehmen von fremden Menschen. Ich gehe auch nicht mit fremden Menschen mit. Und das sind so die Basics, die so gut wie jedes Elternpaar sehr schnell lernt.
1: Vielen Dank an Michael Petzold vom Polizeipräsidium Mittelfranken, dass sie uns mitnehmen in ihre Arbeit zu diesem Fall. 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Da wird dann nochmal deutlich tiefer und intensiver in den Fall eingetaucht. Könnt ihr euch anhören auf 98.6charivari.de.
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1: In zwei neuen Filmen in unseren fränkischen Kinos geht es um aktuelle und um frühere Probleme. Vorhang auf für Savage House und LOL 2.0. Mit Mitte 50 fühlt sich die zweifache Mutter Anne in LOL 2.0 frei und jung. Aber als sie von ihrem Sohn erfährt, dass sie Oma wird, ist das vorbei.
2: Ich war jetzt schwanger.
3: Von wem denn?
2: Von mir, denke ich mal, Mama.
3: Wirklich? Aber wie?
2: Ich muss dir doch nicht erklären, wie man Babys macht.
3: Nein.
2: Du bist wirklich komisch. Freust du dich denn gar nicht?
3: Ja.
1: Aber jetzt kommt sich Anne alt vor. Und dann zieht auch noch ihre 23-jährige Tochter Louise wieder bei ihr ein.
4: Ich bin nicht mehr das Dienstmädchen für niemanden. Geschweige denn sauge ich in deinem Zimmer, in diesem Saustall.
5: Niemand verlangt von dir, dass du mein Zimmer aufräumst.
4: Es macht mich wahnsinnig, mit anzusehen, wie du dich zurückentwickelst.
5: Du entwickelst dich zurück, hast Schiss vorm Erwachsenwerden.
4: Du redest Bullshit, ich bin eine Erwachsene, Madame.
5: Eine Erwachsene? Die sich vor einem Enkel und ein paar Falten auf der Stirn fürchtet.
1: Wie schon der Filmtitel verrät, ist LOL 2.0 eine Fortsetzung. Das erste Mal, dass Frankreichs Superstar Sophie Marceau die Rolle der Mutter spielte, ist aber schon 17 Jahre her. Im England des 18. Jahrhunderts spielt Savage House. Der Familie Savage ist Ansehen sehr, sehr wichtig. Umso besser, dass sich hoher Besuch ankündigt.
6: Der Herzog und die Herzogin kommen zum Dinner zu uns.
7: Wirklich? Der Herzog und die Herzogin von Devonshire? Dies ist unsere Chance.
6: Lasst uns alle makellos sein.
1: Deshalb wird der Wohnsitz auf Hochglanz gebracht. Und natürlich muss die Küchenmannschaft bei einem Testessen ihr Bestes geben.
8: Was zum Teufel ist das denn hier?
6: Es ist gar nicht so übel.
8: Sicherlich ungeeignet für einen verdammten Herzog. Man wird uns an den Galgen hängen. Der nächste Gang!
1: Mit Adelsromantik à la Downton Abbey hat Savage House nichts zu tun. Es ist eine böse und auch sehr heftige Satire auf die englische Aristokratie. Stefan Grundler, 98.6 Charivari.

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14: Ich bin Moritz Einzel. Die EU verlängert ihre Sanktionen gegen Russland und zwar erstmals nicht nur um 6, sondern gleich um 12 Monate. Das haben die Staats- und Regierungschefs bei ihrem Gipfel in Brüssel entschieden. Auch der ukrainische Präsident Selenskyj nimmt an dem Treffen teil. Weiteres Thema des Gipfels ist der Umgang mit China. Die EU wirft der Führung in Peking vor, den eigenen Unternehmen mit Staatshilfen einen unfairen Vorteil zu verschaffen. Die wochenlange US-Seeblockade iranischer Häfen ist nach

0: Vorgaben des US-Militärs aufgehoben. Die Durchfahrt von Schiffen mit Start oder Ziel im Iran werde auf Anweisung von Präsident Trump nicht mehr verhindert, teilte das zuständige Regionalkommando auf X mit. Die Entscheidung ist Teil der Umsetzung des Rahmenabkommens zwischen den USA und dem Iran. Mehr als die Hälfte aller jungen Europäer hat schon Hassnachrichten im Netz erhalten. Das zeigt eine aktuelle Eurostat-Auswertung. Betroffen sind vor allem 16- bis 34-Jährige. Hauptgrund für die Anfeindungen waren demnach politische oder soziale Ansichten. Frauen und Mädchen sind dabei häufiger betroffen als Männer. München hat gestern die Werbetrommel für eine Olympia-Bewerbung gerührt, und zwar bei verschiedenen Spitzenverbänden wie dem Deutschen Basketballbund und dem Deutschen Tennisbund. Münchens Oberbürgermeister Krause hat geschwärmt, er erkenne eine wahnsinnige Lust und Stimmung in der Stadt. Wer deutscher Olympia-Bewerber wird, entscheidet sich im September. Die Schweizer Fußballer waren ziemlich unzufrieden nach dem Start in die WM. Im ersten Spiel gab es ja nur ein 1:1 gegen Katar. Jetzt nach dem zweiten Spiel hat die Schweiz aber beste Aussichten auf die K.O.-Phase. Die Eidgenossen besiegten Bosnien-Herzegowina mit 4:1. Kapitän Granitschaka bei Magenta TV.
1: Wir sind für jeden Ball gegangen. Wir haben guten Fußball gespielt, das, was uns stark gemacht hat, aber auch ohne Ball. Wir haben die nötigen Zweikämpfe gewonnen. Wir sind gelaufen und vor allem die Spieler, die reingekommen sind, haben den Unterschied heute gemacht.
0: Schon am frühen Abend trennten sich Tschechien und Südafrika 1:1. Nach dem Spiel Kanada gegen Katar spielt ab 3 Uhr noch Mexiko gegen Südkorea.
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3: Mit Tanja Scholl. Hundehalter in Nürnberg müssen ab dem nächsten Jahr tiefer in die Tasche greifen. Der Stadtrat hat jetzt die Erhöhung der Hundesteuer beschlossen. Finanzreferent Thorsten Brehm.
4: Wir haben sie seit 2005 nicht mehr erhöht und wir glauben, dass das jetzt durchaus auch gerechtfertigt ist, nach der langen Zeit mal von 132 auf 144 Euro zu gehen. Denn die Hunde sind schön, sind treue Begleiter, aber sie machen der Stadt auch jede Menge Arbeit.
3: Für jeden weiteren Hund im selben Haushalt werden 168 Euro fällig. Halter von Assistenzhunden können von der Hundesteuer befreit werden. Derzeit sind in Nürnberg rund 17.000 Hunde angemeldet.
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1: Das Märchen vom Schlaraffenland. Hört zu, ich will euch von einem guten Lande sagen. Dahin würde mancher auswandern, wüsste er, wo selbes läge und eine gute Schiffsgelegenheit. Aber der Weg dahin ist weit für die Jungen und für die Alten, denen es im Winter zu heiß ist und zu kalt im Sommer. Diese schöne Gegend heißt Schlaraffenland. Da sind die Häuser gedeckt mit Eierfladen und Türen und Wände sind von Lebzelten und die Balken von Schweinebraten. Was man bei uns für einen Dukaten kauft, kostet dort nur einen Pfennig. Um jedes Haus steht ein Zaun, der ist von Bratwürsten geflochten und von bayerischen Würsteln. Die sind teils auf dem Rost gebraten, teils frisch gesotten, je nachdem sie einer so oder so gern isst. Alle Brunnen sind voll Malvasia und andere süße Weine, auch Champagner. Die rinnen einem nur so in das Maul hinein, wenn er es an die Röhren hält. Wer also gern solche Weine trinkt, der eile sich, dass er in das Schlaraffenland hineinkomme. Auf den Birken und Weiden, da wachsen die Semmeln frisch backen und unter den Bäumen fließen Milchbäche. In diese fallen die Semmeln hinein und weichen sich selbst ein für die, so sie gern einbrocken. Das ist etwas für Frauen und für Kinder, für Knechte und Mägde. Holla Gretel! Holla Steffel, wollt ihr nicht auswandern? Macht euch herbei zum Semmelbach und vergesst nicht, einen großen Milchlöffel mitzubringen. Die Fische schwimmen in dem Schlaraffenlande obendrauf auf dem Wasser, sind auch schon gebacken und gesotten und schwimmen ganz nahe am Gestade. Wenn aber einer gar zu faul ist und ein echter Schlaraff, der darf nur rufen, pst, pst. So kommen die Fische auch heraus aufs Land spaziert und hüpfen dem guten Schlaraffen in die Hand, dass er sich nicht zu bücken braucht. Das könnt ihr glauben, dass die Vögel dort gebraten in der Luft herumfliegen. Gänse und Truthähne, Tauben und Kapaunen, Lerchen und Krammetsvögel. Und wenn es zu viel Mühe macht, die Hand danach auszustrecken, dem fliegen sie schnurstracks ins Maul hinein. Die Spanferkel geraten dort alle Jahre überaus trefflich. Sie laufen gebraten umher und jedes trägt ein Tranchiermesser im Rücken, damit, wer da will, sich ein frisches, saftiges Stück abschneiden kann. Die Käse wachsen in dem Schlaraffenlande wie die Steine, groß und klein. Die Steine selbst sind lauter Taubenkröpfe mit Gefülltem oder auch kleine Fleischpastetchen. Im Winter, wenn es regnet, so regnet es lauter Honig in süßen Tropfen. Da kann einer lecken und schlecken, dass es eine Lust ist. Und wenn es schneit, so schneit es klaren Zucker. Und wenn es hagelt, so hagelt es Würfelzucker, untermischt mit Feigen, Rosinen und Mandeln. Im Schlaraffenland legen die Rosse keine Rossäpfel, sondern Eier, große, ganze Körbe voll. Und ganze Haufen, so dass man 1000 um einen Pfennig kauft. Und das Geld kann man von den Bäumen schütteln wie Kästen, also gute Kastanien. Jeder mag sich das Beste herunterschütteln und das Minderwerte liegen lassen. In dem Lande hat es auch große Wälder. Da wachsen im Buschwerk und auf Bäumen die schönsten Kleider. Röcke, Mäntel, Schauben, Hosen und Wämser von allen.

allen Farben. Schwarz, grün, gelb, für die Postillons, blau oder rot. Und wer ein neues Gewand braucht, der geht in den Wald und wirft es mit einem Stein herunter oder schießt mit dem Bolzen hinauf. In der Heide wachsen schöne Damenkleider von Sammet, Atlas, Grodenable, Barège, Madras, Taft, Nankin und so weiter. Das Gras besteht aus Bändern von allen Farben, auch ombriert. Die Wacholderstöcke tragen Broschen und goldene Kamisett- und Mantelettnadeln und ihre Beeren sind nicht schwarz, sondern echte Perlen. An den Tannen hängen Damenuhren und Châtelain sehr künstlich. Auf den Stauden wachsen Stiefeln und Schuhe, auch Herren- und Damenhüte, Reisstrohhüte und Marabus und allerlei Kopfputz mit Paradiesvögeln, Kolibris, Brillantkäfern, Perlen, Schmelz und Goldborten verziert. Dieses edle Land hat auch zwei große Messen und Märkte mit schönen Freiheiten. Wer eine alte Frau hat und mag sie nicht mehr, weil sie ihm nicht mehr jung genug und hübsch ist, der kann sie dort gegen eine junge und schöne vertauschen und bekommt noch ein Draufgeld. Das gilt auch für jene, welche alte Herrengeschöpfe haben. Die Alten und Garstigen, denn ein Sprichwort sagt, wenn man alt wird, wird man garstig, kommen in ein Jungbad, damit das Land begnadigt ist. Das ist von großen Kräften. Darin baden die alten Damen und Herren etwa 3 Tage oder höchstens 4. Da werden schmucke Dirnlein und Bürschlein daraus von 18 oder 19 Jahren. Auch viel und mancherlei Kurzweil gibt es in dem Schlaraffenlande. Wer hierzulande gar kein Glück hat, der hat es dort im Spiel und Luftschießen, wie im Gesellenstechen. Mancher schießt hier alle sein Lebtag nebenaus und weit vom Ziel, dort aber trifft er, und wenn er der Allerweiteste davon wäre, doch das Beste. Auch für die Schlafsäcke und Schlafpelze, die hier von ihrer Faulheit arm werden, dass sie bankrott machen und betteln gehen müssen, ist jenes Land vortrefflich. Jede Stunde Schlafens bringt dort einen Gulden ein und jedes Mal gähnen einen Doppeltaler. Wer im Spiel verliert, dem fällt sein Geld wieder in die Tasche. Die Trinker haben den besten Wein umsonst und von jedem Trunk und Schlunk 3 Batzen Lohn. Sowohl Frauen als Männer. Wer die Leute am besten necken und aufziehen kann, bekommt jeweils einen Gulden. Keiner darf etwas umsonst tun. Und wer die größte Lüge macht, der hat allemal eine Krone dafür. Hierzulande lügt so mancher drauf und drein und hat nichts für diese seine Mühe. Dort aber hält man Lügen für die beste Kunst. Daher lügen sich wohl in das Land allerlei Prokura, Dock und andere Toren, Rosttäuscher und die Handwerksleute, die ihren Kunden stets aufreden und nimmer Wort halten. Wer dort ein gelehrter Mann sein will, muss auf einen Grobian studiert haben. Solcher Studenten gibt's auch bei uns zulande, haben aber keinen Dank davon und keine Ehren. Auch muss er dabei faul und gefräßig sein. Das sind 3 schöne Künste. Ich kenne einen, der kann alle Tage Professor werden. Wer gern arbeitet, Gutes tut und Böses lässt, dem ist jedermann dort Abhold. Und er wird Schlaraffenlandes verwiesen. Aber wer tölpisch ist, gar nichts kann und dabei doch voll dummen Dünkels, der ist dort als ein Edelmann angesehen. Wer nichts kann als schlafen, essen, trinken, tanzen und spielen, der wird zum Grafen ernannt. Dem aber, welchen das allgemeine Stimmrecht als den faulsten und zu allem Guten untauglichsten erkannt, der wird König über das ganze Land und hat ein großes Einkommen. Nun wisst ihr des Schlaraffenlandes Art und Eigenschaft. Wer sich also auftun und dorthin eine Reise machen will, aber den Weg nicht weiß, der frage einen Blinden.
aber auch ein Stummer ist gut dazu, denn der sagt ihm gewiss keinen falschen Weg.

0: Um das ganze Land herum ist aber eine berghohe Mauer von Reisbrei. Wer hinein oder heraus will, muss sich da erst über Zwerg durchfressen.
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